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1: Die Nachrichten mit Michael Treis. Guten Morgen. In der Europäischen Union sollen mehr Abschiebungen möglich werden. Vertreter des EU-Parlaments und der Mitgliedsländer haben sich darauf geeinigt, dass sie bestimmte Migranten auch außerhalb der EU in speziellen Abschiebezentren unterbringen dürfen. Es geht um Migranten, die nicht direkt in ihre Länder abgeschoben werden können, etwa weil das Heimatland sich

0: weigert, sie zurückzunehmen oder es keine diplomatischen Beziehungen zu ihnen gibt. Katrin Schmidt, WDR Brüssel.
1: Die Rückkehrverordnung sieht nun vor, dass unbegleitete Minderjährige nicht in diese Zentren abgeschoben werden können. Für Familien mit Kindern wird es die Möglichkeit dagegen schon geben, was zuletzt für viel Kritik gesorgt hat. Wo solche Zentren außerhalb der EU genau errichtet werden sollen, ist noch nicht bekannt. Deutschland gehört zu einer Gruppe von EU-Staaten, die sich derzeit intensiv um Vereinbarungen mit Ländern bemühen, die bereit wären, auf ihrem Staatsgebiet solche Rückkehrzentren zu errichten. Bevor die neuen Abschieberegeln nun in Kraft treten können, müssen sie noch formal von EU-Parlament und Rat gebilligt werden.
0: Das Bundesfinanzministerium will erreichen, dass schneller Geld in Infrastruktur investiert wird. Es will nach eigenen Angaben Anreize schaffen, damit die anderen Ministerien mehr Geld aus den Sonderschulden einsetzen. Im vergangenen Jahr hatten die davon rund 64% abgerufen. Russland hat die ukrainische Hauptstadt Kiew erneut mit Raketen und Drohnen angegriffen. Laut ukrainischen Angaben waren im Zentrum der Stadt Explosionen zu hören. Zudem seien Brände ausgebrochen. Auch aus anderen ukrainischen Städten wie Kharkiv und Saporischschja wurden Angriffe gemeldet. Das US-KI-Unternehmen Anthropic will in New York an die Börse gehen. Es hat nach eigenen Angaben dazu Unterlagen bei der Börsenaufsicht eingereicht. Anthropic betreibt den Chatbot Claude. Sein Wert wird auf rund 960 Milliarden Dollar geschätzt. Das Unternehmen war 2021 von ehemaligen Mitarbeitern des KI-Rivalen OpenAI gegründet worden.
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0: In Düsseldorf verschärft die Rheinbahn ihre Sicherheitsmaßnahmen. Das ist eine Reaktion auf mehrere zum Teil schwere Straßenbahnunfälle in den vergangenen Monaten. Juliet Nichols, WDR Düsseldorf.
3: Kurzfristig soll es unter anderem Vor-Ort-Kontrollen an bestimmten Kreuzungen geben. Das könnte auch Auswirkungen auf die Pünktlichkeit haben, so die Rheinbahn. Außerdem sollen Straßenbahnfahrer mehr Schulungen erhalten und im ersten Einsatzjahr verstärkt begleitet werden. Zusätzlich wurden mehrere unabhängige Untersuchungen beauftragt, um unter anderem die Sicherungssysteme zu bewerten, etwa die Signaltechnik oder die Weichensteuerung. Damit reagiert die Rheinbahn auf den schweren Unfall am Japantag Ende Mai, bei dem zwei Straßenbahnen zusammengestoßen sind und 30 Personen verletzt wurden.
0: Und das Wetter in Nordrhein-Westfalen, die restliche Nacht bleibt trocken. Ab dem Vormittag ziehen von Westen her Schauer oder Gewitter rein und später sind dann Starkregen, Hagel und Sturmböen möglich. In Euskirchen maximal 22 Grad, in Duisburg 23 und in Minden bis 24 Grad. Das war WDR Aktuell.
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1: Die Nachrichten mit Michael Treis. Guten Morgen. Europaparlament und Mitgliedsländer haben sich auf einen Weg für mehr Abschiebungen geeinigt. Künftig darf es Abschiebezentren für bestimmte Migranten auch in Drittländern außerhalb der EU geben. Michael Nenzer für WDR aktuell.
2: In die Rückkehrzentren außerhalb der EU sollen abgelehnte Asylbewerber kommen, die nicht in ihre Herkunftsländer zurückgebracht werden können. Das ist der Fall etwa dann, wenn das Heimatland sich weigert, sie zurückzunehmen oder zum Beispiel die Bundesregierung keine diplomatischen Beziehungen zu den Betroffenen Staat pflegt. Wo die Zentren entstehen sollen, ist noch unklar. Unbegleitete Minderjährige sollen den Plänen nach nicht abgeschoben werden, Familien mit Kindern hingegen schon. Das Parlament und die EU-Staaten müssen dem Kompromiss noch zustimmen.
1: Bundesaußenminister Wadefuhl hat vor der UNO-Generalversammlung in New York für einen nicht ständigen Sitz Deutschlands im Sicherheitsrat geworben. Wadefuhl verwies auf das weltweite deutsche Engagement, zum Beispiel

0: Beispiel für den Sudan, Haiti und Libyen. Auch Österreich und Portugal wollen einen der beiden Sitze für die Jahre 2027 und 28. Dänemark bekommt eine neue Regierung, mehr als 2 Monate nach der Parlamentswahl. Die amtierende Ministerpräsidentin Frederiksen von den Sozialdemokraten wird damit Regierungschefin bleiben. Sie wird eine Links-Mitte-Koalition anführen, die aber keine Mehrheit im Parlament hat. In Dänemark gab es schon häufiger Minderheitsregierungen. In Köln soll heute bekannt gegeben werden, wie viel künftig ein Besuch des Kölner Doms kosten soll. Das Domkapitel hatte schon entschieden, ab Juli Eintritt für den Innenraum der berühmten Kölner Kirche zu erheben, den genauen Preis bisher aber offen gelassen. Mit dem Geld soll der laufende Betrieb des Doms finanziert werden.
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0: In Remscheid sind in der Nacht bei einem Wohnungsbrand mehrere Menschen verletzt worden. Ein Anwohner hatte Rauch und Flammen in einer Dachgeschosswohnung eines Mehrfamilienhauses bemerkt und die Feuerwehr gerufen. Paula Göbel für WDR Aktuell.
2: Noch vor dem Eintreffen der Einsatzkräfte retteten Nachbarn einen Bewohner aus der Brandwohnung. Der lebensgefährlich verletzte Mann wurde mit einem Rettungshubschrauber in eine Spezialklinik geflogen. Die Feuerwehr, die mit einem Großaufgebot bis tief in die Nacht im Einsatz war, brachte weitere Menschen über Leitern aus ihren Wohnungen in Sicherheit. Rund 30 Betroffene mussten betreut werden, mehrere erlitten Rauchgasvergiftungen. Das Haus in Remscheid ist derzeit unbewohnbar. Warum es dort gebrannt hat, ist bisher noch nicht bekannt.
0: Und so wird das Wetter in Nordrhein-Westfalen. Der Dienstag startet erstmal trocken und teilweise auch freundlich. Ab dem Vormittag ziehen dann von Westen her Schauer oder Gewitter rein. Später sind dann Starkregen, Hagel und Sturmböen möglich. In Wuppertal maximal 22 Grad, in Düsseldorf 23 und Hamm kommt auf bis zu 24 Grad. Der Mittwoch wird dann wechselhaft mit Sonne, Wolken und Schauern oder Gewittern und dazu wird es windig. 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
1: Die Nachrichten mit Michael Theis. Guten Morgen. In der Europäischen Union sollen die Asylregeln verschärft werden. Vertreter des EU-Parlaments und der Mitgliedstaaten haben sich unter anderem darauf geeinigt, dass bestimmte Migranten auch außerhalb der EU untergebracht werden dürfen, um sie abzuschieben. Sarah Pradl, WDR aktuell.
2: Geplant ist, dass in Drittstaaten spezielle Rückkehrzentren aufgebaut werden. Dort sollen abgelehnte Asylbewerber hingebracht werden, die nicht in ihr Herkunftsland zurück können. Zum Beispiel, weil sich das Land weigert, sie aufzunehmen. Wo genau diese Rückkehrzentren entstehen sollen, ist noch nicht klar. Dafür müssten noch Abkommen mit den Drittstaaten geschlossen werden. Unbegleitete Minderjährige sollen nicht abgeschoben werden können, Familien mit Kindern aber schon. Und geplant sind auch härtere Strafen für Migranten, die sich weigern, die EU zu verlassen, obwohl sie es müssten. Über diese Pläne werden die EU-Länder und das EU-Parlament noch final abstimmen.
1: Russland hat die ukrainische Hauptstadt Kiew erneut mit Raketen und Drohnen angegriffen. Laut ukrainischen Angaben waren im Zentrum der Stadt Explosionen zu hören. Dabei wurde mindestens ein Mensch getötet, 20 weitere wurden verletzt. Auch aus anderen ukrainischen Städten wurden russische Angriffe gemeldet. Bundesarbeitsministerin Baas will, dass langfristig auch Beamte in die gesetzliche Rentenversicherung einzahlen. Die SPD-Politikerin sagte bei einer Veranstaltung der Rheinischen Post in Düsseldorf, ein gemeinsames System für alle würde mehr Geld in die Rentenkasse bringen und den Staat entlasten. Das US-KI-Unternehmen Anthropic will in New York

0: an die Börse gehen. Es hat nach eigenen Angaben dazu Unterlagen bei der US-Börsenaufsicht eingereicht. Anthropic betreibt den Chatbot Claude. Sein Wert wird auf rund 960 Milliarden Dollar geschätzt. Das Unternehmen war 2021 von ehemaligen Mitarbeitern des KI-Rivalen OpenAI gegründet worden.
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0: In Kleve hat ein Mann wegen einer Spinne im Auto einen Unfall verursacht. Der Fahrer hatte sich erschreckt und die Kontrolle verloren. Jans Belleken, WDR Kleve.
2: Eine Spinne im Auto, das ist für viele vermutlich eine schreckliche Vorstellung und offensichtlich auch für den 24-jährigen Fahrer. Er berichtet der Polizei, dass er und seine drei Insassen plötzlich diese handtellergroße Spinne im Auto entdeckten und dann ein Riesenschreck. Der Fahrer verliert dadurch die Kontrolle, kracht gegen ein geparktes Auto, reißt dann das Lenkrad herum und kommt am Gehweg auf der anderen Straßenseite zum Stehen. Zum Glück blieb es bei leichten Verletzungen und Blechschäden. Es könnte aber teuer werden, weil das Auto nämlich nicht mehr versichert war, muss der Schaden aus eigener Tasche bezahlt werden. Laut Polizei ein höherer vierstelliger Betrag.
0: Und das Wetter in Nordrhein-Westfalen. Ab dem Vormittag ziehen von Westen her Schauer oder Gewitter rein. Später sind dann Starkregen, Hagel oder Sturmböen möglich. In Viersen dazu bis 22 Grad, in Essen 23, in Lünen 24 Grad. Das war WDR Aktuell.
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1: Um 6 Uhr mit Denise Potzkay. In der EU werden die Asylregeln verschärft, damit weniger Menschen illegal einreisen. Vertreter des EU-Parlaments und der Mitgliedstaaten haben sich unter anderem darauf geeinigt, dass abgelehnte Asylbewerber in Länder außerhalb der EU abgeschoben werden dürfen. Mehr von Sarah Pradl.
2: Geplant ist, dass in Drittstaaten spezielle Rückkehrzentren aufgebaut werden. Dort sollen abgelehnte Asylbewerber hingebracht werden, die nicht in ihr Herkunftsland zurück können. Zum Beispiel, weil sich das Land weigert, sie aufzunehmen. Wo genau diese Rückkehrzentren entstehen sollen, ist noch nicht klar. Dafür müssten noch Abkommen mit den Drittstaaten geschlossen werden. Unbegleitete Minderjährige sollen nicht abgeschoben werden können, Familien mit Kindern aber schon.
1: Geplant sind auch härtere Strafen für Migranten, die sich weigern, die EU zu verlassen, obwohl sie es müssten. Über die Pläne werden die EU-Länder und das EU-Parlament noch final abstimmen. Ein US-Gericht hat sich wieder mit einer Anordnung von US-Präsident Trump beschäftigt und sie teilweise gekippt. Es geht um die Entscheidung, Transgender-Personen vom Militär auszuschließen. Das Gericht hat jetzt gesagt, dass Leute, die schon bei den Streitkräften sind, nicht rausgeschmissen werden dürfen. Transgender-Personen, die ins Militär wollen, dürfen dagegen ausgeschlossen werden. Der Görlitzer Park in Berlin-Kreuzberg bleibt nachts doch erstmal wieder offen. Eine Initiative hatte dagegen geklagt. Das Verwaltungsgericht hat entschieden, dass der Park nicht geschlossen werden darf. Zumindest so lange, bis die Hauptverhandlung dazu durch ist. Seit Anfang März war der Görlitzer Park nachts zu. Der Senat wollte dadurch Drogendeals verhindern. Im März hatte es ziemlich Aufregung darum gegeben, dass der Kölner Dom zum Teil Eintritt kosten soll. Heute wird bekannt gegeben werden, wie viel. Los geht's mit den Preisen ab Juli. Die Leitung des Doms hat schon klargemacht, dass Gottesdienstbesucher nicht zahlen müssen. Es geht vor allem um Touristen. Und zum Schluss noch zum Fußball. Die deutsche Nationalmannschaft fliegt heute Richtung Fußball-Weltmeisterschaft. Kurz nach Mittag geht der Flieger in die USA. Am Samstag gibt's dann in Chicago das letzte Testspiel. Das Turnier startet dann fürs DFB-Team eine Woche später. Und das Wetter: in NRW und Bremen ziehen Schauer und Gewitter durch. Am Nachmittag teils mit Unwettergefahr. Starkregen, Hagel und Sturmböen sind möglich. In Berlin bleibt es dagegen trocken. Dazu Münster 4.

20 Grad, in Bremen 25 und in Berlin 27 Grad. Morgen geht es dann ähnlich weiter. Auch in Berlin wird es dann öfter nass, dazu höchstens 19 bis 21 Grad. Und auch der Donnerstag wird durchwachsen.

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1: Es ist 6:30. Ich bin Denise Potzkai. Die EU will sich heute auf neue Regeln beim Fliegen einigen. Zum Beispiel, wie viel man fürs Handgepäck extra zahlen muss und ab wann man bei Verspätungen Geld zurückbekommt. Mehr von Katrin Schmidt.
2: Es geht im Kern um die Frage, ab wie viel Stunden Verspätung haben Fluggäste Anspruch auf Entschädigung? Bleibt es bei der 3-Stunden-Regelung, davor spricht sich das Parlament aus, oder sind es künftig eher 4 Stunden Verspätung, bei Langstreckenflügen sogar bis zu 6 Stunden Verspätung, bevor es Geld zurückgibt? Und je nach Entfernung könnte diese Entschädigung künftig auch niedriger ausfallen. Diesen Plan verfolgt bisher die Mehrheit der EU-Mitgliedstaaten, auch nach Forderungen der Airlines nach mehr Flexibilität und Entlastung.
1: Die EU hat sich darauf geeinigt, dass die Asylregeln verschärft werden. Zum Beispiel dürfen abgelehnte Asylbewerber in Abschiebezentren außerhalb der EU gebracht werden. Dafür müssten noch Abkommen mit Drittstaaten geschlossen werden. Unbegleitete Minderjährige sollen nicht abgeschoben werden können, Familien mit Kindern aber schon. Wer nachts auf der Autobahn unterwegs ist, dem fällt manchmal vielleicht an Rastplätzen auf, dass Lkw-Parkplätze komplett voll sind und Lkw da parken, wo es nicht erlaubt ist. Damit es leichter wird, einen freien Platz zu finden, stellt Verkehrsminister Schnieder heute ein neues System vor, das soll Daten von fast allen 2000 Autobahnraststätten speichern. Dänemark bekommt eine neue Regierung gut 2 Monate nach der Parlamentswahl. Es wird ein Mitte-Links-Bündnis aus 4 Parteien. Regierungschefin Frederiksen bleibt die bisherige Regierungschefin bleibt die bisherige Ministerpräsidentin Frederiksen von den Sozialdemokraten. Die neue Regierung wird keine Mehrheit im Parlament haben. So eine Minderheitsregierung gab es in Dänemark aber schon häufiger. Und das Wetter in Berlin trocken und halb sonnig. In Bremen und NRW sind Schauer und Gewitter angesagt. Nachmittags kann es auch Starkregen, Hagel oder Sturmböen geben. Dazu in Leverkusen 23 Grad, Bremen kommt auf 25 und in Berlin höchstens 27 Grad.
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1: Wir haben 7 Uhr. Ich bin Denise Potzkai. Zuerst schauen wir heute früh auf die Asylregeln in der EU. Die sollen verschärft werden, mit dem Ziel, dass weniger Menschen nach Europa kommen. Was sich ändern soll, erklärt Benjamin Immert.
2: Es geht zum Beispiel darum, dass Menschen auch in sogenannte Abschiebezentren außerhalb der EU gebracht werden dürfen, weil ihre Heimatländer sie nicht aufnehmen wollen. Wo diese Zentren stehen sollen, ist aber noch unklar. Im Gespräch sind zum Beispiel Albanien, Ruanda, Usbekistan oder Äthiopien. Unbegleitete Minderjährige sollen nicht abgeschoben werden können, aber Familien mit Kindern. Geplant sind außerdem härtere Strafen für Migranten, die sich weigern, die EU zu verlassen, obwohl sie es müssten.
1: Bundesinnenminister Dobrindt von der CSU hatte die Abschiebezentren schon länger gefordert. Gut findet die Idee auch die AfD. Sie sagt, dass damit Ordnung in die Migrationspolitik kommt. Viel Kritik kommt von linkeren Parteien und Menschenrechtsorganisationen. Die Polizei greift bei Ermittlungen zum Teil auf Daten von Smartphone-Apps zu, die sie von kommerziellen Händlern kauft. Der BR und Netzpolitik.org haben mehrere Landeskriminalämter befragt. Dieser Datenschützer sagt, warum das problematisch ist.
3: Die Schwierigkeit ist halt, dass sich mit solchen Daten tatsächlich Standortprofile erstellen lassen. Das ist dann ähnlich wie eine Funkzellenabfrage oder eine Echtzeitortung.
1: Dafür braucht man aber in der Regel einen Gerichtsbeschluss. Der kann damit umgangen werden. Die EU beschäftigt sich heute unter anderem mit der Frage, ab wann Fluggäste Entschädigungen bei Verspätungen bekommen. Dabei könnte es sein, dass das erst ab 4 oder 6 Stunden passiert. Diesen Reisende am Flughafen Köln-Bonn findet das nicht gut.
4: Wir geben ja unser Bestes, auch immer pünktlich für die Flüge zu sein. Und dann erwartet man schon so ein bisschen Kulanz auch von der Fluggesellschaft. Eine Stunde ist noch in Ordnung, aber wenn das dann sich immer weiter nach hinten rauszieht, finde ich, ist das dann schon ein bisschen unfair den Gästen gegenüber, die dafür ja auch viel Geld zahlen.
1: Das EU-Parlament will auch, dass jeder eine Laptop-Tasche und einen kleinen Koffer bis 7 Kilo kostenlos mitnehmen darf. In Deutschland hat die Zahl der Menschen, die in Armut leben, zugenommen. Laut dem Paritätischen Wohlfahrtsverband sind es rund 13 Millionen. Die meisten Betroffenen gibt es in Bremen, Sachsen-Anhalt, Hamburg und Berlin, die wenigsten in Bayern. Als arm gelten Alleinlebende mit weniger als 1.400 Euro netto im Monat, eine Familie mit 2 Kindern mit weniger als 3.000 Euro. Und das Wetter: in NRW und Bremen ziehen Schauer und Gewitter durch. Am Nachmittag teils mit Unwettergefahr. Starkregen, Hagel und Sturmböen sind möglich. In Berlin bleibt es dagegen trocken. Dazu in Bonn heute 22 Grad, Bremen kommt auf 25 und Berlin auf 27 Grad. Morgen geht's ähnlich weiter. Auch in Berlin wird es dann öfter nass, dazu höchstens 19 bis 21 Grad. Und auch der Donnerstag wird durchwachsen.
5: Ein ganz normaler Sommertag in Almania.
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5: Und alle fit? Jetzt wieder eine Runde arbeiten, ne?
6: Das ist ja wohl lächerlich. Also das ist ja wohl nun wirklich lächerlich. Arbeit.
5: Okay, dann

0: Ihr hört Cosmo, der meteorologische Sommer ist seit gestern in der Haus und ich habe wieder präventiv Eiswürfel eingefroren, damit meine Getränke auch extra kalt sind. Aber übertreib's nicht, Leute, ne? Sonst droht uns Brain Freeze.
1: Das ist so, als würde mein Körper nicht realisieren, was ich gerade esse oder was trinke.
2: Es kribbelt ein bisschen, es ist sehr kalt, das ist halt so ein Kopfschmerz und das ist wie so ein gezerrtes Gefühl, keine Ahnung.
3: Das ist halt schon ein echt unangenehmes Gefühl.
2: Schon ganz oft gehabt.
0: Ja, die Community kennt's also. Hirnfrost, Cosmo-Reporter Mihran Can Kelesh. Wie entsteht das?
4: Also Hirnfrost oder Brain Freeze ist ja dieser stechende Kopfschmerz an Schläfe und Stirn, wenn wir zu schnell was Eiskaltes trinken oder essen. Jetzt aufpassen, die Blutgefäße an unserem Gaumen und Rachen ziehen sich dann nämlich reflexartig zusammen, damit wir nicht zu viel Körpertemperatur verlieren. Kurz danach weiten diese Gefäße sich wieder aus, um sich zu erwärmen und dabei wird dann ein Nervenkomplex stimuliert, der in den Kopf geht und dieser ganze Prozess verursacht eben das Hirnfrostgefühl.
0: Ah, das tut so weh und das geht ja auch nicht direkt weg. Wie wird man Brain Freeze eigentlich wieder schnell los?
4: Da habe ich in der Community auch mal nachgefragt.
2: Also kurz innehalten.
1: Ein Schluck Wasser, warm natürlich. Und das löst dann eigentlich vieles aus.
2: Warme Sachen trinken, essen, danach, dann geht's wieder.
3: Einfach abwarten.
4: Also irgendwie den Mund aufwärmen. Amal Starling ist Neurologin und hat im Interview mit der BBC gesagt, dass man dafür am besten sogar mit der umgedrehten Zunge am Gaumen streicheln oder den Gaumen ablecken soll. Um so einen Hirnfrost komplett zu verhindern, kannst du aber auch einfach, wer hätte das gedacht, langsamer essen oder trinken.
0: Okay, was warmes trinken oder den Gaumen ablecken, merken wir uns. Das tut ja wirklich so weh, dass ich mich immer frage, ist Brain Freeze eigentlich gefährlich für uns?
4: Nee, in dem BBC-Interview wurde auch gesagt, dass das komplett harmlos und normal ist. Erwähnt wird auch die Analyse von der Neurologin Irene Toldo aus Großbritannien. Die hat die Forschungen zu Hirnfrost der letzten 40 Jahre aus verschiedenen Ländern dazu ausgewertet und ist dabei darauf gestoßen, dass so ein Hirnfrost dasselbe Nervensystem stimuliert wie eine Migräne, also eine regelmäßig auftretende Kopfschmerzattacke, die dann mehrere Stunden oder Tage gehen kann.
0: Boah, so heftig ist Migräne. Okay, also das ist ja eine chronische Krankheit, aber so Brain Freeze, kann das bei einem gesunden Menschen jetzt eine Migräne eigentlich auch auslösen?
4: Das auch nicht. Aber es kann ein Hinweis dafür sein, dass man eventuell schon eine nicht festgestellte Migräne hat. Die Forschung der Expertinnen und Experten hat nämlich auch ergeben, dass der Hirnfrostschmerz bei Menschen mit Migräne stärker ist als bei anderen. Auch normale Kopfschmerzen, sage ich jetzt mal, die nicht Hirnfrost-related sind, können dann eher von einer Migräne kommen. Das sollte dann aber ärztlich ausgecheckt und behandelt werden, just to be safe.
0: Ja, der Rest bleibt safe, indem er bei kalten Getränken und Eisessen nicht übertreibt. Schön langsam, Leute. Dann habt ihr auch länger was davon.
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0: Bonjour, ein bisschen Urlaub für die Ohren, ihr hört Cosmo. Und jetzt gerade in diesem Moment packen die Jungs von der deutschen Nationalelf wahrscheinlich gerade ihre Koffer. Obwohl, die haben bestimmt Leute dafür, ne? Aber die Jungs sind ja offenbar ganz bescheiden, denn es startet heute Mittag kein extra Flieger nach Chicago zum WM-Camp, sondern das DFB-Team fliegt ganz normal mit einem Linienflugzeug. Wow. Heißt, wenn ihr heute um 1 von Frankfurt nach Chicago fliegen solltet, dann könntet ihr das Team von Julian Nagelsmann beim Boarding sehen. Aber nur kurz, weil die ganz sicher nicht Economy fliegen werden, wie ihr. So, wo wir Normalos ja immer sitzen, schön in der Holzklasse. Und am Ende, um es mit den Worten von Dennis Undaff zu sagen, ist sie schön platt gesessen, die
1: Arschbacke. Unter Arschbacke.
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1: Wir springen jetzt rein in den Dienstag. Habt das mitbekommen? In der Schweiz verlangt ein Freibad jetzt pauschal von Ausländern höhere Eintrittspreise, weil die angeblich immer für Streit gesorgt hätten. Weird. Meanwhile geht ein deutsches Bundesland mit gutem Beispiel voran und benachteiligt stattdessen lieber die Raucher.
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2: Die Schlagzeile.
3: Freibäder in Baden-Württemberg sind jetzt kippenfrei.
2: Die Details.
3: Das Land will Menschen besser vor Qualm schützen, auch im Freien. Und deshalb gelten ab jetzt strengere Regeln. In allen Freibädern ist Rauchen verboten. Aber die Bäder dürfen kleine Raucherzonen haben, wenn alle Badegäste das okay finden. Auch an anderen Orten darf nun nicht mehr geraucht werden, zum Beispiel an Haltestellen. Indoor sind die Regeln nun auch strenger, aber auch hier gibt's Ausnahmen. Das neue Gesetz gilt für Kippen und auch für Vapes. Wer dagegen verstößt, kann bis zu 200 Euro zahlen.
2: Die Bedeutung.
3: Mit dem Verbot sollen vor allem Kinder, Jugendliche und Schwangere besser geschützt werden, denn Passivrauchen ist auch draußen gefährlich. Auch so kommen Schadstoffe in den Körper. Deshalb findet das Deutsche Krebsforschungszentrum das Verbot gut und sagt, Nichtrauchen wird so normaler. Und hier muss sich etwas tun. Erst vor kurzem hat eine Studie gezeigt, dass wieder mehr junge Leute rauchen. Noch ist Baden-Württemberg das erste Bundesland, das das Rauchen in Freibädern komplett verbietet. In NRW oder auch in Berlin können das die Bäder individuell regeln. Seit letztem Jahr gilt zum Beispiel ein Rauchverbot in Witten im Ruhrgebiet.
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1: Um 7:30 mit Denise Potzkei. Es gibt neue Recherchen zum Epstein-Fall. WDR, NDR und SZ haben herausgefunden, dass der Sexualstraftäter Model Scouts beauftragt haben soll, in Europa für ihn Mädchen auszusuchen. Eine war die damals 18-jährige Rosa, die auch vor dem US-Kongress ausgesagt hat.
2: Ich kam aus schwierigen finanziellen Verhältnissen und war damit das perfekte Ziel. Mir wurde eine Karriere als Model versprochen, wie in meinen Künsten träumen.
1: Der Multimillionär soll mehr als 1000 Frauen missbraucht und an Prominente vermittelt haben. Er starb vor 7 Jahren in Untersuchungshaft. Die EU hat sich darauf geeinigt, dass die Asylregeln verschärft werden. Zum Beispiel dürfen abgelehnte Asylbewerber in Abschiebezentren außerhalb der EU gebracht werden. Dafür müssten noch Abkommen mit Drittstaaten geschlossen werden. Unbegleitete Minderjährige sollen nicht abgeschoben werden können, Familien mit Kindern aber schon. Wir schauen auf einen Krieg, der gerade etwas in Vergessenheit gerät, in der Ukraine. Russland hat wieder die Hauptstadt Kiew massiv mit Raketen und Drohnen angegriffen. Ein mehrstöckiges Wohnhaus wurde beschossen und stürzte ein. Nach Angaben der Behörden gibt es mehrere Brände in der Stadt. Mindestens 4 Menschen wurden getötet, fast 60 weitere verletzt. Und zum Schluss noch zum Fußball. Die deutsche Nationalmannschaft fliegt heute Richtung Fußball-Weltmeisterschaft. Kurz nach Mittag geht der Flieger in die USA. Am Samstag gibt es dann in Chicago das letzte Testspiel. Das Turnier startet dann fürs DFB-Team eine Woche später. Und das Wetter in Berlin trocken und halb sonnig. In Bremen und NRW sind Schauer und Gewitter angesagt. Nachmittags kann es auch Starkregen, Hagel oder Sturmböen geben. In Mönchengladbach dazu heute bis 22 Grad, in Bremen 25 und Berlin kommt auf höchstens 27 Grad.
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3: Das grenzt an Blasphemie. Bella Italia ist entsetzt. Den bekannten Trevi-Brunnen in Rom, den kennt ihr, ne? Wo viele Geld reinwerfen, Selfies machen oder auch mal einen Heiratsantrag. Der ist inzwischen streng bewacht von Securities. Das hat aber diese Frau gar nicht gejuckt. Die ist einfach reingesprungen und eine Runde im Trevi geschwommen. Die musste natürlich schnell wieder raus und hat Ärger gekriegt. Aber ganz ehrlich, kann ich bei der römischen Hitze auch ein bisschen verstehen. Ich hoffe, ihr bewahrt heute alle einen kühlen Kopf. Buongiorno allerseits.

0: Ja, aufstehen und Sonne genießen. Noch regnet's nicht. Bei uns im Kosmos ist ja eh immer heißes Wetter angesagt. In Delhi heißt dieser Song, ging viral und ist die erste Single vom Debütalbum von Bombay Mami. In einem Video dazu heizt die Schweizerin mit indischen Roots im traditionellen Lehenga-Kleid mit goldenen Ornamenten die Schweizer Alpen runter. Dass das am Ende sogar in der indischen Presse abgefeiert wurde, hat Bombay Mami ganz schön überrascht.
1: Dass das so um die Welt und in allen Zeitungen in Indien kam, war schon krass. Das hat halt sehr viele Türen geöffnet. The girls, the gays and the days, auch die Boys natürlich, haben mich entdeckt. Als ich aufgewachsen bin, hatte ich eigentlich nur Bollywood und MIA. Das war einfach nicht genug so für einen Teenager. Und jetzt gibt es so viele Girls, die ihr Ding machen und so unapologetic sind. Und es ist so toll zu sehen.
0: Mit ihrer Peaceful Attitude erobert sie ja die Herzen aller. So heißt auch ihr Album Peaceful Attitude. Mehr über Bombay Mami erfahrt ihr auf kosmoradio.de. Und im Oktober kommt sie dann sogar für ein paar Konzerte zu uns. Tourdaten stehen noch nicht fest. Jetzt fackeln wir hier erstmal die Bude ab. Fire in Delhi.

0: Lola Young, Messi. Fühlt euch auch gerade ein bisschen messy, weil ihr wieder zu spät gepennt habt? Na, na, na. Henrik aus Düsseldorf weiß, woran es bei ihm liegt.
1: Ich habe die ganze Nacht durchgescrollt, bis morgens der Wecker klingelte. Also es ist ganz extrem manchmal.
0: Doomscrolling am Smartphone, like wer es kennt. Miltiadis Ulius aus dem Cosmo-Team. Ja, die Leute, die deswegen morgens nicht mehr aus dem Bett kommen, die werden immer jünger.
2: Ja, eine neue Studie in den USA sagt, dass da mittlerweile mehr als die Hälfte der Teenager ihr Smartphone auch nachts zwischen Mitternacht und 4 Uhr morgens nutzen. Das Team der University of California San Francisco hat dazu Daten ausgewertet und demnach würden Teens im Schnitt eine halbe Stunde jede Nacht auf YouTube, Instagram und TikTok verbringen. Je jünger du in diese so kommst, desto schwieriger wird es, dir das irgendwann wieder abzugewöhnen. Das kennen auch bei uns in Deutschland viele. Leila macht eine Ausbildung und schläft manchmal in der Berufsschule ein, weil sie nachts zu lange auf Social Media rumgescrollt hat.
3: Also von 23 Uhr bis 3 Uhr. Da muss man morgens schon um 7 wach sein, um 8 schon auf der Schule. Hat sich nicht schön angefühlt. Also man bereut das dann auch jeden Morgen, aber man kommt halt einfach nicht davon. Grenzt schon an einer Sucht, würde ich sagen.
2: Ja, einfach das Handy weglegen und schlafen fällt manchen echt schwer.
0: Ja, das kann man als junger Mensch vielleicht noch gut wegstecken. Aber ich wette, gut für die Gesundheit ist das auf Dauer nicht.
2: Alle Krankenkassen klären mittlerweile dazu auf, dass Schlafmangel ungesund ist und Social-Media-Nutzung und Doomscrolling in der Nacht diesen Schlafmangel befördert. In unserer Gesellschaft. Dein Nervensystem läuft dann dauerhaft im Krisen- oder Aufregungsmodus. Dein Kopf kann nicht abschalten. Permanenter Schlafmangel kann auch zu Depressionen oder nicht führen, aber zumindest fördern. Und auf jeden Fall bist du tagsüber einfach schlapp.
0: Aber eigentlich wissen wir es und trotzdem machen wir es. Warum eigentlich?
2: Ja, die meisten wollen natürlich sich vom Alltagsstress ablenken. Man hat sich auch dran gewöhnt, immer wieder mal bei Insta reinzuschauen. Viele schaffen es nicht, sich selbst zu kontrollieren. Und es gibt auch noch einen anderen Faktor, sagen Alex und Rin, die eine Ausbildung zum Elektriker machen. Sie verbringen die Nacht gar nicht mit dem Scrollen auf dem Smartphone, sondern mit Kommunizieren.
4: Ja, also durch den stressigen Alltag, ne, dann ist man zu Hause im Bett, also 2-3 Uhr. Wenn die Frauen abends schreiben, ne, dann dauert das manchmal ein bisschen länger.
5: Ich muss auch Überstunden machen und habe ehrlich auch gar keine Zeit, zum Beispiel auch mit Frauen oder so zu schreiben. Und dann geht das halt in die Nacht rein. Deswegen hänge ich da manchmal am FaceTime bis 2-3 Uhr, kann auch sein bis 4 Uhr morgens. Und dann denke ich mir noch ein paar Stunden, mache ich die Nacht lieber direkt durch.
2: Ja.
0: Die Ladies sind schuld.
2: Ja, klar, wie immer.
0: Ja, und dann soll er morgens wieder konzentriert zur Arbeit und irgendwie eine Stromleitung reparieren. Also ist auch schon ein bisschen gefährlich. Wie lange soll das noch gut gehen?
2: Also Drinken sagt auch, du weißt, dass du es bereuen wirst, aber es sei halt wie eine Sucht. Ja, und er versucht dann am nächsten Arbeitstag einfach durchzuhalten.
5: So, morgens geht das noch, aber dann, wenn die Mittagszeit anfängt, dann fallen die Augen auch schon zu. Musst du halt überspielen, ne? Musst halt ja einfach trotzdem Gas geben, 1-2 Red Bull holen, eine Zigarette und weiter geht's.
0: Ja, Milto, so wie wir es hier immer machen. Ja, ne?
2: Genau.
0: Aber Leute, auch sonst den Akku zwischendurch mal richtig aufladen und zwar mit Schlaf, was ihr tun könnt, damit euch Social Media nicht so lange wach hält. Dazu mehr dann hier oben kurz nach 8:30. Bis dahin, legt euch nochmal hin.
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1: 8 Uhr ist es, ich bin Denise Potzkai. Welche Rechte hat man als Passagier beim Fliegen und welche Regeln gibt es zum Beispiel fürs Handgepäck? Darum geht es heute bei der EU. Zum Beispiel könnte sich die Dauer verschieben, ab wie vielen Stunden Verspätung man Geld zurückkriegt. Mehr von Benjamin Immort.
2: Bisher gilt, wenn der Flug 3 Stunden Verspätung hat, gibt's unter Umständen was zurück. Daraus könnten 4 oder 6 Stunden werden. Die Frage ist also, bleiben die Rechte von Fluggästen gleich oder bekommen die Airlines mehr Spielraum? Dann zum Handgepäck. Bisher gilt da, dass die Airlines das weitgehend selber regeln dürfen. Bei der Lufthansa gibt's zum Beispiel seit kurzem einen Tarif, bei dem der Handgepäckkoffer nicht mehr im Preis mit drin ist. Das EU-Parlament will jetzt regeln, dass man ohne Zusatzkosten eine kleine Tasche oder Koffer mitnehmen darf. Plus einen persönlichen Gegenstand, also Handtasche, Rucksack oder Laptoptasche.
1: Jeffrey Epstein soll ja unter anderem ein riesiges Netzwerk aufgebaut haben, um teils minderjährige Frauen an Prominente zu vermitteln. Eine neue Recherche von WDR, NDR und Süddeutscher Zeitung zeigt jetzt neue Details. Welche erklärt dieser Anwalt?
3: Ich glaube nicht, dass Menschen begreifen, wie groß das Netzwerk war. Epstein hatte Model-Scouts überall auf der Welt, insbesondere in Europa.
1: Die Frauen wurden unter falschen Versprechungen angeworben und dann zu Epstein gebracht. Der Multimillionär flog vor ein paar Jahren auf und starb im Gefängnis. Ein US-Gericht hat sich wieder mit einer Anordnung von US-Präsident Trump beschäftigt und sie teilweise gekippt. Es geht um die Entscheidung, Transgender-Personen vom Militär auszuschließen. Das Gericht hat jetzt gesagt, dass Leute, die schon bei den Streitkräften sind, nicht rausgeschmissen werden dürfen. Transgender-Personen, die ins Militär wollen, dürfen dagegen ausgeschlossen werden. Der Görlitzer Park in Berlin-Kreuzberg bleibt nachts doch erstmal wieder offen. Eine Initiative hatte dagegen geklagt. Das Verwaltungsgericht hat entschieden, dass der Park nicht geschlossen werden darf, zumindest solange, bis die Hauptverhandlung dazu durch ist. Seit Anfang März war der Görlitzer Park nachts geschlossen. Der Senat wollte dadurch Drogendeals verhindern. Im März hatte es ziemlich Aufregung darum gegeben, dass der Kölner Dom zum Teil Eintritt kosten soll. Heute wird bekannt gegeben werden, wie viel. Los geht's mit den Preisen ab Juli. Die Leitung des Doms hat schon klar gemacht, dass Gottesdienstbesucher nicht zahlen müssen. Es geht vor allem um Touristen. Und das Wetter in NRW und Bremen ziehen Schauer und Gewitter durch. Am Nachmittag können das auch Unwetter werden mit Starkregen, Hagel und Sturmböen. In Berlin bleibt es sonnig und es bleibt auch trocken. Dazu in Mal 24 Grad, in Bremen 25 und in Berlin höchstens 27 Grad. Auch morgen wird es nicht besser. Dann kommt auch in Berlin Regen runter, dazu dann höchstens 21 Grad. Und auch der Donnerstag bleibt durchwachsen.
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4: Und Kaya kommt in der Türkei so häufig vor wie Müller, Meier, Schmidt hier bei uns. Da könnte ich also locker den Weltrekord brechen, der jetzt in Irland aufgestellt wurde. Da haben sich knapp 1900 Menschen getroffen, alle mit dem gleichen Nachnamen, und zwar Sullivan oder O'Sullivan. Also Grüße gehen raus an alle mit Mainstream-Nachnamen, an alle Sullivans, Kayas und Müllers.

0: Party hat Sommerhit-Potenzial. Vor 2 Jahren hat eine Lady die Sommermonate gerockt.
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0: Und zwar Popstar Charlie XCX. Yeah, 360. Ihr Album Bread hat 2024 geprägt wie kein anderes. Jetzt kündigt die Britin den Nachfolger an und der könnte ganz anders klingen. Aus dem Bread Summer wird vielleicht diesmal der Rock Summer. Bamdat Esmaili aus dem Cosmo Musikteam, Charlie XCX, hat die Popszene zuletzt ja ziemlich durchgewirbelt. Was plant sie jetzt?
2: Ja, nach dem riesigen Erfolg von Bread hätte Charlie XCX einfach weitermachen können. Stattdessen macht sie offenbar genau das Gegenteil. Ihr neues Album heißt Music, Fashion, Film und erscheint am 24. Juli. Schon die ersten Hinweise zeigen, dieses Mal stehen Gitarren- und Rock-Elemente stärker im Mittelpunkt. Auf Social Media veröffentlicht Charlie XCX Ausschnitte neuer Songs, die eher an die Indie- und Alternative-Rock der 2000er erinnern, als an die Clubmusik, für die sie zuletzt gefeiert wird.
3: So I made an album and it's
2: ich habe ein
3: really
2: Album aufgenommen und es ist wirklich sehr anders als das letzte Album. Ich liebe es. Wenn dir es nicht gefällt, dann ist es völlig in Ordnung, weil das sind einfach persönliche Vorlieben, sagt sie.
0: Music, Fashion, Film klingt, als hätte sie sich viel vorgenommen. Was steckt hinter dem Albumtitel?
2: Der Titel beschreibt eigentlich ziemlich gut, wo Charlie XCX heute steht. Sie ist längst nicht mehr nur Musikerin. In den vergangenen Jahren arbeitet sie zunehmend auch in der Modebranche und übernimmt immer mehr Filmrollen. Das Albumcover greift genau das auf. Zu sehen sind Musiklegende John Cale, Modedesigner Marc Jacobs und Starregisseur Martin Scorsese. 3 Ikonen aus 3 verschiedenen Kulturwelten. Und genau das macht dieses Album spannend. Nach dem weltweiten Erfolg von Bread versucht Charlie XCX offenbar nicht, den gleichen Hype noch einmal zu kopieren. Stattdessen nutzt sie den Moment, um sich neu zu erfinden. Etwas, das im Popgeschäft eher selten geworden ist.
0: Ja, mutig, mutig. Ob die Rechnung aufgeht, sehen wir oder hören wir dann Ende Juli. Fest steht schon jetzt, Charlie XCX wird auch 2026 wieder für Aufmerksamkeit sorgen.
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0: Dienstag mit Bob Marley. Willkommen euch allen. Die deutsche Nationalelf fliegt gleich in die USA. Countdown läuft also für die Fußball-WM. Und früher haben wir in dieser Zeit ja immer versucht, diese Sammelheftchen voll zu kriegen mit den Fußballer-Stickern. Da wurde gehandelt wie mit Aktien. Wer das erlebt hat, weiß, das war kein Hobby, das war ein Straßenmarkt mit Herzschmerz. Und mittendrin unser Cosmo-Reporter.
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2: Okay Leute, heute Nostalgie pur. Ich stand nämlich letztens vorm Tankschalter und da waren so ein paar Panini-Hefte vor der Kleingeldablage. Und plötzlich wurde ich einfach so ins Jahr 2006 zurückgeworfen. Ich bin wieder 12 Jahre alt. Es ist Sommer. Bob Sinclair singt Love Generation mit einer Stimme so kratzig, dass sie selbst mein Kratzeis zum Schmelzen bringt. Und ich trage meine legendären Nike Total 90. Ich bin stolz wie Bolle. Riech nicht nur die warme Sommerluft, sondern diesen ganz besonderen Panini-Geruch, während ich zufrieden durch mein blaues Heftchen blättere. Und wenn ich damals schon gelernt habe, was Sucht wirklich bedeuten kann, dann durch das Gefühl, das ich bekommen habe, als ich eins dieser kleinen Päckchen aufgerissen habe. Ratsch! Und die Karten, die haben nicht nur geglitzert, sondern auch meine Augen. Das Leben hätte einfach in diesem Moment nicht besser sein können. Der Nächste bitte, ruft der Mann. Ich schaue auf die Panini-Hefte, dann auf den Tankwart und sag, nur die drei bitte.

0: Dangerous ist es auch auf unseren Straßen. Cosmo begleitet euch durch den Stau auf dem Ja, da seid ihr nicht alleine. Stress auf dem Highway to Hell hat gerade auch eine Busfirma in Polen. Also wortwörtlich, die betreiben eine Buslinie zur Küstenstadt Hell. Eigentlich hatte der Bus immer auch noch die Nummer 666, aber die letzten 3 Jahre haben die eine andere Nummer benutzt, weil sich eine religiöse Gruppe beschwert hatte. Die meinten nämlich 666, das ist doch die Zahl des Teufels. Für einen Bus, der auch noch nach Hell, also in die Hölle fährt, geht das gar nicht. Aber anscheinend hat die Busfirma jetzt doch wieder Bock auf Stress. Die ändern die Nummer nämlich wieder zurück auf 666. Warum, weiß keiner. Ich glaube ja, die haben einen Deal mit dem Teufel.
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1: Es ist 8:30 Uhr, ich bin Denise Potzkei. Übervolle Lkw-Parkplätze an Raststätten und Laster, die auf dem Standstreifen parken. Wer abends oder nachts auf der Autobahn unterwegs ist, kennt das. Heute stellt Bundesverkehrsminister Schnieder ein System vor, das dabei helfen soll. Wie es funktioniert, dazu Benjamin Immort.
2: Freie Parkplätze sollen damit live angezeigt werden, damit Lkw-Fahrer wissen, wo sie noch hinfahren können. Das gab es seit letztem Jahr schon als Test. Inzwischen sollen alle Raststätten und auch private Parkplätze an Autobahnen mit drin sein. Die schlimmsten Hotspots, was die Parksituation angeht, sind laut ADAC unter anderem die Raststätten Lichtendorf Nord an der A1 bei Dortmund und Lipperland Nord an der A2. Lkw-Fahrer haben dabei oft gar keine Chance, einen Platz zu finden, denn es gibt einfach zu wenige Stellplätze.
1: Und es gelten strenge Ruhezeiten, das heißt, die Fahrerinnen und Fahrer können nicht ewig weiterfahren und müssen sich dann im Zweifel irgendwo hinstellen. Ob das neue System was verbessert, wird sich noch zeigen. Das EU-Parlament und die Mitgliedsländer versuchen sich auf neue Regeln fürs Fliegen zu einigen. Viele EU-Länder wollen, dass Passagiere in Zukunft erst nach 4 Stunden Verspätung Geld zurückbekommen. Bisher waren es 3. Zweiter Streitpunkt ist das Handgepäck. Das Parlament will, dass dafür keine Zusatzkosten anfallen dürfen. In Deutschland nutzen viele die doppelte Staatsbürgerschaft. Der Mediendienst Integration hat in mehreren Städten nachgefragt. Demnach entscheiden sich 85-98% für den Doppelpass. Die vorherige Ampelregierung hatte vor 2 Jahren eingeführt, dass auch Leute, die ursprünglich nicht aus der EU kommen, eine doppelte Staatsbürgerschaft haben dürfen. Nächste Woche beginnt die Fußball-WM in den USA, Mexiko und Kanada. Und gerade in Mexiko gibt es immer wieder Sorgen um die Sicherheit der Fans. Jetzt hat es an einer WM-Fanmeile in Mexiko-Stadt Zusammenstöße gegeben zwischen Demonstrierenden und der Polizei. Tränengas wurde eingesetzt, mehrere Leute wurden verletzt. Bei den Protesten ging es um höhere Gehälter für Lehrer. Und das Wetter in Berlin trocken und halt sonnig. In Bremen und NRW sind Schauer und Gewitter angesagt. Vor allem heute Nachmittag können die auch heftiger werden. In Berlin dazu freundlicher und trocken. In Essen werden es 24 Grad, in Bremen 25 und in Berlin 27 Grad.
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3: Hallo, hier bin ich. Fallen euch die Augen schon wieder zu? Zu viel gedoomscrollt heute Nacht? Das kennt auch drin.
4: So, morgens geht das noch, aber dann, wenn die Mittagszeit anfängt, dann fallen die Augen auch schon zu. Musst halt überspielen, ne? Musst halt hier einfach trotzdem Gas geben, ein, zwei Red Bull holen, eine Zigarette und weiter geht's.
3: Ja, aus medizinischer Sicht nicht zu empfehlen. Was ihr stattdessen tun könnt, um eure Handysucht nachts zu bändigen, das hört ihr gleich. Salam zusammen.

0: ich bin süchtig nach solchen Outros. Die muss ich einfach laufen lassen. Moin und Merhaba, ihr Radio-Junkies. Radio hören ist nicht schlimm. Doomscrolling dagegen schon. Das kann euch nämlich den Schlaf rauben. Das kennt auch Uyen, aber inzwischen hat sie sich im Griff.
1: Ja, wir können jetzt stundenlang einfach im Bett liegend, also nicht einfach in den Schlaf gehen, sondern auch so mit Handy spielen. Aber jetzt versuche ich früher schlafen gehen, damit ich morgen auch voll Energie zur Arbeit gehen kann.
0: Aber nicht jeder hat da die Selbstkontrolle. Miltiades Ulius aus dem Cosmo-Team. Das Smartphone kostet uns den Schlaf. Was machen wir dagegen?
2: Ja, wenn du nicht nachts um den Schlaf bringst, weil du mit dem Scrollen auf Social Media nicht mehr aufhören kannst, musst du dich eben austricksen. Viele versuchen das zum Beispiel über die Einstellungen ihres Smartphones zu lösen. Yannick zum Beispiel.
3: Das Problem ist auf jeden Fall bei mir auch da, dass ich doomscrolle. Was mir abends hilft, ist der Schlafmodus. Bei Samsung ist das so, also bei Android-Geräten, dass die ganze Farbe rausgeht. Man ist also nicht mehr so gewillt, den Sachen auch wirklich zuzugucken, weil es langweiliger ist.
2: Oder Henrik.
4: Ich habe eine Sleep-Tracking-App, die mir eine Notification gibt, wann ich am besten ins Bett gehen sollte. Und da wird mir dann eine halbe Stunde vorher Bescheid gegeben. Gerade was Attention-Grabbing ist, also TikTok, YouTube, die dann immer wieder versuchen, deine Aufmerksamkeit reinzukriegen, sind dann auch geblockt.
0: Aber was, wenn das Smartphone mir doch auch irgendwo ein bisschen hilft, abzuschalten nach einem stressigen Tag? Das machen doch auch einige.
2: Ja, genau. Viele wollen einfach runterkommen abends. Das geht mit dem Roomscrollen auf Social Media. Und Leila sagt, sie guckt dann eher keine Shorts, sondern Sachen, die sie müde machen.
5: Wenn man zum Beispiel Schlafprobleme abends hat und nicht ohne sein Handy einschlafen kann, würde ich empfehlen, auf YouTube Videos zu gucken, die länger gehen. Und dann schläft man währenddessen auch ein.
2: Ja, Dominik macht eine Ausbildung zum Fachinformatiker und er sagt, er scrollt maximal eine halbe Stunde im Bett.
6: Als ITler hat man halt ein bisschen mehr Wissen über, wie der Algorithmus von YouTube oder Instagram Reels läuft. Man merkt dann selbst ungefähr, wann der Algorithmus einem Sachen füttert, die halt nicht mehr so interessant sind. Sobald ich irgendwas sehe, was mir halt gar nicht mehr gefällt, gehe ich halt einfach.
0: Ja, trotzdem fällt es vielen schwer, das Handy abends ganz wegzulassen, um besser zu schlafen. Womit kannst du das erreichen?
2: Was immer hilft, um gut einzuschlafen, ist ja Sport. Trainieren geht immer, sagt auch drin.
7: Mein Rezept gegen Doomscrolling ist Sport. Dann fällst du auch früher ins Bett, sag ich mal, wenn du dich ein, zwei Stunden beim Boxen oder im Gym irgendwo ausgetobt hast, dann fällt dir das Schlafen auf jeden Fall einfacher.
2: Ja, und am Ende musst du es einfach schaffen, dich selbst zu kontrollieren. Ist nicht einfach, aber es geht, sagt Zügit.
8: Es ist halt einfach interessant. Man scrollt, ach nee, dann will ich eigentlich schlafen gehen. Nein, man scrollt dann weiter, weil das andere vielleicht interessant ist. Nee, dann scroll ich weiter und weiter. Und irgendwann ist man dann ja bei 3 Stunden. Und dann merkt man, oh, okay, ich muss eigentlich ins Bett gehen. Ich gehe gar nicht mehr ans Handy. Ich lasse mein Handy einfach weg, zur Seite. Es ist schwierig, aber ich versuche mich da so ein bisschen zu bändigen.
0: Ja, Selbstkontrolle, Leute. Müssen wir hart trainieren, wie die Muckis im Gym.
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0: Cosmo hier, euer Duolingo auf UKW-Frequenz. Ihr habt Bock auf eine neue Sprache? Ja, wie wär's mal mit Ukrainisch? So viele Menschen aus der Ukraine sprechen ja inzwischen perfekt Deutsch. Und was ist mit uns? Wie viel haben wir gelernt? Okay, fangen wir mal klein an mit nur einem Wort.
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2: Hi, mein Name ist Sophia. Ich komme aus der Ukraine und jetzt wohne ich in Dortmund seit 2 Jahren. Und mein Lieblingswort auf Ukrainisch ist Patella. Das bedeutet die Pfanne. Für mich das Lieblingswort, weil es klingt angenehm, sehr musikalisch. Und meine Geschichte ist, dass ich früher in der Ukraine habe auf Russisch gesprochen und dieses Wort habe ich auch auf Russisch gesagt. Aber hier in Deutschland habe ich nur auf Ukrainisch sprechen angefangen. Für mich diese Sprache bedeutet viel. Ich denke, dass es für unsere Kultur sehr wichtig ist. Bestes Wort, Patella, die Pfanne.

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1: Um 9 Uhr mit Denise Potzkei. Zuerst schauen wir auf die Asylregeln in der EU. Die sollen verschärft werden, mit dem Ziel, dass weniger Menschen nach Europa kommen. Was sich ändern soll, erklärt Benjamin Immort.
2: Es geht zum Beispiel darum, dass Menschen auch in sogenannte Abschiebezentren außerhalb der EU gebracht werden dürfen, weil ihre Heimatländer sie nicht aufnehmen wollen. Wo diese Zentren stehen sollen, ist aber noch unklar. Im Gespräch sind zum Beispiel Albanien, Ruanda, Usbekistan oder Äthiopien. Unbegleitete Minderjährige sollen nicht abgeschoben werden können, aber Familien mit Kindern. Geplant sind außerdem härtere Strafen für Migranten, die sich weigern, die EU zu verlassen, obwohl sie es müssten.
1: Bundesinnenminister Dobrindt von der CSU hatte die Abschiebezentren schon länger gefordert. Gut findet die Idee auch die AfD. Sie sagt, dass damit Ordnung in die Migrationspolitik kommt. Viel Kritik kommt von linkeren Parteien und Menschenrechtsorganisationen. Wer nachts auf der Autobahn unterwegs ist, dem fällt manchmal vielleicht an Rastplätzen auf, dass Lkw-Parkplätze komplett voll sind und Lkw da parken, wo es nicht erlaubt ist. Damit es für sie leichter wird, einen freien Platz zu finden, stellt Verkehrsminister Schnieder heute ein neues Parksystem vor. Das soll fast alle 2000 Autobahnraststätten speichern und freie Plätze anzeigen. Dänemark bekommt eine neue Regierung, gut 2 Monate nach der Parlamentswahl. Es wird ein Mitte-Links-Bündnis aus 4 Parteien. Regierungschefin bleibt die bisherige Ministerpräsidentin Frederiksen von den Sozialdemokraten. Die neue Regierung wird keine Mehrheit im Parlament haben. So eine Minderheitsregierung gab es in Dänemark aber schon häufiger. Das Statistische Bundesamt hat in einer Umfrage ermittelt, wie groß Menschen in Deutschland sind. Der Durchschnitt ist 1,73 Meter groß und hat im Vergleich zum Vorjahr etwas zugenommen. Er wiegt rund 78 Kilogramm. Laut WHO ist etwas mehr als die Hälfte der Menschen in Deutschland übergewichtig. Und das Wetter in NRW und Bremen ziehen Schauer und Gewitter durch. Am Nachmittag können das auch Unwetter werden mit Starkregen, Hagel und Sturmböen. In Berlin bleibt es sonnig und es bleibt auch trocken. Dazu in Düsseldorf 23 Grad, in Bremen 25 und in Berlin 27 Grad. Auch morgen wird es nicht besser, dann kommt auch in Berlin Regen runter. Dazu höchstens dann 21 Grad und so geht's am Donnerstag weiter.
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3: Gut gemacht. Habt ihr euch wieder zu viel Zeit gelassen mit dem Ticketkauf, ne? Wieder nicht ernst genommen, unseren Aufruf.
4: Gibt's keine Beweise? Gibt's keine Beweise?
3: Ja doch, ihr wollt ja zum Cosmo-Festival, aber jetzt ist es ausverkauft. Gibt nur noch Karten für die Clubnacht. Aber okay, ich brauche Karma-Punkte, deshalb gönne ich euch gleich eine Runde Gästelistenplätze. Aber ich mach's euch nicht ganz so leicht.

0: Falcon, Omajata, Tracy Dessart und viele, viele mehr. Tickets gibt's nur noch für die späte Clubnacht. Die regulären Tagestickets sind ausverkauft, aber hier habt ihr jetzt noch die Chance, 2 Plätze auf unserer Gästeliste für den ganzen Festivaltag abzustauben. Es gibt aber eine kleine Frage, die ich euch gleich stelle. Traut euch, ist auch eigentlich ganz easy. Also ihr müsst nur zwischen 2 Antwortmöglichkeiten entscheiden. Aber erstmal müsst ihr es zu mir ins Studio schaffen. Ruft an, kostenlos 0800 567 4x8. 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

0: Wir vergessen euch nicht, die es nicht hingekriegt haben, sich ein Ticket zu besorgen. Konzerte, Dance-Workshops, DJ-Workshops, Clubnacht. Hier wird wieder eine Menge los sein.
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0: Das solltet ihr nicht verpassen. Tickets für den Tag sind, ja, sold out. Gibt nur noch welche für die Clubnacht. Oder ihr spielt jetzt mit mir hier um den Tageseintritt. Und in der Leitung habe ich Ülfet aus Gelsenkirchen. Hallo.
2: Hi.
0: Hi, hör mal. Du als Schalker, nehme ich mal an, traust dich am 13. Juni in die verbotene Stadt nach Dortmund?
2: Ja, einmal im Jahr, glaube ich, erlauben die mir das.
0: So, bist du ready? Hier kommt deine Frage.
2: Ja, sehr gerne.
0: Das Cosmo Festival feiern wir im Junkyard. Das ist ein richtig cooler Ort. Open Air und Indoor haben wir insgesamt 4 Bühnen.
3: Die schönste Location von ganz Nordrhein-Westfalen. Da sind wir gerade. Das ist einfach ein Traum.
0: Ja, alle sind begeistert. Was das Gelände besonders auszeichnet, ist der coole Flair zwischen Beach Vibes und Schrottplatz. Welche großen Teile stehen ganz zufällig, auffällig im Junkyard herum? A, alte Pferdekutschen oder B, ausrangierte Schiffscontainer? Was sagst du?
2: Ausrangierte Schiffscontainer, würde ich sagen.
0: Das ist korrekt.
2: Super.
0: Herzlichen Glückwunsch. Wie?
2: Perfekt, ich bedanke mich.
0: Wie kommt es, dass du noch keine Tickets hast? Muss ich jetzt auch noch mal wissen.
2: Ich war leider spät dran.
0: Aha. Was ist deine Entschuldigung, deine Ausrede?
2: Ich habe leider keine. Wir waren zu spät dran. Es hat sich dann keiner drum gekümmert und dann war es zu spät, leider. Aber super, dass es doch geklappt hat. Das freut mich. Das macht den Tag schöner heute.
0: Genau, heute war es so richtig schnell. Geht also, Ülfet. Ne? Beim nächsten Mal dann direkt so.
2: Genau, ich weiß Bescheid.
0: Ganz viel Spaß wünsche ich dir.
2: Ich danke, wünsche noch eine super Sendung.

0: Weggehoppelt. Bad Bunny. Ciao, ciao. 20 nach 9 haben wir's. Ihr hört Cosmo. Der meteorologische Sommer ist seit gestern in the house. Und ich habe wieder präventiv Eiswürfel eingefroren, damit meine Getränke auch extra kalt sind. Aber Leute, übertreib's nicht, ne? Sonst droht uns Brain Freeze.
1: Das ist so, als würde mein Körper nicht realisieren, was ich gerade esse oder was trinke.
2: Es kribbelt ein bisschen. Es ist sehr kalt. Du hast halt so einen Kopfschmerz. Und das ist wie so ein gezerrtes Gefühl. Keine Ahnung.
3: Was halt schon ein echt unangenehmes Gefühl.
2: Schon ganz oft gehabt.
0: Ja, die Community kennt's also. Hirnfrost. Cosmo-Reporter Mihranjan Kelesh. Wie entsteht das eigentlich?
4: Also Hirnfrost oder Brain Freeze ist ja dieser stechende Kopfschmerz an Schläfe und Stirn, wenn wir zu schnell was Eiskaltes trinken oder essen. Jetzt aufpassen, die Blutgefäße an unserem Gaumen und Rachen ziehen sich dann nämlich reflexartig zusammen, damit wir nicht zu viel Körpertemperatur verlieren. Kurz danach weiten diese Gefäße sich wieder aus, um sich zu erwärmen und dabei wird dann ein Nervenkomplex stimuliert, der in den Kopf geht und dieser ganze Prozess verursacht eben das Hirnfrostgefühl.
0: Ah, das tut so weh und das geht ja auch nicht direkt weg. Wie wird man Brain Freeze eigentlich wieder schnell los? Ja,
4: da habe ich in der Community auch mal nachgefragt.
2: Also kurz innehalten.
1: Ein Schluck Wasser, warm natürlich. Und das löst dann eigentlich vieles aus.
2: Warme Sachen trinken, essen danach, dann geht's wieder.
3: Einfach abwarten.
4: Also irgendwie den Mund aufwärmen. Amal Starling ist Neurologin und hat im Interview mit der BBC gesagt, dass man dafür am besten sogar mit der umgedrehten Zunge am Gaumen streicheln oder den Gaumen ablecken soll. Um so einen Hirnfrost komplett zu verhindern, kannst du aber auch einfach, wer hat das gedacht, langsamer essen oder trinken.
0: Okay, was warmes trinken oder den Gaumen ablecken, merken wir uns. Das tut ja wirklich so weh, dass ich mich immer frage, ist Brain Freeze eigentlich gefährlich für uns?
4: Nee, in dem BBC-Interview wurde auch gesagt, dass das komplett harmlos und normal ist. Erwähnt wird auch die Analyse von der Neurologin Irene Toldo aus Großbritannien. Die hat die Forschungen zu Hirnfrost der letzten 40 Jahre aus verschiedenen Ländern dazu ausgewertet und ist dabei darauf gestoßen, dass so ein Hirnfrost dasselbe Nervensystem stimuliert wie eine Migräne, also eine regelmäßig auftretende Kopfschmerzattacke, die dann mehrere Stunden oder Tage gehen kann.
0: Boah, so heftig ist Migräne. Okay, also das ist ja eine chronische Krankheit, aber so Brain Freeze, kann das bei einem gesunden Menschen jetzt eine Migräne eigentlich auch auslösen?
4: Das auch nicht. Aber es kann ein Hinweis dafür sein, dass man eventuell schon eine nicht festgestellte Migräne hat. Die Forschung der Expertinnen und Experten hat nämlich auch ergeben, dass der Hirnfrostschmerz bei Menschen mit Migräne stärker ist als bei anderen. Auch normale Kopfschmerzen, sage ich jetzt mal, die nicht Hirnfrost-related sind, können dann eher von einer Migräne kommen. Das sollte dann aber ärztlich ausgecheckt und behandelt werden, just to be safe.
0: Der Rest bleibt safe, indem er bei kalten Getränken und Eisessen nicht übertreibt. Schön langsam, Leute. Dann habt ihr auch länger was davon.
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1: 9:30, ich bin Denise Potzkai. Es ist eine ziemliche Albtraumvorstellung. Man träumt von einer Modelkarriere und landet in einem Missbrauchsnetzwerk. Genau das soll laut Recherchen von WDR, NDR und SZ Mädchen aus Europa passiert sein, die mit Jeffrey Epstein zu tun hatten. Der Chef einer unbeteiligten Modelagentur erzählt, wie das ablief.
2: Ich glaube, das hat man auch sehr früh aussortiert und auch geschaut, die ist jetzt viel zu spießig, die brauchst du da nicht auf die Party einzuladen und die ist irgendwie ein bisschen wilder und bei dir können wir es mal ausprobieren, ne?
1: Epstein soll mehr als 1000 Frauen missbraucht und an andere Männer vermittelt haben. Die EU hat sich darauf geeinigt, dass die Asylregeln verschärft werden. Zum Beispiel dürfen abgelehnte Asylbewerber in Abschiebezentren außerhalb der EU gebracht werden. Dafür müssten noch Abkommen mit Drittstaaten geschlossen werden. Unbegleitete Minderjährige sollen nicht abgeschoben werden können, Familien mit Kindern aber schon. Die US-Regierung stoppt wohl einen Milliardenfonds, der auch Geld an Kriminelle zahlen sollte. Es gibt ein Gerichtsurteil gegen die Pläne, aber auch viel Kritik von Trumps eigenen Leuten. Der Fonds sollte Leute entschädigen, die sich aus politischen Gründen von der Justiz verfolgt fühlen. Dazu zählt Trump auch seine Anhänger, die das US-Parlamentsgebäude gestürmt haben. Ein Vulkan auf Hawaii hat einen Lava-Rekord aufgestellt. Der Kilauea ist dort jetzt 48 Mal ausgebrochen. Das geht so seit 1,5 Jahren. Der Kilauea auf Hawaii ist einer der aktivsten Vulkane der Welt. Und das Wetter in Berlin trocken und halt sonnig. In Bremen und NRW sind Schauer und Gewitter angesagt. Vor allem heute Nachmittag können die auch heftiger werden. Dazu in Duisburg 23 Grad, in Bremen 25 und in Berlin höchstens 27 Grad.
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3: Genalden. Also, dass Hunde sich gerne mal irgendwo den Popo reiben, um sich zu stimulieren, das habe ich schon mal gesehen. Aber wusstet ihr, dass auch Vögel masturbieren? Das ist wohl völlig normal, hat jetzt eine Studie festgestellt. Bisher dachte man, Vögel tun das nur in Gefangenschaft aus Langeweile und weil sie keinen Partner haben. Aber nein, auch in freier Wildbahn vögeln Vögel gerne mal sich selbst. Welche andere Tierart demnächst nicht mehr so viel Spaß haben wird, das zwitschere ich euch gleich ins Ohr.

0: Rihanna, Umbrella, den brauchen wir die Tage wieder. Trocken bleibt's die Woche nicht und so feuchtwarmes Wetter lieben ja die hier. Krieg ich direkt Panik. Leute, fahrt in nächster Zeit am besten nicht nach Kalifornien oder Florida. Da werden wahrscheinlich bald eine ganze Menge Mücken freigelassen. 32 Millionen Mücken. Und bevor ihr euch jetzt fragt,
1: Warum? Ich verstehe das nicht.
0: Ja, ich erkläre es euch. Forscher haben extra Mücken gezüchtet, die sich nicht fortpflanzen können. Wenn die sich dann paaren mit den Mücken da draußen, mit den Weibchen, dann kommen keine kleinen Mücken nach. Also so eine kleine Mini-Mückenvasektomie wurde vorgenommen. Durch die Aktion soll es auf lange Sicht weniger Mücken geben und das nicht, weil man die so nervig findet, sondern weil die ja oft Krankheiten verbreiten. Mal gespannt, ob das klappt. Aber warte mal, ist nicht das deutsche DFB-Team gerade auf dem Weg nach Amiland? 7 WM-Spiele finden ja in Miami statt und einige auch in L.A. Ja, ich hoffe, die haben genug Mückenspray eingepackt.
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0: kickt die Summertime-Sadness schon bei euch? An eurer Müdigkeit ist aber nicht das Wetter schuld. Henrik aus Düsseldorf weiß, woran es bei ihm liegt.
1: Ich habe die ganze Nacht durchgescrollt, bis morgens der Wecker klingelte. Also es ist ganz extrem manchmal.
0: Boah, ja, ganz schön. Doomscrolling am Smartphone kennen viele von euch. Mirtiadius Ulius aus dem Cosmo-Team. Und die Leute, die deswegen morgens nicht mehr aus dem Bett kommen, die werden immer jünger.
2: Ja, eine neue Studie in den USA sagt, dass da mittlerweile mehr als die Hälfte der Teenager ihr Smartphone auch nachts zwischen Mitternacht und 4 Uhr morgens nutzen. Das Team der University of California San Francisco hat dazu Daten ausgewertet und demnach würden Teens im Schnitt eine halbe Stunde jede Nacht auf YouTube, Instagram und TikTok verbringen. Je jünger du in diesen Sog kommst, desto schwieriger wird es, dir das irgendwann wieder abzugewöhnen. Das kennen auch bei uns in Deutschland viele. Leila macht eine Ausbildung und schläft manchmal in der Berufsschule ein, weil sie nachts zu lange auf Social Media rumgescrollt hat.
3: So von 23 Uhr bis 3 Uhr. Da muss man morgen schon um 7 wach sein, um 8 schon auf der Schule. Hat sich nicht schön angefühlt. Also man bereut das dann auch jeden Morgen, aber man kommt halt einfach nicht davon. Grenzt schon an einer Sucht, würde ich sagen.
2: Ja, einfach das Handy weglegen und schlafen fällt manchen echt schwer.
0: Ja, das kann man als junger Mensch vielleicht noch gut wegstecken. Aber ich wette, gut für die Gesundheit ist das auf Dauer nicht.
2: Alle Krankenkassen klären mittlerweile dazu auf, dass Schlafmangel ungesund ist und Social-Media-Nutzung und Doomscrolling in der Nacht diesen Schlafmangel befördert in unserer Gesellschaft. Dein Nervensystem läuft dann dauerhaft im Krisen- oder Aufregungsmodus. Dein Kopf kann nicht abschalten. Permanenter Schlafmangel kann auch zu Depressionen oder nicht führen, aber zumindest fördern. Und auf jeden Fall bist du tagsüber einfach schlapp.
0: Eigentlich wissen wir es und trotzdem machen wir es. Warum eigentlich?
2: Ja, die meisten wollen natürlich sich vom Alltagsstress ablenken. Man hat sich auch dran gewöhnt, immer wieder mal bei Insta reinzuschauen. Viele schaffen es nicht, sich selbst zu kontrollieren. Und es gibt auch noch einen anderen Faktor, sagen Alex und Rin, die eine Ausbildung zum Elektriker machen. Sie verbringen die Nacht gar nicht mit dem Scrollen auf dem Smartphone, sondern mit Kommunizieren.
4: Ja, also durch den stressigen Alltag, ne, dann ist man zu Hause im Bett, also 2-3 Uhr. Wenn die Frauen abends schreiben, ne, dann dauert das manchmal ein bisschen länger.
5: Ich muss auch Überstunden machen und habe ehrlich auch gar keine Zeit, zum Beispiel auch mit Frauen oder so zu schreiben. Und dann geht das halt in die Nacht rein. Deswegen hänge ich da manchmal am FaceTime bis 2-3 Uhr, kann auch sein bis 4 Uhr morgens. Und dann denke ich mir noch ein paar Stunden, mache ich die Nacht lieber direkt durch.
2: Ja.
0: Die Ladies sind schuld.
2: Ja, klar, wie
0: ja,
2: immer.
0: Und dann soll er morgens wieder konzentriert zur Arbeit und irgendwie eine Stromleitung reparieren. Also schon ein bisschen gefährlich. Wie lange soll das noch gut gehen?
2: Also Dring sagt auch, du weißt, dass du es bereuen wirst, aber es sei halt wie eine Sucht. Ja, und er versucht dann am nächsten Arbeitstag einfach durchzuhalten.
5: So, morgens geht das noch, aber dann, wenn die Mittagszeit anfängt, dann fallen die Augen auch schon zu. Musst du halt überspielen, ne? Musst du halt ja, einfach trotzdem Gas geben, 1-2 Red Bull holen. Eine Zigarette und weiter geht's.
0: Ja, Milton, so wie wir es hier immer machen.
2: Genau.
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1: Wir haben 10 Uhr, ich bin Denise Potzkei. Die deutsche Fußballnationalmannschaft macht sich heute auf den Weg zur WM. Die startet nächste Woche, die Mannschaft fliegt aber heute schon in die USA. Warum das Team heute schon startet und wie der Zeitplan aussieht, dazu Benjamin Immort.
2: Unter anderem geht es darum, sich schon mal an die andere Zeitzone und das neue Klima zu gewöhnen und noch Zeit zu haben, um zusammen zu trainieren. Der Flug aus Frankfurt heute ist übrigens ein ganz normaler Linienflug der Lufthansa. Zumindest wer Business fliegt, könnte da also quasi neben Neuer oder Nagelsmann sitzen. Erstes Ziel ist Chicago. Da hat die Mannschaft am Samstag noch das letzte Testspiel gegen Gastgeber USA. Nächsten Montag geht es dann weiter Richtung WM Basecamp im Bundesstaat North Carolina. Da wird die Mannschaft im Grayland Estate wohnen, einem 100 Jahre alten Anwesen, das manche mit den dicken Mauern und dem runden Turm an das Harry Potter Schloss erinnert. Sportlich ernst wird's dann Sonntag nächste Woche mit dem ersten Gruppenspiel gegen Curaçao.
1: Der wohl bekannteste Sexualstraftäter der USA hat offenbar Model-Scouts nach Europa geschickt, um neue Opfer zu finden. Mindestens 5 Leute von Jeffrey Epstein sollen so getan haben, als ob sie in der Modebranche arbeiten. WDR, NDR und SZ konnten 19 Frauen identifizieren, die so in das Missbrauchsnetzwerk gerieten. Wenn Flüge stark verspätet sind, gibt es Geld zurück. Die Mehrheit der EU-Staaten setzt sich dafür ein, dass das aufgeweicht wird. 1Live-Reporterin Katrin Schmidt sagt, ein Großteil der Entschädigungsfälle könnte dann wegfallen.
3: Es ist letztendlich eine Verhandlung zwischen der Position, sollen Verbraucherrechte in Europa gestärkt und gefestigt werden oder bekommen zum Beispiel die Airlines mehr Flexibilität, so nennen es die Befürworter dieser Marschrichtung, zu denen auch viele EU-Staaten dazu gehören.
1: Konkret soll nur noch ab 4 Stunden Verspätung gezahlt werden. Bisher sind es 3. In Deutschland hat die Zahl der Menschen, die in Armut leben, zugenommen. Laut dem Paritätischen Wohlfahrtsverband sind es rund 13 Millionen. Die meisten Betroffenen gibt es in Bremen, Sachsen-Anhalt, Hamburg und Berlin, die wenigsten in Bayern. Als arm gelten Alleinlebende mit weniger als 1.400 Euro netto im Monat, eine Familie mit 2 Kindern mit weniger als 3.000 Euro. Der Görlitzer Park in Berlin-Kreuzberg bleibt nachts doch erstmal wieder offen. Eine Initiative hatte geklagt. Das Verwaltungsgericht hat entschieden, dass der Park nicht geschlossen werden darf. Zumindest so lange, bis die Hauptverhandlung dazu durch ist. Seit Anfang März war der Görlitzer Park nachts geschlossen. Der Senat wollte dadurch Drogendeals verhindern. Und das Wetter: in Berlin scheint die Sonne und es bleibt trocken. In NRW und Bremen ziehen Schauer und Gewitter durch. Heute Nachmittag können die auch zu Unwettern werden mit Starkregen, Hagel und Sturmböen. Dazu in Bochum 24 Grad, in Bremen 25 und in Berlin 27 Grad. Morgen ist dann überall Regen angesagt, auch in Berlin. Dazu dann maximal 21 Grad und so geht's am Donnerstag auch weiter.
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4: Mein Name Kaya kommt in der Türkei so häufig vor wie Müller, Meier, Schmidt hier bei uns. Da könnte ich also locker den Weltrekord brechen, der jetzt in Irland aufgestellt wurde. Da haben sich knapp 1900 Menschen getroffen, alle mit dem gleichen Nachnamen, und zwar Sullivan oder O'Sullivan. Also, Grüße gehen raus an alle Leute mit Mainstream-Nachnamen, an alle O'Sullivans, Kayas und Müllers.

0: Sounds und Gentlemen gehen immer, jeden Sommer. Der Sommer hat ja immer so seine eigenen Regeln. Ne? Manche Songs laufen plötzlich überall im Auto, auf Festivals, in TikTok-Videos oder beim Grillen im Park.
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0: Und Spotify hat jetzt seine eigene Prognose veröffentlicht, welche Songs den Sommer 2026 wohl prägen könnten. Mit dabei...
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0: Raindance von Dave und Thames kennt ihr auch aus unserer Cosmo-Playlist. Bamdad Ismaili aus dem Cosmo-Musikteam. Spotify zählt den Song zu den heißesten Anwärtern auf den Sommerhit 2026. Was zeichnet den Track aus?
3: Also das ist eine Kollaboration, die zwei der wichtigsten Stimmen der globalen Black Music zusammenbringt. Thames gehört aktuell zu den einflussreichsten Künstlerinnen Afrikas. Die Sängerin aus Nigeria verbindet Afrobeats, R&B und Soul zu einem sehr eigenen Sound. Sie hat inzwischen zwei Grammys gewonnen und gehört zu den Gesichtern einer neuen afrikanischen Pop-Generation.
0: Ja, und Dave kennen wir natürlich auch.
3: Richtig, Dave wiederum ist einer der wichtigsten Rapper Großbritanniens. Seine Texte sind politisch, persönlich und oft gesellschaftskritisch. In Großbritannien gilt er seit Jahren als Stimme der jungen Generation und musikalisch bewegt er sich so zwischen Hip-Hop, UK-Rap und modernen Pop-Einflüssen. Und der Song Raindance ist ein sehr ruhiger Track mit atmosphärischen Sounds und Thames warmer Stimme und Daves nachdenklichem Rap.
0: Ja, ist ein guter Song, keine Frage, aber wie ernst muss man so eine Spotify-Liste denn jetzt überhaupt nehmen?
3: Also sie ist natürlich keine offizielle Chartprognose, aber Spotify nutzt dafür eine Einschätzung von seinem weltweiten Redaktionsteam und die schauen dann auf Streamingzahlen, Trends und kulturelle Dynamiken in verschiedenen Ländern. Viele Songs auf früheren Listen entwickeln sich dann später tatsächlich zu Sommerhits. Deshalb gilt die Auswahl als wichtiger Stimmungsbarometer für die Musikindustrie. Interessant ist auch, die Liste zeigt, wie global Popmusik inzwischen geworden ist. Neben Stars wie Ariana Grande, Drake oder Olivia Rodrigo stehen Künstler aus Nigeria, Ghana, Puerto Rico oder Frankreich. Ein Sommerhit muss also heute nicht mehr aus den USA kommen.
0: Ja, und Raindance passt ja auch zu unserem deutschen verregneten Juni. Mehr als eine halbe Milliarde Streams hat der Song inzwischen weltweit und der Sommer hat gerade erst angefangen.
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0: 20 nach 10 ist es am Dienstag, ihr hört Cosmo. Sollen wir uns eigentlich drüber freuen oder uns Sorgen machen, dass das Thema Migration in letzter Zeit nicht mehr so viel debattiert wurde? Die Ruhe ist jedenfalls vorbei. Gestern Abend hat die EU ihre Abschiebepolitik verschärft. Demnächst könnten Geflüchtete in Länder abgeschoben werden, in denen sie noch nie waren. 6:30, der News-Podcast, erklärt das in der Folge heute Morgen. Könnt ihr nachhören. Robert Meyer ist Host und erklärt uns jetzt aber schon mal, was da genau beschlossen wurde.
1: Dass es sogenannte Abschiebezentren in Drittstaaten geben soll. Klingt büromäßig und heißt konkret, wenn ein Geflüchteter in der EU ist und kein Asyl bekommt, also keine feste Zusage, dass man hier bleiben kann, dann könnte sie oder er in ein Land geschickt werden, das außerhalb der EU liegt. Im Gespräch sind zum Beispiel Ruanda oder Äthiopien in Ostafrika. Auch wenn die Person gar nicht aus diesen Ländern kommt. Das wäre dann eben ein Drittstaat. Und da sollen Zentren entstehen, in denen die Leute untergebracht werden, um auf ihre Abschiebung ins Herkunftsland zu warten. Oft geht das ja nicht, weil das Herkunftsland sagt, wir nehmen den nicht zurück oder wegen der Sicherheitslage. Und die Zeit, bis es dann geht, sollen Menschen in Zukunft eben nicht in der EU verbringen, sondern es soll auch in diesen Abschiebezentren außerhalb möglich sein.
0: Ja, die nicht immer den Standards entsprechen, wie in Europa, und auch es dort oft gefährlich ist. Also wenn es diese Einigung auf EU-Ebene jetzt gibt, wie begründen die Befürworter die und was sagen die Kritiker?
1: Die Befürworter, zum Beispiel konservative Politiker, sagen, dass damit die Zahl der Abschiebungen erhöht wird. Oft müssten Menschen rechtlich abgeschoben werden, aber es scheitert an vielen Hürden, sodass die meisten gar nicht wieder gehen. Und über diese Abschiebezentren außerhalb der EU kann man das besser steuern, ist das Argument. Kritik gibt es zum Beispiel von Menschenrechtlern, die sagen, diese Zentren könnten wie Gefängnisse sein, weil die Leute da nicht raus können und man kann die Lebensbedingungen da auch nicht richtig kontrollieren. Juristen sagen außerdem, dass dieses System rechtlich angreifbar sein könnte. In der Vergangenheit mussten einzelne Pläne dieser Art auch wieder gecancelt werden, gerade weil nicht klar ist, ob die Menschen da alle Rechte haben, die ihnen zustehen.
0: Wenn ihr dazu mehr erfahren wollt, dann hört rein. 6:30, den News-Podcast gibt's in ARD Sounds oder da, wo ihr Podcasts hört.
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0: Wir springen rein in den Dienstag. Habt ihr es mitbekommen? In der Schweiz verlangt ein Freibad jetzt pauschal von Ausländern höhere Eintrittspreise, weil die angeblich immer für Streit gesorgt hätten. Meanwhile geht ein deutsches Bundesland mit gutem Beispiel voran und benachteiligt stattdessen lieber die Raucher.
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1: Die Schlagzeile.
2: Freibäder in Baden-Württemberg sind jetzt kippenfrei.
1: Die Details.
2: Das Land will Menschen besser vor Qualm schützen, auch im Freien. Und deshalb gelten ab jetzt strengere Regeln. In allen Freibädern ist Rauchen verboten. Aber die Bäder dürfen kleine Raucherzonen haben, wenn alle Badegäste das okay finden. Auch an anderen Orten darf nun nicht mehr geraucht werden, zum Beispiel an Haltestellen. Indoor sind die Regeln nun auch strenger, aber auch hier gibt's Ausnahmen. Das neue Gesetz gilt für Kippen und auch für Vapes. Wer dagegen verstößt, kann bis zu 200 Euro zahlen.
1: Die Bedeutung.
2: Mit dem Verbot sollen vor allem Kinder, Jugendliche und Schwangere besser geschützt werden, denn Passivrauchen ist auch draußen gefährlich. Auch so kommen Schadstoffe in den Körper. Deshalb findet das Deutsche Krebsforschungszentrum das Verbot gut und sagt, Nichtrauchen wird so normaler. Und hier muss sich etwas tun. Erst vor kurzem hat eine Studie gezeigt, dass wieder mehr junge Leute rauchen. Noch ist Baden-Württemberg das erste Bundesland, das das Rauchen in Freibädern komplett verbietet. In NRW oder auch in Berlin können das die Bäder individuell regeln. Seit letztem Jahr gilt zum Beispiel ein Rauchverbot in Witten im Ruhrgebiet.
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und schon sind wir gefühlt in Havanna und genießen ein Gläschen Rum. Ihr hört euer Global Sounds Radio Cosmo und wir spielen euch nicht nur Songs vor, sondern machen auch immer wieder einen Deep Dive rein. Dieser Song hier hat schon Millionen von Aufrufen.

0: Sie aus dem Cosmo-Musikteam. Wer ist denn das?
1: Also Mauve Jux stammt ursprünglich aus dem Kongo und ist in Evry bei Paris aufgewachsen. Er hat so einige virale Tracks gemacht, auch den französischen Track Pilé, taucht auch so auf TikTok bei Fußball- und Tanz-Edits auf. Und schon als Teenager hat Mauve Jux in kleinen Shisha-Bars und Clubs in seinem Viertel für Stimmung gesorgt. Und er hat eigentlich angefangen in dem Kollektiv Triangle des Bermudes. Und das ist jetzt keine Band- oder Rap-Gruppe, sondern es war ein Kollektiv aus Speakern. Und Speaker, das sind Leute, die stehen im Club mit Mikro neben dem DJ-Pult und sorgen für Stimmung. Also die transportieren Stimmung im richtigen Moment, so parallel zu der Musik. Und ja, das merkt man bei Mauve Jux auch. Also deswegen funktioniert sein Sound auch so gut. Seine Songtexte sind auch nie so super deep. Es geht wirklich um den Sound und die Energie. Und heute ist er in den angesagten Clubs weltweit unterwegs, von Europa über Afrika bis nach Dubai.
0: Ja, und so klingt ja auch sein Sound, ne?
1: Absolut. Und genau das hört man auch in Maladi. 17 Millionen Aufrufe auf Spotify hat sein Track schon, und das ist sein zweitmeistgehörter Sound bis jetzt. Afro-Sounds auf Französisch und Lingala, eine der Amtssprachen Kongos. Inhaltlich geht es in dem Song um totale Verliebtheit, so stark, dass Mauve Jux es selbst schon als Krankheit beschreibt. Daher auch der Titel Maladi, weil das eben auf Deutsch Krankheit bedeutet. Und im Text singt er auch immer wieder: Ich glaube, ich habe eine Krankheit.
0: So obsessiven Liebeskummer.
1: Ja, das kann man so sagen. Im Song beschreibt er außerdem eine Frau, die er unglaublich attraktiv findet, die er total schön findet, und am Anfang ist er dann noch so ein bisschen verspielt, und später wird der Song aber emotionaler, und da erzählt er, dass diese Frau schon an seiner Seite war, als er noch Bus gefahren ist und ganz am Anfang stand. Und jetzt liebt er sie, wie er singt, immer mehr. Und wir hören das später noch, also der Song fängt schon sehr, sehr schnell an, und diese ständigen Maladie-Hooks und diese mitreißenden Calls, die bringen genau die Energie mit, die ihn bekannt gemacht haben.
0: Ja, dann lassen wir uns mal mitreißen und

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0: ADAC unter anderem die Raststätten Lichtendorf Nord an der A1 bei Dortmund und Lipperland Nord an der A2. Lkw-Fahrer haben dabei oft gar keine Chance, einen Platz zu finden, denn es gibt einfach zu wenige Stellplätze.
1: Und es gelten strenge Ruhezeiten. Das heißt, die Fahrerinnen und Fahrer können nicht ewig weiterfahren und müssen sich dann im Zweifel irgendwo hinstellen. Ob das neue System was verbessert, wird sich noch zeigen. Die EU will sich heute auf neue Regeln beim Fliegen einigen. Zum Beispiel, wie viel man fürs Handgepäck extra zahlen muss und ab wann man bei Verspätungen Geld zurückbekommt. Mehr von Katrin Schmidt.
2: Es geht im Kern um die Frage, ab wie viel Stunden Verspätung haben Fluggäste Anspruch auf Entschädigung? Bleibt es bei der 3-Stunden-Regelung, davor spricht sich das Parlament aus, oder sind es künftig eher 4 Stunden Verspätung, bei Langstreckenflügen sogar bis zu 6 Stunden Verspätung, bevor es Geld zurückgibt? Und je nach Entfernung könnte diese Entschädigung künftig auch niedriger ausfallen. Diesen Plan verfolgt bisher die Mehrheit der EU-Mitgliedstaaten, auch nach Forderungen der Airlines nach mehr Flexibilität und Entlastung.
1: Laut Berechnungen der Deutschen Umwelthilfe werden mehr als 40% der Altbatterien und Akkus falsch entsorgt, zum Beispiel im Restmüll. Eigentlich gehören sie aber auf den Wertstoffhof oder in die Sammelstellen, die es in manchen Geschäften gibt. Die Deutsche Umwelthilfe fordert, dass sich die Bundesregierung für ein europaweites Pfandsystem für Batterien und Akkus einsetzt. Letztes Jahr sind bei der Antidiskriminierungsstelle des Bundes besonders viele Meldungen eingegangen. 13.000 Fälle, ein neuer Höchststand. In 43% der Anfragen ging es um rassistische Diskriminierung. Andere häufige Gründe waren, dass sich Menschen wegen einer Behinderung, chronischen Erkrankung oder wegen ihres Geschlechts benachteiligt gefühlt haben. Und zum Schluss noch zum Fußball. Die deutsche Nationalmannschaft fliegt heute Richtung Fußball-Weltmeisterschaft. Kurz nach Mittag geht der Flieger in die USA. Am Samstag gibt's dann in Chicago das letzte Testspiel. Das Turnier startet dann fürs DFB-Team eine Woche später. Und das Wetter in NRW und Bremen ziehen von Westen her Schauer und Gewitter rein. Vor allem heute Nachmittag können die auch heftiger werden. In Berlin heute etwas Sonne und trocken. Dazu in Bielefeld 24 Grad, in Bremen 25 und in Berlin 27 Grad. Auch morgen kaum Sonne und es können wieder Schauer fallen. Dann auch in Berlin bei maximal 21 Grad. Und so geht's dann auch bis zum Wochenende weiter.
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0: Hola, amigos y chicas.
1: 8:58 ist es. Wer hängt schon alles im Mittagstief?
0: Ja, ich auch.
1: Was kommt davon, wenn man so lange am Smartphone rumhängt? Das kennt auch Uyen von ihren Abenden zu Hause.
2: Ja, wir können stundenlang einfach im Bett liegend, also nicht einfach in den Schlaf gehen, sondern auch so mit Handy spielen. Aber jetzt versuche ich früher schlafen gehen, damit ich morgen auch voll Energie zur Arbeit gehen kann.
1: Ja, aber nicht jeder hat da die Selbstkontrolle. Miltiades Ulius aus dem Cosmo-Team. Das Doomscrolling kostet uns den Schlaf. Was machen wir dagegen?
3: Na, wenn du nicht nachts um den Schlaf bringst, weil du mit dem Scrollen auf Social Media nicht mehr aufhören kannst, musst du dich eben austricksen. Viele versuchen das zum Beispiel über die Einstellungen ihres Smartphones zu lösen. Yannick zum Beispiel.
4: Das Problem ist auf jeden Fall bei mir auch da, dass ich Doomscrolle. Was mir abends hilft, ist der Schlafmodus. Bei Samsung ist das so, also bei Android-Geräten, dass die ganze Farbe rausgeht. Man ist also nicht mehr so gewillt, den Sachen auch wirklich zuzugucken, weil es langweiliger ist.
3: Oder Henrik.
5: Ich habe eine Sleep-Tracking-App, die mir eine Notification gibt, wann ich am besten ins Bett gehen sollte. Und da wird mir dann eine halbe Stunde vorher Bescheid gegeben. Gerade was Attention-Grabbing ist, also TikTok, YouTube, die dann immer wieder versuchen, deine Aufmerksamkeit reinzukriegen, sind dann auch geblockt.
1: Aber was, wenn das Smartphone mir doch auch irgendwo ein bisschen hilft, abzuschalten nach einem stressigen Tag? Das machen doch auch einige.
3: Ja, genau. Viele wollen einfach runterkommen abends. Das geht mit dem Roomscrollen auf Social Media. Und Leila sagt, sie guckt dann eher keine Shorts, sondern Sachen, die sie müde machen.
6: Wenn man zum Beispiel Schlafprobleme abends hat und nicht ohne sein Handy einschlafen kann, würde ich empfehlen, auf YouTube Videos zu gucken, die länger gehen. Und dann schläft man währenddessen auch ein.
3: Ja, Dominik macht eine Ausbildung zum Fachinformatiker und er sagt, er scrollt maximal eine halbe Stunde im Bett.
7: Als ITler hat man halt ein bisschen mehr Wissen über, wie der Algorithmus von YouTube oder Instagram Reels läuft. Man merkt dann selbst ungefähr, wann der Algorithmus einem Sachen füttert, die halt nicht mehr so interessant sind. Sobald ich irgendwas sehe, was mir halt gar nicht mehr gefällt, gehe ich halt einfach.
1: Ja, trotzdem fällt es vielen schwer, das Handy abends ganz wegzulassen, um besser zu schlafen. Womit kannst du das erreichen?
3: Was immer hilft, um gut einzuschlafen, ist ja Sport. Trainieren geht immer, sagt auch drin.
8: Mein Rezept gegen Doomscrolling ist Sport. Dann fällst du auch früher ins Bett, sag ich mal, wenn du dich 1-2 Stunden beim Boxen oder im Gym irgendwo ausgetobt hast, dann fällt dir das Schlafen auf jeden Fall einfacher.
3: Ja, und am Ende musst du es einfach schaffen, dich selbst zu kontrollieren. Ist nicht einfach, aber es geht, sagt Zügelt.
9: Das ist halt einfach interessant. Maskott, ach nee, dann will ich eigentlich schlafen gehen, dann Maskott dann weiter, vielleicht das andere vielleicht interessant ist, nee, dann scroll ich weiter und weiter und irgendwann ist man dann, ja, bei 3 Stunden und dann merkt man, oh, okay, ich muss eigentlich ins Bett gehen. Ich gehe gar nicht mehr ans Handy. Ich lasse mein Handy einfach weg, zur Seite. Es ist schwierig, aber ich versuche mich da so ein bisschen zu bändigen.
1: Ja, wir müssen uns zusammenreißen, Leute. Hart trainieren, das Ganze wie unsere Muckis im Gym oder ihr seid richtig cray und lest einfach mal ein Buch.

0: 2 Stunden heben sie ungefähr ab. Die deutsche Nationalelf fliegt gleich in die USA. Countdown läuft für die Fußball-WM. Und früher haben wir in dieser Zeit ja immer versucht, diese Sammelheftchen voll zu kriegen mit den Fußballer-Stickern. Wurde gehandelt wie mit Aktien. Wer das erlebt hat, der weiß, das war kein Hobby. Das war schon so ein Straßenmarkt mit Herzschmerz. Und mittendrin unser Cosmo-Reporter.
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2: Okay Leute, heute Nostalgie pur. Ich stand nämlich letztens vorm Tankschalter und da waren so ein paar Panini-Hefte vor der Kleingeldablage. Und plötzlich wurde ich einfach so ins Jahr 2006 zurückgeworfen. Ich bin wieder 12 Jahre alt. Es ist Sommer. Bob Sinclair singt Love Generation mit einer Stimme so kratzig, dass sie selbst mein Kratzeis zum Schmelzen bringt. Und ich trage meine legendären Nike Total 90. Ich bin stolz wie Bolle. Riecht nicht nur die warme Sommerluft, sondern diesen ganz besonderen Panini-Geruch, während ich zufrieden durch mein blaues Heftchen blättere. Und wenn ich damals schon gelernt habe, was Sucht wirklich bedeuten kann, dann durch das Gefühl, das ich bekommen habe, als ich eins dieser kleinen Päckchen aufgerissen habe. Ratsch! Und die Karten, die haben nicht nur geglitzert, sondern auch meine Augen. Das Leben hätte einfach in diesem Moment nicht besser sein können. Der Nächste bitte, ruft der Mann. Ich schaue auf die Panini-Hefte, dann auf den Tankwart und sag, nur die 3 bitte.
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1: Yeah.

0: Drei Minuten vor 11:30 haben wir es. Ihr hört Cosmo. Spätestens, wenn nächste Woche die Fußball-WM startet, hängen wieder überall die Nationalflaggen aus den Fenstern. Und schon jetzt wehen an vielen Orten in Cosmoland die bunten Regenbogenflaggen. Der Pride Month ist ein Monat voller Partys, Events und CSDs für die Sichtbarkeit queerer Menschen und queerer Liebe. Cosmo-Reporterin Selma Badawi, wie ist die Stimmung in der Community?
1: Die Stimmung ist mega. Als ich am Wochenende auf der Scharfenstraße, dem queeren Hotspot in Köln, unterwegs war, habe ich gesehen, alles ist ready. Überall sind regenbogenfarbene Girlanden von Haus zu Haus gespannt, die so in der Sonne glitzern. Ja, und die Leute, die ich da getroffen habe, die sind einfach hyped. Wie zum Beispiel Fung, die auf jeden Fall auf den CSD gehen will.
2: Weil es wichtig ist, zu zeigen, was man ist. Ich bin ja Vietnamesin. Die asiatischen Kulturen sind ja viel, viel offener. Ob das Vietnam, Thailand oder Philippinen, wo ich jetzt überall im Urlaub war, waren die in den Sachen viel offener. Für mich jetzt persönlich.
1: Ja, bei Fung spielt vermutlich auch die Bubble eine Rolle. Die Daten sagen da was anderes. Das internationale Ranking für queere Reisesicherheit zeigt, Thailand ist unter den Top 10 Ländern mit positiver Entwicklung. Deutschland ist unter den Top 10 queerer Reisedestinations generell. Natürlich ist auch in Deutschland noch Luft nach oben. Auch das ist ja ein Ziel des Pride Months, durch die Sichtbarkeit auch mehr Awareness über das ganze Jahr zu erreichen.
0: Ja, genau. Deshalb ist der Pride Month für so viele wichtig. Ja. Aber gleichzeitig merkt man natürlich, der Gegenwind von rechts wird stärker. Wie geht die Community damit um?
1: Da war ich echt überrascht, wie viele Leute noch so Mut haben. Fast alle Leute, mit denen ich gesprochen habe, lassen sich gar keine Angst machen. Patrick zum Beispiel will auf jeden Fall auf den CSD in Köln gehen und lässt sich durch die zunehmenden Angriffe nicht verunsichern.
3: Erstmal, die kommen statistisch nicht so häufig vor, die Angriffe. Man sollte auf sich aufpassen und trotzdem man selbst sein und gute Leute um sich herum haben und einfach feiern.
1: Wenn wir neben den Angriffen aber auch auf andere Vorfälle schauen, also rechtsextreme Gegendemos, Online-Hetze oder Sachbeschädigungen, dann sind die 111 Vorfälle vergangenes Jahr schon auf einem Rekordhoch gewesen, sagt die Amadeo-Antonio-Stiftung.
0: Also das wissend, wie gehen da die Orga-Teams von den CSDs mit dem Ganzen um?
1: Ja, die sind schon auch optimistisch, aber die nehmen natürlich alle Arten von Gefahren ernst. Deswegen gibt es bei vielen Pride-Events Awareness-Teams, mit denen man immer sprechen kann. Es gibt eine enge Abstimmung mit der Polizei auch. Und Isabel, eine queere Studentin, die das erste Mal in ihrer Stadt einen CSD-Demozug ausrichtet, nämlich in Wesel, die hat auch ein Schutzkonzept. Aber andererseits, sagt sie auch,
4: was mich zum Lachen bringt, sind die Versuche von rechts gegen Demos zu organisieren. Da sind halt irgendwie 20, 30 Leute und bei dem CSD sind 100, 500.000 Leute. Das ist einfach so schön zu sehen.
1: Isabelle ist allgemein wichtig für Akzeptanz einzustehen, vor allem weil viele ihrer queeren Freunde bei deren Familien nicht so offen aufgenommen wurden und deswegen will sie auch eine zweite CSD-Familie für sich schaffen.
0: Ja, in diesem Sinne an alle Feiernden, enjoy the Pride.
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0: Mama, ich will draußen essen. Wir haben Essen zu Hause.
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0: Der trifft diese Woche Nayango, die ist in Kenia geboren. Die Singer-Songwriterin liebt das Kochen und sie sagt, gerade bei deftigen Speisen darf man in Westafrika eine Geschmacksrichtung nicht auslassen. Schön scharf muss es sein. Es gilt auch für Salat.
2: Dieser Salat hat viele Namen überall in der Welt. Die Zutaten sind aber immer die gleichen. Tomaten, Zwiebeln, Koriander und Chili.
3: Habaneros haben wir reingemacht.
2: Habanero oder Scotch Bonnet oder Scorpion, wie man das in der Karibik nennt, das ist eine sehr scharfe Chili.
3: Also Scotch Bonnet habe ich, um ehrlich zu sein, hier in Köln kennengelernt. Und da sieht man ja eigentlich auch so, wie man einfach in anderen Ländern dann so Fusionen schafft zwischen verschiedenen Ländern oder verschiedenen Geschmäckern aus anderen Ländern.
2: Wie heißt der Salat? Wann wird er auch serviert?
3: Also der Salat heißt Kachumbari. Den gibt's zu verschiedenen Mahlzeiten. Das ist eigentlich unsere Form von Salat. Also den kannst du mit Pilau essen, also mit Reisgerichten. Den kann man mit Chapati essen. Das ist so ein Fladenbrot. Und mit gegrilltem Essen oder mit Stews, wie wir es heute gemacht haben.
2: Okay, was macht man dann, wenn das dir zu scharf wird?
3: Also als Kind habe ich, auch wenn ich versucht habe, scharf zu essen, hat mir meine Mama dann meistens ein Glas Milch gegeben. Ja, ich wollte ja so cool sein wie sie in Anführungsstrichen und auch was Scharfes essen. Und dann ist es meistens mit einem Glas Milch geendet.
2: Warum ist die Schärfe wichtig für dich?
3: Ich fühle mich irgendwie sehr lebendig, wenn ich was Scharfes esse. Es schmeckt mir gut. Es gibt ein bisschen was Abenteuerliches, ne? Und deswegen finde ich das gut.
2: Ich habe gesehen, wie du reagiert hast, als du die Soße, die scharfe Soße probiert hast. Du fängst an zu tanzen.
3: Ja, stimmt. Also, ne, es gibt einem Leben. Erfüllt einen mit Leben. Deswegen mag ich das, ja.

0: Kleiner Energy Boost gegen euer Mittagstief von Zerp und Sophia in Sau Mwaki. Gehört in Cosmo. Allen hier, die unter Selbstzweifel leiden, will ich sagen:
1: Du bist gut genug. Du bist gut genug.
0: Gut genug. Neuer Song von Kitsch Creek ist ein Feature mit Blumgarten und Sharon David und Teil vom neuen Album Kitsch Creek 2. 3 Tage dauert es noch, bis das rauskommt. Und wenn ihr es kaum erwarten könnt, dann schön weiter Cosmo hören. Die Jungs sind heute Nachmittag bei uns zu Gast. Da erzählen sie zum Beispiel, wie sie die ganzen Features fürs Album ausgesucht haben und warum ihre Zeit in den USA das neue Album so beeinflusst hat. Hört ihr zwischen 3 und 4, dann mit meiner Kollegin Shanli Anwar. Bis dahin gibt's Global Sounds Nonstop. Sumedha Khaya ist raus für heute. Danke fürs Dranbleiben.

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1: Es ist 12 Uhr, ich bin Sarah Pradl. In Köln ist jetzt klar, wie viel Eintritt der Kölner Dom ab dem nächsten Monat kosten soll. Es sind 12 Euro. Zahlen soll, wer sich den Dom nur angucken möchte. Es gibt allerdings auch da einige Ausnahmen. Und vor allem Gottesdienstbesucher sollen weiter kostenlos in den Kölner Dom kommen. Apps sollen Lkw-Fahrern jetzt helfen, freie Stellplätze für ihre Ruhezeiten an den Autobahnen zu finden. Das System dafür ist heute offiziell freigeschaltet worden. Lkw-Fahrer

0: von ihnen schwer. Einige Berliner Bahnlinien können wegen des Unfalls gerade nicht fahren. Die EU beschäftigt sich heute unter anderem mit der Frage, ab wann Fluggäste Entschädigungen bei Verspätungen bekommen. Dabei könnte es sein, dass es die bald nur noch ab 4 oder 6 Stunden gibt. Diese Reisende am Flughafen Köln-Bonn findet das nicht gut.
1: Wir geben ja unser Bestes, auch immer pünktlich für die Flüge zu sein. Und dann erwartet man schon so ein bisschen Kulanz auch von der Fluggesellschaft. Eine Stunde ist noch in Ordnung, aber wenn das dann sich immer weiter nach hinten rauszieht, finde ich, ist das dann schon ein bisschen unfair den Gästen gegenüber, die dafür ja auch viel Geld zahlen.
0: Aktuell gilt, dass es schon bei 3 Stunden Verspätung zum Teil Entschädigungen gibt. Die deutsche Fußballnationalmannschaft macht sich heute auf den Weg zur Weltmeisterschaft. Die startet nächste Woche. Die Mannschaft fliegt aber heute schon in die USA. Mehr dazu von Benjamin im Ort.
2: Unter anderem geht's darum, sich schon mal an die andere Zeitzone und das neue Klima zu gewöhnen und noch Zeit zu haben, um zusammen zu trainieren. Der Flug aus Frankfurt heute ist übrigens ein ganz normaler Linienflug der Lufthansa. Zumindest wer Business fliegt, könnte da also quasi neben Neuer oder Nagelsmann sitzen. Erstes Ziel ist Chicago. Da hat die Mannschaft am Samstag noch das letzte Testspiel gegen Gastgeber USA. Nächsten Montag geht's dann weiter Richtung WM Basecamp im Bundesstaat North Carolina. Da wird die Mannschaft im Grayland Estate wohnen, einem 100 Jahre alten Anwesen, das manche mit den dicken Mauern und dem runden Turm an das Harry Potter Schloss erinnert. Sportlich ernst wird's dann Sonntag nächste Woche mit dem ersten Gruppenspiel gegen Curaçao.
0: Und das Wetter. In Berlin ist es oft sonnig und trocken. In NRW und Bremen gibt's auch jetzt schon Schauer. Später können auch Gewitter runterkommen, zum Teil mit Unwettergefahr. Dazu in Bielefeld bis 24, Bremen 25 und Berlin bis 27 Grad. Auch morgen überall viele Wolken und Schauer, 19 bis 21 Grad. Und auch Donnerstag ändert sich nicht viel.
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1: Um 13 Uhr mit Sarah Pradl. Touristen müssen für den Kölner Dom bald Eintritt bezahlen. Ab Juli werden 12 Euro fällig. Damit sollen zum Beispiel die Kosten für den Erhalt der Kirche gezahlt werden. Es gibt aber auch Ausnahmen. Für Schüler, Schülerinnen und Azubis ist es günstiger. An Feiertagen soll der Eintritt frei bleiben. Und wer im Kölner Dom einen Gottesdienst besucht, muss auch nicht dafür bezahlen. Letztes Jahr sind bei der Antidiskriminierungsstelle des Bundes besonders viele Meldungen eingegangen. Registriert wurden 13.000 Fälle und das ist ein neuer Höchststand. In 43% der Anfragen ging es um rassistische Diskriminierung. Jetzt geht es um wachsende Armut in Deutschland. Die ist nämlich in den vergangenen Jahren wieder mehr geworden. Laut dem Paritätischen Gesamtverband gilt aktuell jede sechste Person als arm. Insgesamt sind es so viele wie seit der Corona-Pandemie nicht mehr. Mehr dazu von Jan Bungertz.
2: Es geht um eine Armut im Vergleich zu anderen.

0: In Iserlohn hat ein brennender LKW in der Nacht für einen Großeinsatz gesorgt und durch die große Hitze wurde auch die Fahrbahn stark beschädigt. Fachleute müssen jetzt prüfen, ob die Brücke einsturzgefährdet ist. Und bis das klar ist, bleiben die Brücke in Iserlohn und auch die Bahnstrecke darunter erstmal gesperrt. Und wir schauen noch darauf, was die Polizei bei ihren Ermittlungen so nutzt. Eine neue Recherche zeigt nämlich, dass das auch Daten von Smartphones sind, die Polizei von kommerziellen Händlern gekauft hat. Dieser Datenschützer sagt, warum das aus seiner Sicht problematisch ist.
1: Die Schwierigkeit ist halt, dass sich mit solchen Daten tatsächlich Standortprofile erstellen lassen. Das ist dann ähnlich wie eine Funkzellenabfrage oder eine Echtzeitortung.
0: So kann die Polizei nämlich einen Gerichtsbeschluss umgehen, den man eigentlich braucht. Der BR und netzpolitik.org haben für die neue Recherche mehrere LKAs befragt. Und das Wetter. In NRW gibt es jetzt schon Schauer und Gewitter, in Bremen später auch, zum Teil mit Unwetterpotenzial. In Berlin bleibt es trocken. Dazu in Dortmund 23 Grad, in Bremen 25 und in Berlin bis 27 Grad. Auch morgen viele Wolken, Schauer etwas kühler, nur noch 19 bis 21 Grad. Und der Donnerstag wird genauso.

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1: Es ist 14 Uhr, ich bin Sarah Pradl. In der Ukraine hat es wieder einen heftigen Angriff Russlands gegeben. Vor allem flogen Raketen und Drohnen auf Kiew und Dnipro. Insgesamt sprechen die ukrainischen Behörden von 18 Toten. Und Kiews Bürgermeister Klitschko sagt, dass es viele Schäden gibt.
2: Ich bin hier gerade im Stadtteil Podil. Beschädigte Gebäude, verletzte Menschen. Wo Wohnhäuser beschädigt sind, haben wir mobile Hilfspunkte eingerichtet. Alle Dienste arbeiten daran, die Folgen der Angriffe zu beseitigen.
1: Das russische Verteidigungsministerium bezeichnete die Angriffe als eine Vergeltungsaktion. Apps sollen Lkw-Fahrern jetzt helfen, freie Stellplätze für ihre Ruhezeiten an Autobahnen zu finden. Der Informationsdienst dafür ist offiziell freigeschaltet worden. Lkw-Fahrer können dafür dann jetzt verschiedene Apps nutzen und geplant ist, da bald auch private Parkplätze und Rastplätze an Bundesstraßen anzuzeigen. In Kenia gibt es gerade heftige Proteste gegen Pläne der USA. Die wollen eine Quarantänestation für Ebola-Patienten eröffnen. Deshalb haben viele Kenianer Sorgen. Bei einer Demo sind hunderte Menschen auf die Straße gegangen. Die Polizei soll auf sie geschossen haben und offenbar sind dabei mindestens 2 Menschen getötet worden. Ebola ist gerade in mehreren afrikanischen Ländern ausgebrochen. Es gibt insgesamt mehr als 900 Verdachtsfälle. In Köln ist jetzt klar, wie viel Eintritt der Kölner Dom ab nächsten Monat kosten soll. Es sind 12 Euro. Zahlen soll die, wer sich den Dom nur angucken möchte. Gottesdienstbesucher zum Beispiel sollen aber weiter kosten.

0: Kriminalität oder terroristischen Aktivitäten ausging. Die Bundesregierung hat die Kontrollen, zu denen sie nach EU-Recht berechtigt ist, zuletzt bis Mitte September verlängert.
1: Und das Wetter. In NRW gibt es jetzt schon Schauer und Gewitter. Später kommen die auch in Bremen runter. Auch mal unwetterartig, heißt zum Teil sind Starkregen, Sturmböen und Hagel dabei. In Berlin bleibt es heute trocken und etwas wärmer, da bis zu 27 Grad. In Gütersloh bis 24 und in Bremen bis 25. Morgen und übermorgen gibt es überall viele Wolken, selten mal Sonne zwischendurch und überall sind Schauer und Gewitter möglich. Dazu etwas kühler bei Höchstwerten zwischen 19 und 21 Grad.
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3: Ciao ragazzi, in Mailand, da gibt's gerade Stress. Ein Mosaik von so einem berühmten Stier, so auf dem Boden einer schicken Einkaufspassage. Dieser Stier, der musste restauriert werden. Steine fehlten beim Stier. Und nach der Ausbesserung fehlen bei diesem Stier die Hoden. Ja, genau. So, Penis ist da, steil nach oben, aber keine Hoden. Dabei sind es so Glückshoden, auf denen Touris immer so eine Runde drehen. Also große Aufregung in Mailand gerade und im Netz schreiben auch einige Fans, unser Stier, der wurde kastriert.
4: Können Sie das ein bisschen konkretisieren? Was hat Ihnen exakt gefehlt?
5: Ich sag ja, Eier, wir brauchen Eier.
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0: Er ist einer der erfolgreichsten und einflussreichsten Rapper aller Zeiten. Und wir wissen, wenn Jay-Z 99 Probleme hat, haut er das raus. Hat er auch gerade quasi wieder als Headliner in Philadelphia gemacht beim Roots Picnic Festival. Ist er jetzt nicht mehr so oft auf der Bühne. Also es ist schon ein ganz besonderer Moment. Und was macht Jay-Z? Teilt aus gegen andere Big Names wie Drake, wie Kanye West oder Nicki Minaj. Bamdat erstmal hier aus dem Kosmusikteam. Was los?
1: Ja, Jay-Z, ein A Cappella Freestyle und knapp 4 Minuten. Zunächst nimmt er Drake ins Visier. Der Kanadier hatte ja auf seinem neuen Album Iceman mehrfach gegen Jay-Z gestichelt und sich über seine Chartrekorde gestellt. Jay-Z kontert nun auf der Bühne und macht klar, wer auf die richtigen Rekorde schaut, komme an ihm immer noch nicht vorbei. Und auch Kanye West bekommt sein Fett weg.
0: Sorry, behind da vielleicht nochmal frühere Statements von Kanye über eben die Kinder von Jay-Z und Beyoncé.
1: Genau, und ohne seinen ehemaligen Weggefährten direkt zu nennen, verteidigt Jay-Z seine Familie und kritisiert dessen Verhalten der vergangenen Jahre. Und die schärfsten Zeilen, finde ich, richten sich dann offenbar gegen Nicki Minaj.
2: That lady back on the stuff, she sound like she in love with him. Her kid can't even take their kids enough of them. A rapper can't be my eye. I got MAGA Republicans. Those shots came from the very top of the government. Good luck with them.
0: Okay.
1: Ja, so sieht's aus bei Jay-Z. Spielt damit auf ein Interview von Nicki Minaj an, in dem hatte sie sich zuletzt positiv über Donald Trump geäußert. Mhm. Er wirft ihr sinngemäß vor, sich auf politische Kämpfe einzulassen, die weit größer seien als ein Streit unter Rappern. Seine Botschaft, seine eigentlichen Gegner seien nicht andere Musiker, sondern politische Machtzentren.
0: Okay. Und das macht Jay-Z alles auf der Bühne live, also so ein bisschen Back to the Roots eigentlich, ne?
1: Genau, während viele Rap-Beefs heute ja über Social Media ausgetragen werden, entscheidet sich Jay-Z für den klassischen Weg, Mikrofon, Bühne, Freestyle. Genau so entstehen viele der legendären Hip-Hop-Momente der 1990er und 2000er Jahre.
0: Okay, jetzt ist es ja so, dass Jay-Z wirklich nur noch selten auf der Bühne ist. Warum war er bei diesem Festival Roots Picnic? War da was Besonderes?
1: Also Jay-Z gilt ja längst mehr als ein Rapper mit seinem Label Roc Nation, sein Unternehmen, seinem Einfluss auf die Musikkultur gehört er zu den mächtigsten Figuren des Hip-Hop. Und zum anderen ist das Roots Picnic Festival dafür bekannt, dass dort die Geschichte und Gegenwart der Black Music zusammenkommen. Organisiert wird es von der legendären Hip-Hop-Band The Roots und gilt als eines der wichtigsten Festivals für Hip-Hop, R&B und Soul in den USA.
0: Okay, mal sehen, ob aus dem ganzen Ding jetzt nochmal großer Rap-Beef wird. Aber versteht, Jay-Z ist wieder Talk of the Town nach dieser Nummer.
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0: Rihanna, Queen in Cosmo. Gleich haben wir 2:30. Und wenn man sich einmal so durch die TikTok For You-Page schaut, steht da immer wieder, also zumindest bei mir, Self-Care, Me-Time, Grenzen setzen. Alles rund um mentale Gesundheit trendet sowas von.
1: And the best thing you can do for yourself is be selfish. You don't owe anyone an explanation. Not everything needs to be a conversation. If someone did something that bothered you, you should be allowed to just walk away.
0: Diese TikTokerin sagt halt die ganze Zeit immer wieder, denk ein bisschen mehr an dich, du kannst auch weggehen, wenn dich was stört. Ja, ja, es ist ja richtig gut eigentlich, ne, dass wir immer mehr über mentale Gesundheit, Grenzen setzen, reden, dies, das. Und doch gab es gerade an solchen Takes auch ganz viel Kritik, weil eben Community, also Gemeinschaft, das Zusammenkommen, doch auch wichtig ist. Cosmo-Reporterin Mona Bergmann, du hast dich ja durch die Kommentare gelesen, was steht da?
2: Ja, es wird kritisiert, dass sich vor allem unsere Generation auf der einen Seite mehr Verbindlichkeit und Gemeinschaft wünscht, sie aber oft selbst nicht einhält, wenn es mal etwas unbequemer für einen selbst wird. Mhm. Und viele Leute ziehen sich dann oft lieber zurück. Das sagt zum Beispiel eine Creatorin auf TikTok.
3: Meine Generation glaubt, dass 10 Stunden Schlaf wichtiger ist als eine Stunde länger in der Bar mit seinen Freunden. Mhm. Und während wir uns 24/7 mit uns selbst beschäftigen, bleibt kaum Platz für andere. Dabei ist Freundschaft doch diese Liebe, die wir uns alle wünschen.
2: Ja, und das auf jeden Fall ist das nicht nur ein Phänomen, worüber sich Leute auf Social Media aufregen. Alice ist 21, kommt aus Berlin und hat mir erzählt, dass sie mit ihrer Freundin kurz bevor wir gesprochen haben, genau darüber geredet hat. Also, dass sie das Gefühl hat, dass viele ihrer Friends Freundschaften vielleicht manchmal für ein bisschen zu selbstverständlich sehen.
4: Ich habe schon das Gefühl, dass so Leute nicht mehr so bereit sind, irgendwie einen Effort zu zeigen oder sich irgendwie Mühe zu geben oder so etwas zu tun, was für sie jetzt vielleicht unpraktisch ist.
2: Sie hat mir aber auch erzählt, dass sie denkt, dass es auch ein Problem in urbanen Milieus ist. Also in Städten wie Berlin, wo die Wege weit sind und Leute kommen und gehen. Und obwohl es halt irgendwie natürlich hier viele Menschen gibt, würde sie sich manchmal ein bisschen mehr Community wünschen.
0: Ja, es ist auf jeden Fall ein Punkt und es ist auch so ein Gesellschaftsgefühl. Es ist vielleicht auch mehr so ein Shift jetzt gerade, wenn es um Community, um Gemeinschaft geht. Wir schauen uns gleich genauer an, was es da vielleicht für Lösungen gibt. Und das machen wir nach einer Runde Danny Ocean.
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0: Das sind die Gorillas. Feel Good Inc. Cosmo hier. 20 vor 3 haben wir. Kommen wir zu einem Buzzword oder überhaupt, was so viel geschrieben wird bei TikTok und so. Community. Habt ihr es auch schon gesehen? Es gibt doch so alles. Run Club Community, die Book Club Community und. Und jetzt ist auch so Marken und Unternehmen, die werben auch richtig mit dem Begriff. Und on top noch so kommen Coaches, die versprechen einem, ey, ich zeig dir, wie du online ganz schnell eine fette Community findest. Wer denkt, da geht's jetzt wirklich um so ein Mega-Bedürfnis an Gemeinschaft? Da sagt Cosmo-Reporterin Mona Bergmann, ist ein bisschen anders gelagert, ne?
1: Ja, man muss natürlich sagen, dass Marken oder Creator, die auf Social Media mit dem Begriff Werbung machen, sich nicht wirklich nach Gemeinschaft sehen, sondern vielmehr den Zeitgeist der Nutzer und Nutzerinnen bedienen. Und er sagt auf jeden Fall, bei unserer Generation wächst das Bedürfnis nach echter Gemeinschaft. Google Search Statistiken zeigen zum Beispiel, der Begriff Community ist so beliebt wie zuletzt vor fast 20 Jahren.
0: Krass, aber das passt ja auch dazu. Es gibt ganz viele Studien, wie einsam sich viele fühlen, auch verstärkt durch Corona, gerade junge Leute. Könnte es da auch damit zusammenhängen?
1: Ja, das ist irgendwie auch so ein bisschen das Paradoxe an der Sache. Eine Studie der Bertelsmann Stiftung von 2024 zeigt, fast 50% der 16- bis 30-Jährigen fühlen sich einsam. Dabei zeigen mehrere Studien, dass Menschen mit starken, unterstützenden Beziehungen einfach viel länger und gesünder und glücklicher leben.
0: Aber es ist natürlich ein bisschen easier so, ne, das Haus nicht zu verlassen.
1: Ja, voll. Also natürlich ist es irgendwie ein bisschen easier, wenn man irgendwie auf Instagram einfach Reels scrollt und am Leben anderer teilhabt, ohne etwas zu tun. Das bemängeln auch einige auf Social Media.
2: Meine Generation hat verlernt, wie Freundschaft funktioniert. Während wir immer mehr auf unsere eigenen Bedürfnisse achten, vergessen wir die um uns herum. Wir vergessen, dass die soziale Batterie auch etwas länger aushalten darf, wenn eine Freundin uns braucht.
1: Ja, und dabei ist es natürlich nichts Schlechtes, wenn man auf seine eigenen Bedürfnisse achtet. Aber diese Ich-Zentrierung entsteht bei vielen jungen Menschen auch als Coping-Mechanismus. Wegen Mental Load, aus Angst vor der Zukunft, der Eskalation von globalen Krisen oder auch der Überwältigung von Inhalten online.
0: Das ist irgendwie so ironisch, auch ein bisschen paradox, dass es eigentlich helfen würde, wenn man tatsächlich in Gemeinschaft rausgeht so und sich eben nicht so zu Hause verkriecht. Aber genau das für viele junge Leute trotzdem so schwer ist.
1: Ja, voll. Und was da aber helfen könnte, sind mehr dritte Orte für junge Leute. Also Orte neben der Wohnung, der Arbeit, der Schule, die eine zentrale Rolle im Leben einnehmen können. Wie zum Beispiel irgendwie ein kostenloser Sportclub oder vorm Kiosk chillen. Das hat mir David Morsi erzählt. Er ist bei der Stadt Köln Mitgestalter von urbanen Räumen und findet, dass mehr und vor allem niedrigschwelligere dritte Räume jungen Leuten bei Community Building, aber auch bei der Wiederfindung zur Gemeinschaft helfen könnten.
3: Dann sitzt du da, triffst andere Leute, wirst gesehen und hast so einen Austauschraum. Und ganz oft ist es ja jetzt wirklich so, dass es sich so ein bisschen vermischt und das ist quasi dann, gehst du nach dem Joggen und nach deinem Run-Club, sitzt du spät, trinkst da einen Kaffee.
1: Ja, und das Kreieren von dritten Räumen müsse auch von staatlicher Seite auch einfach ernster genommen werden, um Gemeinschaft und den Austausch für unsere Gesellschaft zu fördern.
0: Das ist jetzt so auf der großen Ebene gesehen, wenn wir mal überlegen, was wir so im Kleinen, im Alltag so machen können. Und das geht jetzt auch raus an mich selber. Vielleicht mal so eine Verabredung, die schon sehr lange geplant war, auf jeden Fall auch mal wahrnehmen, auch wenn man so ein bisschen Bock auf Me-Time hat. Weil das ist auch wieder so ein Ding, was sich viele von uns wünschen. Auch in der Liebe zum Beispiel. Mehr Verbindlichkeit. Das ist auch so ein neues Lieblingswort neben Community.
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0: Also sie gehört wohl auch zur Fraktion Eifersüchtig. Doja Cat. WM steht bald an und ganz ehrlich, ey, mich interessiert's gerade null. Ich bin gar nicht in Stimmung. Andere schon, so langsam immer mehr. Und dann vielleicht nochmal verstärkt durch so kleine Sammelaufkleber. Vielleicht kicken bei euch auch so Schulhoferinnerungen und Kindheitsvibes.
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2: Okay, Leute, heute Nostalgie pur. Ich stand nämlich letztens vorm Tankschalter und da waren so ein paar Panini-Hefte vor der Kleingeldablage. Und plötzlich wurde ich einfach so ins Jahr 2006 zurückgeworfen. Ich bin wieder 12 Jahre alt. Es ist Sommer. Bob Sinclair singt Love Generation mit einer Stimme so kratzig, dass sie selbst mein Kratzeis zum Schmelzen bringt. Und ich trage meine legendären Nike Total 90. Ich bin stolz wie Bolle. Riecht nicht nur die warme Sommerluft, sondern diesen ganz besonderen Panini-Geruch, während ich zufrieden durch mein blaues Heftchen blättere. Und wenn ich damals schon gelernt habe, was Sucht wirklich bedeuten kann, dann durch das Gefühl, das ich bekommen habe, als ich eins dieser kleinen Päckchen aufgerissen habe. Ratsch! Und die Karten, die haben nicht nur geglitzert, sondern auch meine Augen. Das Leben hätte einfach in diesem Moment nicht besser sein können. Der Nächste bitte, ruft der Mann. Ich schaue auf die Panini-Hefte, dann auf den Tankwart und sag, nur die drei bitte.

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1: Um 15 Uhr mit Sarah Pradl. Letztes Jahr sind bei der Antidiskriminierungsstelle des Bundes besonders viele Meldungen eingegangen. Es waren 13.000 Fälle. Das ist ein neuer Höchststand. In 43% der Anfragen ging es dabei um rassistische Diskriminierung. Andere häufige Gründe waren, dass sich Menschen wegen einer Behinderung, einer chronischen Erkrankung oder wegen ihres Geschlechts benachteiligt gefühlt haben. Russland hat mehrere Städte in der Ukraine angegriffen. Aus Kiew heißt es, dass mehr als 650 Drohnen und über 70 Raketen gezählt wurden. 18 Menschen sind getötet worden und mehr als 60 verletzt. Viele Gebäude, vor allem in Kiew, wurden zerstört. Russland sagt, dass es eine Reaktion auf einen ukrainischen Angriff war. Dabei waren 21 Menschen in einem Studentenwohnheim getötet worden. Der Kölner Dom ist eines der bekanntesten Wahrzeichen der Stadt und auch deshalb hat eine Frage in den letzten Wochen für große Diskussionen gesorgt. Soll der Kölner Dom bald Eintritt kosten? Zur Entscheidung jetzt Jan Bungartz.
2: Die Verwaltung der Kathedrale hat entschieden, ab Juli werden für die meisten 12 Euro fällig, wenn sie in den Hauptinnenraum der Kirche wollen. Denn laut dem Domchef sind 99% der Besucherinnen und Besucher Touristen. Es kostet aber auch 44.000 Euro am Tag, die große Kirche zu erhalten. Und dafür wurden in den letzten Jahren auch schon Rücklagen genutzt. Das geht laut den Verantwortlichen nicht mehr. Deswegen also ab Juli die Gebühr. Kostenlos bleibt es unter anderem für Gottesdienstbesucher. Gratis soll auch der Eintritt am Nebeneingang bleiben, wenn Leute dort beten möchten.
1: Das Bier auf dem Oktoberfest in München wird auch dieses Jahr wieder teurer. Die Marke von 16 Euro wird aber noch nicht gerissen. Diesen Herbst sollen es maximal 15

0: geben.
1: Am Montag hat die Nationalelf noch das letzte Testspiel vor der WM in Chicago gegen die USA. Und das Wetter. In NRW und Bremen gibt es Schauer und einzelne Gewitter, auch mal Unwetter mit Starkregen, Hagel und Sturmböen. In Berlin bleibt es heute trocken. Und das sind die Höchstwerte. Wuppertal 23 Grad, Bremen 25 und Berlin bis 27 Grad. Morgen gibt es dann überall viele Wolken, wenig Sonne, Schauer und Gewitter sind möglich. Dazu nur noch maximal 19 bis 21 Grad und auch der Donnerstag wird ziemlich unbeständig.
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3: Hey, das berühmte Berliner Produzententeam Kitschkrieg aus Kreuzberg, die haben gekocht.

0: Den Track haben sie natürlich früher schon gekocht, so kennen wir den Kitschkrieg-Sound. Eher so Trap-Beats, aber das neue Album Kitschkrieg 2 ist definitiv elektronischer. Fizzle aus dem Produktionsteam meint dazu so:
1: Kitschkrieg gehen Raven, 4 to the floor, 124 BPM, Heartbreak Rave mit der neuen Generation von deutschen Künstlern.
0: Ja, das ist sehr, sehr, sehr viel Heartbreak auf jeden Fall inhaltlich. Fizzle und Fiji Chris von Kitschkrieg erklären diese Stunde die genaue Idee hinter dem Album, das am Freitag rauskommt.
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0: Kreuzbergs feines Produktionsteam bringt Freitag ein neues Album raus und für Kitschkrieg 2 haben sie große Feature aufgefahren.
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0: Gut genug mit Rap-Ikone Shirin David und ganz unverkennbar hier in die Pop-Duo Blumengarten. Kombiniert wurde das Ganze von Kitschkrieg bei uns im Studio. Fizzle und Fiji. Hello, hello.
3: Hello, hello.
4: Hey.
0: Schön, dass ihr da seid. Ey. Wir rollen euer Elektroalbum quasi jetzt so ein bisschen von hinten auf. Das ist der letzte Track. Wie seid ihr auf dieses Match gekommen? Perfektionistin Shirin David und so ein bisschen Mellow Blumengarten-Jungs. Das ist ein ziemlicher Kontrast, ja?
3: Irgendwie schon, aber wenn man den Song jetzt so in fertig hört, dann passt es irgendwie auch gut zusammen, ne? So mit dem Thema und so. Das zeigt auch, dass so Perfektionisten oder so hyper erfolgreiche Menschen wie Shirin auch nur Menschen sind.
0: Voll.
3: Und, ja.
0: Und der Kontrast passt aber auch zu euren ganzen Visuals, schwarz-weiß. Ihr bringt es zusammen und dann guckt ihr, wo so die Schnittmenge ist. Das ist so mein Eindruck. Es sind im Grunde 13 Tracks, wenn man das Intro jetzt mitzählt auf dem Album. Im Grunde zwei Teile, finde ich, auch irgendwie schwarz-weiß, wie die Visuals. Erste Hälfte, viel Herzschmerz, Trennung, Zauberland ist abgebrannt und in der Mitte dann Computerliebe-Cover von Elektropionieren Kraftwerk. Und dann switcht es in die zweite Hälfte sehr happy rein, finde ich zumindest. Liebe, Drogen, Sex und gut genug so als letzte Umarmung. Das wäre jetzt so meine kleine Zusammenfassung. Hätte ich ein Referat halten müssen in der Schule. Ist das die Storyline? Würdet ihr mitgehen? Erst schwarz, dann weiß?
5: Insgesamt hatten wir uns das vorgestellt, Heartbreak ist das Thema auch hinten raus und da ist vielleicht ein bisschen mehr Heilung schon am Start. Club, also gebrochene Herzen im Club.
0: Gebrochene Herzen wandern weiter in den Club und finden vielleicht neue Liebe. So in die Richtung.
3: Ja.
0: Vielleicht so. Welche Themen lagen euch da besonders am Herzen? Weil es ist ja nicht nur gebrochene Herzen. Es ist, man kann ja auch sagen, so ein Wegbrechen von Utopien bei Zauberland ist abgebrannt. Ne? Auch die ganzen Feature-Gäste, die ihr rausgesucht habt. Es ist ja nicht nur Shirin David, Blumengarten, sondern auch Domitiana, die wir gleich hören werden. Levin Liam, den ihr schon mal hattet, oder Baran Kok. Also wie war so die Idee dahinter?
3: Die Idee war, wir wollten mit Leuten arbeiten, mit denen wir noch nicht gearbeitet haben, mit der neuen Generation deutscher Künstler, weil unser letztes deutsches Album ist 6 Jahre her und seitdem ist viel passiert. Und dann haben wir halt die neuen Leute eingeladen und ein bisschen Mikro draufgehalten auf, was die so beschäftigt und die Welt, in der die leben. Und das ist dabei rausgekommen dann.
0: Das war so ein bisschen am Puls der Zeit sein.
3: Total.
0: Wie sich das anhört, hören wir jetzt rein. Kitschkrieg 2, das neue Album, kommt Freitag raus. Jetzt nochmal komplett

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Frank Ocean, hier ist auch ein bisschen Heartbreak angesagt, ne? Lost. Und Heartbreak ist auch das Thema von diesem Produktionsteam aus Deutschland, das super einflussreich ist. Das Berliner

0: Der Sound von Kittrick bisher so eher Mix aus Trap, Electronic, Dancehall. Aber das neue Album geht doch ganz klar, Kittrick 2, so in die Selbstbeschreibung ist radikale Popmusik im Rave-Modus. Fidji und Fizzle sind im Cosmo-Studio. Wie kam dieser Sound für Kittrick 2 zustande? Warum so Elektrofokus?
1: Ja, wir waren ja eine Zeit erstmal in Amerika unterwegs und lange Zeit auch in Atlanta, haben da Alben gemacht und haben dann irgendwie gemerkt, dass es viel interessanter ist, einen Eigenentwurf zu haben, als eben auch Trap zu machen, den es da gibt. Und wir haben schon immer Elektronik mit drin gehabt bei uns, einfach diesen Berlin-Einfluss, und haben uns da schrittweise immer weiter reingelehnt in die, in den Aspekt von unserem Sound.
0: Wobei Atlanta ja total Mutterland des Hip-Hop, ne? Hätte man noch Rap-lastiger werden können.
1: Ja, oder? Aber es ist eben genau das Gegenteil, weil es geht ja auch darum, was Eigenes damit einzubringen. Also wir wollten da eben nicht Trap nachmachen, weil die machen den in Perfektion, sondern halt unseren eigenen Soundentwurf reinbringen. Das fanden die Leute auch interessanter dort.
0: Ja.
1: Und dann hat sich das so ergeben, dass wir da immer weiter rein sind und 5 Jahre vergehen und die Szene, wie gesagt, in Berlin oder Deutschland hat sich weiterentwickelt. Wir haben uns weiterentwickelt. Und
0: es ist auch so ein Rückkehralbum quasi, zurückkommen nach Deutschland. Da wart ihr so die Krauts oder was?
1: Ja.
0: The Germans.
1: Genau.
0: Und jetzt seid ihr hier und bringt den Sound mit, aber geht auch wieder voll sprachlich auf Deutsch.
2: Auf jeden Fall. Ist eine zwischenzeitliche Rückkehr, weil uns tut das total gut, um die Welt zu reisen und an verschiedenen Orten Platten zu machen. Die Abwechslung ist sehr, sehr wichtig für uns. Jetzt gerade drehen wir eine Runde in Deutschland und danach machen wir in Amerika weiter die nächste Runde wieder.
0: Amerika, okay, weil es war ja nicht nur Amerika, es war auch UK dabei, es war auch Jamaika dabei, bei euren 2,5 Jahren im Ausland. Dazwischen habt ihr eben jetzt auch Alben gemacht mit Dree Six aus London oder auch Nigeria-Projekte gehabt und so weiter. Vielleicht könnt ihr mal beschreiben, was der Unterschied, wenn man für einen Artist arbeitet oder eben sein eigenes Ding macht, sein eigenes Album.
2: Also wir haben das einmal gemacht, dass wir auch, es ist genauso wie du das sagst, wir wollten einmal erfahren, wie ist das, wenn du für einen Artist arbeitest, und das war das Godwin-Projekt, nigerianischer, genau, Supersänger, und da haben wir uns viel weiter zurückgenommen, als dass wir es bei unseren eigenen Alben tun. Farbe war erlaubt.
0: Genau. Weg von Schwarz-Weiß, ja. What?
2: Einmal ausprobiert und interessanter Prozess beim Machen fürs Album und so, also wirklich bestmöglicher Job für den Künstler und dessen Vision und dessen Album. Am Ende des Tages geiles Album, geile Sache, aber dann sind wir auch wieder gerne zu unserem Konzept zurückgekehrt, wo wir halt das als Gesamtkunstwerk bis zum Ende formen können, weil
0: die Freiheit, die man da hat, ist natürlich komplett, ne? Ihr habt 100% dann in der Hand.
2: 100% in der Hand, uns ist die Ebene der Visualisierung und all das so wichtig, dass das war so ein Ausflug, der geil war, aber nicht das absolut Richtige für uns ist.
0: Visualisierung ist, glaube ich, ein richtig wichtiges Stichwort, weil es nochmal was Spezielles gibt für die Kinoleinwand. Da sprechen wir gleich drüber. Wir hören aber gleich auch einen, mit dem ihr schon mal zusammengearbeitet habt, Levin Liam mit Panorama. Ich finde eben, der Song ganz klar, erster Teil, purer Herzschmerz, Trennung. Und Berlin ist ja inoffizielle Single-Hauptstadt Deutschlands. 56% der Berlinerinnen und Berliner, die wohnen alleine. Gar keinen Bock mehr haben viele überhaupt noch zu daten und so weiter. Wolltet ihr vielleicht diesen Vibe der Hauptstadt auch ein bisschen einen Soundtrack geben? Gebrochene Herzen, so klingt ihr.
1: Das ist eine interessante Statistik, die erklärt einiges. Wie gesagt, ein bisschen das Mikro draufgehalten und gehört, so was, worüber wird geredet. Und als sich das dann so geformt hat, haben wir gesagt, okay, das ist jetzt das Konzept vom Album. Und weil das der Vibe der Stadt ist, hatten auch alle was dazu zu erzählen.
0: Ich glaube auch, gebrochene Herzen gibt es einige in Berlin. Naja, wir sprechen gleich über die Visuals mit Kittrick und hören vorher Levin Liam Panorama.
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0: Wir sprechen über das neue Album Kittrick 2. Elektro war bei Kittrick vorher auch schon immer ein bisschen mit dabei. Und jetzt liefert das Produktionsteam aus Berlin aber ein quasi komplettes Elektro-Album oder vielleicht besser ein Rave-Album. Okay, Speed, Ecstasy, 30 2 kommt Freitag raus. Ein paar Songs sind jetzt schon released. Fiji und Fizzle von Kittrick sind im Kosmos Studio und mit Nisi 19 und Juju 19 lasst ihr ja wirklich zwei Berliner Rapper ja so ein raushauen für die Raver. Und hier wird so ein bisschen handgereicht zwischen Rap und Elektro. Ist das euer Ziel, es enger zu verzahnen?
1: Manchmal. Also auf dem Song offensichtlich, ne? Aber hier war die Klammer eher so eine thematische, ne? Also wir sind im Club, es wird geraved, alle Leute sind damit beschäftigt, irgendwie zu escapen und
0: zu konsumieren.
1: Zu konsumieren, wo kommt der ganze Kram her? Ne? Wer liefert?
0: Wer liefert, genau. Und wer ist ausgeliefert? Oh mein Gott. Dann gibt es auch noch, finde ich, sehr spannende Zeitsprünge, wenn man so will. Es gibt zum Beispiel Abgebrannt, wo Altmeister Rio Reiser auftaucht.

0: viel Herzschmerz auch noch bei Rio Reiser zu spüren. Und gleichzeitig bringt ihr eben auch so ganz neue Artists mit raus. Ihr habt es schon angesprochen, es war euch wichtig, am Puls der Zeit zu sein, was das angeht. Und dann ist zum Beispiel auch Barakok mit dabei, erster offen schwuler kurdischer Rapper.
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0: Also Barakok und Rio Reiser übrigens beide schwul, ne? Aber der eine hat es lange verheimlichen müssen und der andere haut auf die Fresse, kann man fast sagen. Wilde Mischung. Aber ich finde, es zeigt wirklich, ihr habt beides im Blick, Vergangenheit, Zukunft. Geht es aber auch vielleicht darum, mehrere Zielgruppen abzudecken?
2: Es ging auch darum, so einen Brücken zu schlagen zwischen dem, was uns beeinflusst hat, die Generationen, die vor uns da waren, zum Beispiel Rio Reiser, der Kreuzberg und Musik und uns mitgeprägt hat. Und dann die junge Generation, die jetzt auf dem Album vertreten ist, die den vielleicht nicht kennen, die eventuell mit dem Kram aufgewachsen sind, den wir mitgestaltet haben und so. Also wir sind da jetzt so ein Bindeglied.
0: Ihr seid so die Generation dazwischen. Das ist viel Verantwortung, oder? Man kuratiert ja so ein bisschen Leute, hört mal hin, was früher war, und man guckt auch hin, was sind die neuen Sounds.
3: Traumhafter Job, oder?
0: Beste?
3: Beste Job, also wirklich super, ne? Dieses Wissen und all das zu haben, das zu kennen und dann so Sachen zusammenzubringen, ist produzieren halt. Ne?
0: Und jetzt in der Zeit, wo Musikfernsehen doch tot ist, kann man sagen, finde ich, zelebriert ihr aber nochmal eure Musikvideos. Wir kommen jetzt auf die Visuals. Ihr bringt euer Album auf die große Leinwand ins Kino, quasi 45 Minuten langes Musikvideo. Warum sind euch immer schon Visuals so wichtig als Gesamtkonzept?
3: Kontext, ne? Also wie hörst du einen Song? Und so ist extrem wichtig, und das war ja bei Kitschkrieg seit Tag 1 eine Sache, die gleichberechtigt dastand. Laptop, Laptop, Linse haben wir das immer genannt. Ne? Und das ziehen wir weiter durch. Einmal jetzt so in groß auf der Leinwand, in Longform, aber halt auch, was es auch macht für die heutige Zeit, ist, wir können da ganz viele kleine Schnipsel rausschneiden und diesen Shortform-Content-Wahnsinn bedienen, der heute von einem Künstler verlangt wird. Also
0: das ist ja smart. Ihr macht quasi eine lange Version, die euch Spaß macht, genau, wo ihr ein künstlerisches Konzept seht, und dann liefert ihr für den Algorithmus das, was er braucht, die Schnipsel. So
3: genau.
0: Und nicht sich so zum Sklaven machen, des Algorithmus.
3: Ohne sich halt zu verstellen. Ne? Richtig, genau so, wie du sagst, Spaß zu haben und trotzdem das andere mitzumachen. Das haben wir ja gut gelöst bei dem Ding.
0: Sehen konnte man das Montag in Köln schon, dann Dienstag, heute Abend Hamburg, Freitag dann nochmal zum Album-Release groß aufgefahren in Berlin. Das Album als Film quasi, alle Videos, wie immer bei euch, eben klassisch schwarz-weiß, und jetzt kommt im Hintergrund riesiges Soundsystem als Kulisse. Was ist da die Story?
2: Das ist das legendäre Killer Sun Sound System, was wir auch schon in der Galerie König zum letzten Albumfilm praktisch haben ausleihen dürfen. Und das haben wir auch da wieder hingestellt. Und das ist nicht nur die Kulisse gewesen, sondern beim Dreh kam auch der Sound da drüber. Es war total wichtig, dass wir da uns in Real Life getroffen haben. Alle KünstlerInnen sind da vorbeigekommen. Wir haben das über den großen Sound gehört, haben da für die Linse geraved und das eingefangen.
0: Wir wollen auch nochmal ganz kurz zum Schluss dann eruieren. Kitschkrieg 2, wie sollte man das am besten anhören, wenn man jetzt nicht so ganz so fette Boxen hat? Zählt Autoboxen auch?
2: Klar, Kopfhörer.
3: Auto gut, ja.
0: Oder Kopfhörer. Alles okay.
3: Alles okay, ne? Alles okay.
2: Nehmt euch die Zeit, das im Stück anzuhören, wäre mein einziger Tipp, weil es ist eine Albumsequenz mit Übergängen. Unsere Alben haben immer eine Reihenfolge, aber bei diesem Album besonders lohnt sich auf jeden Fall diese Reise einmal im Stück zu hören.
0: Am Stück gibt es das Album eben am Freitag, Kitschkrieg 2. Wir hören jetzt nochmal ein Stückchen, nämlich mit Ennio Nichts mehr. Danke, Fizzel und Fiji, für den Besuch im Cosmo Studio.
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0: mit seiner Tanzanleitung To See Slide. Auf TikTok feiern ja ganz viele Drake, vor allem die Persian Ladies. Für seinen Track wird er gefeiert, den neuen Don't Worry. Nur weil Drake da so süß eine Iranerin so ein bisschen beiläufig droppt. She said she was Persian and started speaking Farsi. Und die iranische Bubble so, ah!
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1: Die Schlagzeile.
2: Freibäder in Baden-Württemberg sind jetzt kippenfrei.
1: Die Details.
2: Das Land will Menschen besser vor Qualm schützen, auch im Freien. Und deshalb gelten ab jetzt strengere Regeln. In allen Freibädern ist Rauchen verboten. Aber die Bäder dürfen kleine Raucherzonen haben, wenn alle Badegäste das okay finden. Auch an anderen Orten darf nun nicht mehr geraucht werden, zum Beispiel an Haltestellen. Indoor sind die Regeln nun auch strenger, aber auch hier gibt's Ausnahmen. Das neue Gesetz gilt für Kippen und auch für Vapes. Wer dagegen verstößt, kann bis zu 200 Euro zahlen.
1: Die Bedeutung.
2: Mit dem Verbot sollen vor allem Kinder, Jugendliche und Schwangere besser geschützt werden, denn Passivrauchen ist auch draußen gefährlich. Auch so kommen Schadstoffe in den Körper. Deshalb findet das Deutsche Krebsforschungszentrum das Verbot gut und sagt, Nichtrauchen wird so normaler. Und hier muss sich etwas tun. Erst vor kurzem hat eine Studie gezeigt, dass wieder mehr junge Leute rauchen. Noch ist Baden-Württemberg das erste Bundesland, das das Rauchen in Freibädern komplett verbietet. In NRW oder auch in Berlin können das die Bäder individuell regeln. Seit letztem Jahr gilt zum Beispiel ein Rauchverbot in Witten im Ruhrgebiet.
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1: Es ist 16 Uhr, ich bin Sarah Prade. Wer sich den Kölner Dom von innen angucken will, der muss bald zahlen. Heute wurde bekannt, dass der Eintritt ab Juli 12 Euro kosten wird. Der Finanzchef des Doms sagt aber, dass es Ausnahmen gibt.
2: Für Schülerinnen und Schüler ab 14 Jahre, für Auszubildende und Studierende. Ebenso können Begleitpersonen von Schülergruppen den ermäßigten Preis in Anspruch nehmen.
1: Durch die Gebühr sollen Pflege, Schutz und der Betrieb des Kölner Doms sichergestellt werden. EU-Parlament und die Mitgliedstaaten hatten sich ja unter anderem auf schärfere Abschieberegeln geeinigt. Und deswegen sagt die EU jetzt, durch diese neuen Regeln könnten die Staaten ab jetzt schrittweise auch ihre Grenzkontrollen wieder zurückfahren. Im Normalfall soll es gar keine Grenzkontrollen innerhalb der EU geben. Die Staaten ignorieren das aber seit Jahren. Auch Deutschland kontrolliert seine Grenzen. In Kenia gibt es gerade heftige Proteste gegen Pläne der USA. Die wollen da eine Quarantänestation für Ebola-Patienten eröffnen. Bei einer Demonstration dagegen sind hunderte Menschen auf die Straße gegangen und die Polizei soll auf sie geschossen haben. Offenbar sind dabei mindestens 2 Kenianer gestorben. Ebola ist gerade in mehreren afrikanischen Ländern ausgebrochen. Es gibt mehr als 900 Verdachtsfälle. Von der Deutschen Bahn gibt's gute und schlechte Nachrichten. Die schlechte betrifft die Reisenden. Im Mai waren wieder nur rund 61% der Fernzüge pünktlich. Das sind weniger als in den Vormonaten. Die gute Nachricht freut die Politik. Die Bahn macht durch die neue Chefin nicht mehr so viel Minus wie in den letzten Jahren. Und wir gucken noch auf das Thema Diskriminierung. So eine unfaire Behandlung erleben Menschen aus unterschiedlichen Gründen, zum Beispiel wegen ihrer Hautfarbe, der Religion, Behinderung, Geschlecht oder Alter. Mehr dazu von Jan Bungartz.
3: Melden können sich Betroffene unter anderem bei der Antidiskriminierungsstelle des Bundes. Die hat letztes Jahr gut 13.000 Fälle registriert, 15% mehr als noch 2024. Den größten Anteil in der Statistik mit rund 43% machen rassistische oder antisemitische Diskriminierung aus. Beispiel: ein Mann beim Shoppen. Er bezahlt ein Hemd, wird aber am Ausgang vom Ladendetektiv gestoppt. Er wird durchsucht, obwohl sogar die Kassiererin den Kauf bestätigt. Der Mann sieht als Grund für die falsche Verdächtigung sein asiatisches Aussehen. Häufig kommt Diskriminierung aber auch auf der Arbeit, bei einer Bewerbung oder auf der Wohnungssuche vor. Wer Diskriminierung erlebt, kann in manchen Fällen eine Entschädigung einklagen, wenn es Beweise oder Zeugen gibt.
1: Und das Wetter bringt heute noch vor allem in NRW und Bremen Schauer und Gewitter. Da können auch mal richtige Unwetter bei

0: Bad Bunny spielt ja in Düsseldorf. Und wenn einer oder eine von euch zufällig möglicherweise ein Ticket übrig hat für mich, slidet bitte, bitte in meine DMs, okay? Alle Fans sind schon so hyped.
1: Bad Bunny ist sowas wie der Cousin, der geschafft hat, seine Träume zu erfüllen, aber er vergisst nicht, wo er herkommt. Und deswegen lieben ihn alle Latinos.
0: Ey, nicht nur alle Latinos, mein Lieber. Auf Bad Bunny freuen wir uns alle. Und auch so Leute ohne Ticket für dieses Düsseldorfer Konzert und so. Also, falls irgendwie jemand vielleicht und ihr wisst Bescheid.

0: G-Dragon zusammen mit Anderson .Paak und willkommen zu einer Frau. Die Roots liegen in der Schweiz und in Indien. Bombay, Mami, dann sieht man sie quasi im Sari so die Schneepiste in der Schweiz runterdüsen. Sie bringt beide Seiten ihrer Identität, sie ist in beiden Ländern, in Schweiz und Indien aufgewachsen, in ihrer Musik, in ihren Visuals zusammen. Und wir feiern diese Woche ihr neues Album Peaceful Attitude. Ihr findet auf kosmoradio.de auch alle Infos dazu. Auf dem Album drauf eines wirklich ihrer persönlichsten Songs ever, Self Love. Bombay Mami beschreibt da Selbstzweifel, die, glaube ich, viele von uns manchmal plagen können. So diese innere Stimme im Kopf, die manchmal so heftig kritisch sein kann. Und da soll ihr Song eigentlich eine Art Mantra sein, um genau den Ton dieser Stimme zu verändern.
1: Ich glaube, viele Menschen kennen diese innere Stimme, die oft viel härter mit uns spricht als mit allen anderen. Self-Love entstand aus dem Wunsch, diese Stimme zu verändern. Einer der persönlichsten Songs, die ich geschrieben habe, eine Erinnerung daran, freundlich mit sich selbst zu sein und auch sich Liebe zu geben, sich selbst zu vergeben. Wir verbringen so viel Zeit damit, Liebe, Bestätigung und auch Anerkennung im Außen zu suchen, dass wir manchmal vergessen, dass die wichtigste Beziehung die zu uns selbst ist.
0: Voll. Wie süß klingt bitte so dieses bisschen Schweizerdeutsch anklingende bei Bombay Mami. Wir hören jetzt in ihren Song Self Love rein, ist mit auf dem neuen Album Peaceful Attitude drauf. Unser Album der Woche. 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

0: Ganz zusammen mit Daft Punk. 20 nach 4 haben wir gehört Cosmo. Wir kommen jetzt zu einem, der wahrscheinlich ja gerade der berühmteste Sexualstraftäter der Welt ist, Jeffrey Epstein. Vieles aus den Epstein-Files um dieses systematische Missbrauchen, sexuelle Missbrauch von jungen Frauen und Minderjährigen wird wahrscheinlich für immer verborgen bleiben. Aber immer wieder wird auch Neues bekannt. Jeffrey Epstein hat zum Beispiel auch durch Modelcastings neue Missbrauchsopfer rekrutiert oder rekrutieren lassen. US-Behörden schätzen, dass über 1000 Frauen durch ihn missbraucht worden sind. Und jetzt gibt es eben diese neue Recherche von NDR, WDR und Süddeutscher Zeitung. Mit im Team ist auch unsere Kollegin Anna Klüspies. Anna, vielleicht kannst du mal beschreiben, was habt ihr genau rausgefunden?
1: Ja, wir können im Prinzip sehen, wie Epstein systematisch die Modelbranche in Europa für seinen Missbrauch genutzt hat. Eben über diese Scouts. Also er hat Leute für sich arbeiten lassen, die junge, schöne Frauen auf Europas Straßen quasi angesprochen haben und ihnen eine Modelkarriere versprochen haben. Aber meistens war dann da am Ende eben der Missbrauch. Also sie wurden quasi mit Versprechungen in ein Netzwerk gezogen, was niemals eine Modelkarriere für sie eigentlich in Aussicht stellte.
0: Wie heftig. Das ist so dieses, ich bring dich groß raus und dann endet es aber ganz dramatisch. Und ihr habt wirklich auch teilweise mit den Models gesprochen. Was habt ihr da erfahren?
1: Genau, wir konnten mit Mara sprechen. Sie heißt eigentlich anders. Wir haben sie aber zum Schutz anonymisiert. Und wir konnten an ihr ganz genau nachvollziehen, wie jemand da reingeraten ist. Also sowohl auch in den Files als auch durch ihre Erzählungen. Sie hat gesagt, sie wurde von einem Scout angesprochen mit diesem Versprechen, hey, du kannst Model werden. Ich habe dann einen einflussreichen Freund, Jeffrey. So, sie ist zu ihm hingeflogen und wurde von ihm missbraucht. Und ist dann aber immer wieder hingefahren. Und ich glaube, das ist auch manchmal so schwer zu verstehen. Warum? Ja, warum macht man das? Aber sie sagt, das war so eine ganz, ganz schwierige Art von psychologischem Missbrauch. Er war ja auch sehr charmant, er war ein Meistermanipulateur. Er hat es verstanden, diese Frauen abhängig zu machen, auch durch Geschenke. Und sie erzählte, wie er es auch geschafft hat, so ein Umfeld zu schaffen, was wahnsinnig normal wirkte.
2: Er hat eine Umgebung geschaffen, in der man glaubt, man selbst sei verrückt. Alle denken, dass das normal ist. Nur du bist die Seltsame, mit der etwas nicht stimmt.
0: Heftig, ne, was er da im Grunde manipulativ hinbekommen hat. Wenn du jetzt nochmal beschreibst, das, was ihr rausgefunden habt, welche Konsequenzen hat das jetzt Ganze? Wie geht das weiter?
1: Ja, also wir sehen, dass es in Frankreich Ermittlungen gibt. Die Behörden dort haben Ermittlungen gegen mögliche Scouts eingeleitet, so hören wir es zumindest. Also in Frankreich will man das jetzt aufrollen, denn Paris war ein Dreh- und Angelpunkt von Epstein. Er hatte dort eine Wohnung, dort soll Missbrauch stattgefunden haben. Und es gibt aber wohl auch Untersuchungen in anderen europäischen Ländern. Da geht es auch um den Vorwurf des Menschenhandels. Denn was wir sehen, was der Vorwurf ist, wenn sich der bestätigt, ist, dass diese Model-Scouts Menschenhandel betrieben haben, indem sie diese jungen Frauen an Epstein vermittelt haben für Missbrauch.
0: Eure komplette Recherche kann man sich ja jetzt in der ARD-Mediathek anschauen, in der Doku Epstein-Files, Jagd nach Models in Europa. Anna, warum glaubst du, ist es wichtig, dass wir da so hinschauen als Gesellschaft auch, wenn es um solche Missbrauchsfälle geht?
1: Naja, weil ich finde, an dem Fall von Mara sieht man ganz gut, wie es uns alle treffen kann. Okay, da sind jetzt erstmal junge Frauen, aber es zeigt, wie verletzlich man doch auch ist, um manipuliert zu werden. Wir reden ja auch vom Grooming, das gibt es ja in vielfältiger Art und Weise, von jungen Frauen und einflussreichen älteren Männern. Dieses Machtgefälle, diese Asymmetrie haben wir in ganz, ganz vielen Bereichen. Und ich glaube, es ist wichtig, das zu erkennen. Und es ist aber jetzt auch wichtig, im Fall von Epstein zu sagen, nur weil er tot ist, heißt das ja nicht, dass der Fall damit abgeschlossen ist, sondern es laufen da draußen möglicherweise mutmaßlich Komplizen noch frei herum. Und die Frage nach einer strafrechtlichen Verfolgung, die stellt sich heute immer noch.
0: Absolut. Also, die Doku wollen wir euch ans Herz legen. Epstein-Files, Jagd nach Models in Europa.
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0: 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Es wird so brennen. Wir werden so abrocken. Am Samstag nächste Woche, also der 13.

0: wird richtig abreißen. Kudoro Beats für euch und sie wird den Abend beschließen. Aber vorher hören wir eben auch das Elektro-Duo Shkoon, die mit ihren arabischen Lyrics auch eben auf Syrien eingehen, auf die Freiheitsbewegung dort. Also es wird auch politisch und es wird aber auch gerockt und gefeiert und getanzt und alles. Und ey, ja, klar, ist ein bisschen hart. Tagestickets sind ausverkauft, ich weiß. Ich werde euch gleich die Möglichkeit geben, noch so die letzten Plätzchen auf unserer Gästeliste für den ganzen Festivaltag zu gewinnen. Immerhin gibt's noch Tickets für die Clubnacht, Leute. Die könnt ihr euch so jetzt auch noch holen. Guckt mal auf kosmoradio.de. Und wenn ihr aber es den Tag hinschaffen solltet, wenn ihr hinwollt, meldet euch jetzt erstmal 0800 567 4x8. 15 Uhr ist Einlass und als erstes auf unserer großen Bühne steht dann Omar Jatta.
1: Ich kann tanzen, ich kann rumspringen, ich kann die Leute in den Moshpit mitnehmen.
0: Ja, er wird auch auf jeden Fall liefern. Ich bin ganz sicher, wenn ihr Omar Jatta live erleben wollt in Dortmund, in Junkyard nächste Woche Samstag, einfach schnell 0800 567 4x8. Wir spielen ein bisschen drum. Es ist aber super easy, unser Rätsel aufzulösen. Und jetzt gehen wir auch mal rein mit Omar Jatta. Wallah, aber Cosmo.

Tyler, the Creator ist das. Und ihr könnt euch noch schnell melden fürs Cosmo Festival, für die Gästeliste 0800 567 4 mal die 8, wenn ihr in Dortmund dabei sein wollt.

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1: Wow, Cosmo hier mit Tyler, the Creator. Und nächste Woche Samstag, am 13. Juni, da wollen wir so richtig mit euch feiern.
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1: Und wir wollen euch natürlich so viele wie möglich dabei haben. Jetzt auf die Gästeliste versuchen wir noch reinzukriegen, je nachdem, wie viel sie gut quizzen kann. Susanne, hallo, hallo.
3: Hallo, hallo.
1: Ich bin gespannt, weil du hast ja die Chance, wenn du dann dabei bist, Pongo, unsere Kuduro Queen, live zu erleben oder Ladylikes oder Tracy Dissa oder eben auch Schkun. Und ja, es wird richtig heiß.
3: Das wäre so wundervoll.
1: Wir wollen jetzt eine Runde quizzen, liebe Susanne.
3: Oh Gott, okay.
1: Okay, mach dich bereit. Also, warst du schon mal in Dortmund auf dem Junkyard-Gelände? Warst du da schon?
3: Ja,
1: mal?
3: Da war ich bisher tatsächlich immer auf Flohmärkten. aber ey, noch nie auf einer Party.
1: Ja, Party ist sehr geil. Und du kennst ja dann die Location, dieses Chevy Chic. Also eben, es gibt so die Palmen, die Ölfässer, dann gibt es irgendwie Schiffscontainer. Und wer weiß, ich weiß gerade nicht, ob der dann auch auf Flohmärkten zu sehen ist. Wir machen auch immer in der Partynacht noch richtig Randale in so einem ausrangierten Schulbus. Da werden nämlich wunderbar auch Party-People rein kommen und DJs.
4: Ein sehr, sehr intimer Vibe. Mega, mega nice.
1: Das hier ist Pixel aus dem DJ-Kollektiv Barulho World, die das ganze Ding wirklich zum, ich sag mal, Beben bringen. Es ist auf jeden Fall sehr, sehr nice in diesem Partybus. Und jetzt ist die Frage beim Cosmo Festival. Wie lang ist wohl unser Partybus? Ich gebe dir zwei Möglichkeiten vor, Susanne.
3: Okay.
1: Ist der Partybus 15 Meter lang oder ist unser Partybus 5 Meter lang?
3: Der Partybus ist 15 Meter lang.
1: Alla! Willkommen im Club, willkommen auf der Party. Es ist soweit. Flohmarkt AD, jetzt wird gefeiert. Susanne ist dabei. Yay!
3: Und danke!
1: Ich freue mich mit dir. Oh mein Gott, das wird so gut. Und für alle, die das jetzt hören und denken, Partybus, wie geil ist das? Will ich auch. Das geht. Das ist ja in der Nacht. Das könnt ihr noch machen. Clubtickets für die Nacht ist für alle noch zu haben. Und für alle, die es noch irgendwie auf die Tagesliste schaffen wollen, auf unsere Cosmo-Gästeliste, morgen früh kurz nach 9 habt ihr wieder Gelegenheit. Jetzt erstmal, ja, Susanne, ich freue mich. Wir sehen uns. Wir haben ein Date. Nächste Woche Samstag.
3: Danke.
1: Sehr gerne. Yay!
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0: Es ist und Zeynep Başcik und da habe ich aber mich verklickt gerade. Was war das denn? Das war nämlich schon so ein bisschen eine kleine Collage hin zu dem Thema. Wie sieht's eigentlich aus im Netz, Social Media, dies, das? Da diskutieren viele queere Leute gerade so drüber, auch vor der Urlaubssaison. Wo kann ich eigentlich hinfahren, wo es sicher ist?
1: Is it safe for gay travelers to visit Jordan?
2: Wo kann man als queere Person eigentlich überhaupt sicher hinreisen?
1: Let's talk about gay travel.
0: Wo ist es sicher? Wo gibt es wirklich genug Akzeptanz für homosexuelle Menschen oder Transpersonen? Das wird jedes Jahr mit dem Gay Travel Index untersucht. Und auch wie letztes Jahr steht Island mal wieder auf der ersten Stelle, Platz 1. Platz 2 teilen sich Malta und Spanien, auch so letztes Jahr. Aber es gibt auch große Unterschiede. Die Situation für queere Menschen zum Beispiel in Polen oder Nepal hat sich deutlich verbessert. Die sind auch um viele Plätze nach oben gerückt. Wiederum in den USA ist es gespalten. Es gibt super viel Akzeptanz in Städten wie New York. Aber es ist teilweise auch sehr diskriminierend in einigen Bundesstaaten. Und das ist dann teilweise nur wenige Kilometer voneinander entfernt. Schauen wir nochmal auf Almania. Bei uns tut sich auch was Gutes. Deutschland ist um 2 Plätze gestiegen. Also man müsste ja meinen, und das ist doch nochmal eine gute Nachricht, gerade jetzt zum Pride Month, bisschen mehr Akzeptanz für queere Menschen bei uns.

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1: Um 17 Uhr mit Sarah Pradl. Und zuerst geht's um Armut in Deutschland. Die ist in den letzten Jahren wieder mehr geworden. Laut dem Paritätischen Gesamtverband gilt jede sechste Person als arm. Insgesamt sind das so viele wie seit der Corona-Pandemie nicht mehr. Mehr dazu von Jan Bungertz.
2: Es geht um eine Armut im Vergleich zu anderen. Als betroffen gilt, wer weniger als 60% des mittleren Einkommens zur Verfügung hat. Bei einem Single sind das rund 1.400 Euro im Monat. Überdurchschnittlich oft gilt das für junge Menschen zwischen 18 und 25, weil sie oft noch in Ausbildung sind. Größer ist die Armutsquote aber auch bei Alleinerziehenden, Menschen ohne Job, mit niedrigem Bildungsabschluss oder Migrationsgeschichte. Der Wohlfahrtsverband fordert von der Bundesregierung, stärker auf arme Menschen zu achten. Zum Beispiel würden Kürzungen bei Sozialleistungen wie dem Wohngeld oder ein teurerer Nahverkehr die Probleme noch verschärfen.
1: Ein Unfall mit einem E-Scooter in Mönchengladbach ist für einen 14-Jährigen tödlich ausgegangen. Der Jugendliche war letzte Woche mit dem Roller ins Schleudern gekommen und gegen eine Litfaßsäule geprallt. Er kam ins Krankenhaus und ist dort jetzt gestorben. Touristen müssen für den Kölner Dom bald Eintritt bezahlen. Ab Juli werden dafür 12 Euro fällig. Damit sollen zum Beispiel die Kosten für den Erhalt des Doms gezahlt werden. Es gibt aber Ausnahmen. Für Schüler und Azubis ist es günstiger. An Feiertagen ist der Eintritt frei. Und wer im Kölner Dom einen Gottesdienst besucht, muss auch nichts zahlen. Lkw-Fahrer sollen nicht mehr so oft auf Rastplätzen landen, die völlig überfüllt sind. Verkehrsminister Schnieder hat deshalb heute ein Infosystem dafür freigeschaltet.
3: Mithilfe der SID-Anwendungen können Lkw-Fahrer schnell und einfach herausbekommen, wo Stellplätze aktuell frei sind. Das heißt, sie wissen, welche Rastanlage sie gezielt ansteuern können, um Pause zu machen oder zu übernachten.
1: Diese Daten können ab sofort von Lkw-Fahrern in verschiedenen Apps genutzt werden. In Berlin hat eine Läuferin einen neuen Weltrekord aufgestellt. Sie ist an 367 Tagen nacheinander jeden Tag ein Marathon gelaufen. Angefangen hat sie damit am 1. Juni letzten Jahres. Die 38-Jährige will mit dem Laufen aber noch nicht aufhören. Ihr Ziel sind 495 Marathons in 495 Tagen. Und das Wetter in NRW und Bremen kann es heute noch nass werden. Es kommen Schauer und Gewitter runter, lokal auch mal als Unwetter, also mit Starkregen, Hagel und Sturmböen. In Berlin bleibt es trocken und dazu gibt es heute noch Werte überall zwischen 13 und 25 Grad. Morgen viele Wolken und auch wieder sind Schauer und Gewitter möglich. Dazu mit diesen etwas kühleren Höchstwerten in Paderborn bis 20, in Bremen und Berlin bis 21 Grad. Und auch am Donnerstag ändert sich nicht viel.
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4: Hello, hello. Gefühlt wollen irgendwie alle in der deutschen Musikszene, die was auf sich halten, mit diesen Jungs Kollabos machen. Mit dem Produzententeam Kitsch.

0: erfahren von Kitschkrieg selbst. Und ja, die werden auch erklären, warum sie jetzt einfach mehr Raven und Elektro machen. Und es war auf jeden Fall sehr lustig, denn sie haben das ikonische Kitschkrieg natürlich auch übertragen auf uns.
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0: Köln geht die Welt unter im Sturm und Patrice singt über Sunshine. Das ist auch mal ein bisschen paradox. Cosmo hier, gleich haben wir 4:15. Viele überlegen ja manchmal so nach der Schule zum Beispiel oder so zwischendurch im Studium oder auch mal, wenn man arbeitet, sabbatjahrmäßig was Sinnvolles zu machen zwischendurch, eben nicht nur Urlaub, sondern zum Beispiel so einen Freiwilligendienst im Ausland. Und es muss mittlerweile gar nicht mehr so monatelang sein. Es geht jetzt auch ganz kurz, zum Beispiel nur 4 Wochen. Und genau so eine Kurzzeit-Freiwilligendienstgeschichte hat sich Tim Giesbers angeschaut fürs Y-Kollektiv, da recherchiert, wart als Team da unterwegs. Tim, was habt ihr euch genau für diese Reportage angeguckt?
1: Also wir haben einen Tipp von Freiwilligen bekommen erstmal. Die waren mit so einem kommerziellen Anbieter auf Sansibar. Das ist eine Insel, die liegt vor Tansania, gehört auch dazu zu dem Land in Afrika. Und da hat jeder von denen 1.000 Euro bezahlt für die Reisekosten. Mhm. Und am Ende haben sich aber alle von dem Anbieter betrogen gefühlt. Und da wollten wir wissen, wie ist das jetzt? Ist das ein Einzelfall oder steckt dahinter ein ganzes System? Denn die Hilfe, die die anbieten wollten, die wurde vor Ort gar nicht gebraucht. Und die Projekte, für die sich angemeldet haben, die gab es auch gar nicht erst.
0: Ja, das ist natürlich ein bisschen verrückt. Wie habt ihr das dann gemacht, um das zu überprüfen?
1: Wir sind ganz einfach selbst nach Sansibar gereist. Also wir haben uns undercover als Volunteers angemeldet, mit versteckter Kamera und eben auch der Mission zu checken, was läuft da eigentlich falsch in der Branche, die ja eigentlich davon profitiert, dass ganz viele junge Leute Bock haben, in anderen Ländern was Gutes zu tun.
0: Ja, voll. Also da wird wirklich so ein guter Wille ausgenutzt quasi. Und was Tim eben im Team fürs Y-Kollektiv bei dieser Undercover-Recherche rausgefunden hat, das wollen wir natürlich wissen. Kleiner Cliffhanger werden wir gleich hören. Erstmal Tyler, Push to Start.
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0: Richie Rich ist das über Habibi. Grüße gehen auch raus an alle Habibtis da draußen. 20 nach 5 haben wir und wir schauen auf dubiose Methoden bei Freiwilligendiensten. Stefan war als Volunteer in Afrika unterwegs, vor Tansania auf der Insel Sansibar.
1: Ich habe letzten Sommer meinen Master abgeschlossen und ich wollte eigentlich, bevor ich so richtig ins Berufsleben einsteige, auch nochmal wegfahren. Und dann war schon die Überlegung da, so Weltreise klassisch. Aber irgendwie dachte ich, ich möchte was mit Sinn machen, sage ich jetzt mal.
0: Und da hat sich Stefan dann eben entschieden, Freiwilliger zu sein, mit einem privaten Anbieter los auf Sansibar. Und ganz ehrlich, er ist ziemlich enttäuscht davon. Um herauszufinden, ob das jetzt einfach nur Pech war bei Stefan oder ob das System hat, haben sich Tim Giespers und Madeleine Sabel für die Reportagereihe vom Y-Kollektiv Undercover aufgemacht, auch nach Sansibar. Und Tim, erzähl mal, was habt ihr da genau für Missstände erlebt?
2: Also eigentlich muss man eher fragen, was haben wir nicht erlebt? Oh. Das ging nämlich, ja, es ging schon damit los, dass einfach niemand von der Organisation vor Ort war. Wir hatten einfach keinen Ansprechpartner, als wir dann nach 10 Stunden Flug gelandet sind. Und die Schule, an der wir eingesetzt werden sollten, die wusste auch nicht, dass wir überhaupt kommen. Und unsere Hilfe wurde dann auch gar nicht gebraucht. Stattdessen haben wir den Schulbetrieb eher aufgehalten, weil das, ich meine, das kann man sich vorstellen, das stört natürlich krass den Unterricht, wenn plötzlich fremde Leute mit im Klassenraum sitzen.
0: Ist auch nicht wirklich ein pädagogisches Konzept scheinbar dahinter, ne? Und du hast immer auch gesagt, ihr habt über 1000 Euro für den Aufenthalt bezahlt. Ist ja auch total teuer, viel Kohle.
2: Ja, und wir wollten vor allem auch wissen, wo landet dieses ganze Geld dann? Und haben rausgefunden, die Kohle, die bleibt eigentlich fast komplett beim Anbieter in Deutschland. Die geht für die Vermittlung drauf und für die Unterkunft vor Ort. Und die verdienen damit natürlich auch ziemlich gut. Bei der Schule auf Sansibar kommt davon nur ein Bruchteil an, obwohl die, und das haben wir gesehen, nun wirklich jeden Cent brauchen. Das hat uns alles auch Sebastian Drobner bestätigt. Der hat mehrere Jahre bei einem großen Anbieter von solchen Freiwilligendiensten gearbeitet.
3: Ich habe es nicht ein einziges Mal erlebt, dass wirklich große Beträge in den Projekten ankamen. Ist ein Geschäftsmodell, nichts anderes. Und desto mehr Freiwillige sie in den globalen Süden schicken können, desto erfolgreicher wirtschaften sie.
2: Und weil Drobner so frustriert von diesen Bedingungen in der Branche war, ist er da auch irgendwann ausgestiegen und klärt jetzt nur noch darüber auf, was da alles schief läuft.
0: Nach dieser Recherche, was würdest du dann empfehlen? Lieber gar keinen Freiwilligendienst machen?
2: Nee, also das ist auch Quatsch. Es gibt staatliche Programme wie Weltwärts oder den internationalen Jugendfreiwilligendienst. Da werden solche Aufenthalte, wie wir sie gemacht haben, durch Seminare vorbereitet. Es werden viele Kosten übernommen und es gibt auch eine Mindestdauer, das ist ganz wichtig, von 6 Monaten. Und die gucken auch nach der Motivation, um halt sicherzustellen, dass da eine Begegnung auf Augenhöhe mit den Menschen vor Ort stattfindet und Freiwillige, wie Madeleine und ich in dem Fall, auch bereit sind, was zu lernen und nicht die Einheimischen, in Anführungszeichen, zu retten. Und da sollte man sich einfach drüber klar sein, das macht man in erster Linie nicht für andere, sondern für sich selbst.
0: Ja, und diese ganze Recherche von Tim und Madeleine, das könnt ihr euch anschauen in der ARD Mediathek. Die Reportage heißt die Volunteer-Masche. Und da erfährt man auch hier von wegen pädagogische Konzepte, ne, Tim? Solche Kurzaufenthalte sind sogar auch vielleicht schädlich für die Kinder.
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0: Habt ihr schon Hunger? Ich hab da was für euch.
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0: Im Sommer gehen doch immer so geile Salate. Und wer ist da in der Note scharf mag, oh, da haben wir was Nices für euch. Aus Kenia gibt's aber auch diese Salatart wirklich in mehreren Nationen. Zubereitet hat den Salat Nyango. Sie ist in Kenia geboren und ist dann aufgewachsen so zwischen Kenia, Tansania und Deutschland. Ist Sängerin, Songwriterin, liebt aber eben auch Kochen. Und Nyango, ja, bringt so ein bisschen die Küche Westafrikas uns jetzt näher. Jetzt so ein leichter Salat, der aber sehr hot, sehr scharf ist.
2: Dieser Salat hat viele Namen überall in der Welt. Die Zutaten sind aber immer die gleichen. Tomaten, Zwiebeln, Koriander und Chili.
3: Habaneros haben wir reingemacht.
2: Habanero oder Scotch Bonnet oder Scorpion, wie man das in der Karibik nennt, das ist eine sehr scharfe Chili.
3: Also Scotch Bonnet habe ich, um ehrlich zu sein, hier in Köln kennengelernt. Und da sieht man ja eigentlich auch so, wie man einfach in anderen Ländern dann so Fusionen schafft zwischen verschiedenen Ländern oder verschiedenen Geschmäckern aus anderen Ländern.
2: Wie heißt der Salat? Wann wird er auch serviert?
3: Also der Salat heißt Kachumbari. Den gibt's zu verschiedenen Mahlzeiten. Das ist eigentlich unsere Form von Salat. Also den kannst du mit Pilau essen, also mit Reisgerichten. Den kann man mit Chapati essen. Das ist so ein Fladenbrot. Und mit gegrilltem Essen oder mit Stews, wie wir es heute gemacht haben.
2: Oh. Okay, was macht man dann, wenn das dir zu scharf wird?
3: Also als Kind habe ich, auch wenn ich versucht habe, scharf zu essen, hat mir meine Mama dann meistens ein Glas Milch gegeben. Ja, ich wollte ja so cool sein wie sie in Anführungsstrichen und auch was Scharfes essen. Und dann ist es meistens mit einem Glas Milch geendet.
2: Warum ist die Schärfe wichtig für dich?
3: Ich fühle mich irgendwie sehr lebendig, wenn ich was Scharfes esse. Es schmeckt mir gut. Es gibt ein bisschen was Abenteuerliches, ne? Und deswegen finde ich das gut.
2: Ich habe gesehen, wie du reagiert hast, als du die Soße, die scharfe Soße probiert hast. Du fingst an zu tanzen.
3: Ja, stimmt. Also, ne, es gibt einem Leben. Er weckt, erfüllt einen mit Leben. Deswegen mag ich das, ja.

0: Wir sprechen über das neue Album Kitschkrieg 2. Elektro war bei Kitschkrieg vorher auch schon immer ein bisschen mit dabei. Und jetzt liefert das Produktionsteam aus Berlin aber ein quasi komplettes Elektro-Album oder vielleicht besser ein Rave-Album. Okay, Speed, Ecstasy, 30 2 kommt Freitag raus. Ein paar Songs sind jetzt schon released. Fiji und Fizzle von Kitschkrieg sind im Kosmos Studio und mit Nisi 19 und Juju 19 lasst ihr ja wirklich zwei Berliner Rapper ja so ein raushauen für die Raver. Und hier wird so ein bisschen handgereicht zwischen Rap und Elektro. Ist das euer Ziel, es enger zu verzahnen?
1: Manchmal. Also auf dem Song offensichtlich, ne? Aber hier war die Klammer eher so eine thematische, ne? Also wir sind im Club, es wird geraved, alle Leute sind damit beschäftigt, irgendwie zu escapen und
0: zu konsumieren.
1: Zu konsumieren, wo kommt der ganze Kram her? Ne? Wer liefert?
0: Wer liefert, genau. Und wer ist ausgeliefert? Oh mein Gott. Dann gibt es auch noch, finde ich, sehr spannende Zeitsprünge, wenn man so will. Es gibt zum Beispiel Abgebrannt, wo Altmeister Rio Reiser auftaucht.

0: viel Herzschmerz auch noch bei Rio Reiser zu spüren. Und gleichzeitig bringt ihr eben auch so ganz neue Artists mit raus. Ihr habt es schon angesprochen, es war euch wichtig, am Puls der Zeit zu sein, was das angeht. Und dann ist zum Beispiel auch Baran Kok mit dabei, erster offenschwuler kurdischer Rapper.
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0: Also Baran Kok und Rio Reiser übrigens beide schwul, ne? Aber der eine hat es lange verheimlichen müssen und der andere haut auf die Fresse, kann man fast sagen. Wilde Mischung. Aber ich finde, es zeigt wirklich, ihr habt beides im Blick, Vergangenheit, Zukunft. Geht es aber auch vielleicht darum, mehrere Zielgruppen abzudecken?
2: Es ging auch darum, so einen Brücken zu schlagen zwischen dem, was uns beeinflusst hat, die Generationen, die vor uns da waren, zum Beispiel Rio Reiser, der Kreuzberg und Musik und uns mitgeprägt hat. Und dann die junge Generation, die jetzt auf dem Album vertreten ist, die den vielleicht nicht kennen, die eventuell mit dem Kram aufgewachsen sind, den wir mitgestaltet haben und so. Also wir sind da jetzt so ein Bindeglied.
0: Ihr seid so die Generation dazwischen. Das ist viel Verantwortung, oder? Man kuratiert ja so ein bisschen Leute, hört mal hin, was früher war, und man guckt auch hin, was sind die neuen Sounds.
3: Traumhafter Job, oder?
0: Beste?
3: Beste Job, also wirklich super, ne? Dieses Wissen und all das zu haben, das zu kennen und dann so Sachen zusammenzubringen, ist produzieren halt.
0: Und wichtiger Hinweis noch, Kitsch kriegt 2, das Album, das am Freitag rauskommt, dann unbedingt auch mal komplett von vorne bis hinten durchhören. Bloß nicht Shuffle-Modus, weil es gibt sehr viele liebevolle Übergänge und es ist eben ein Gesamtkunstwerk. Viel Elektro, thematisch sehr, sehr, sehr viel Heartbreak. Wie hier zum Beispiel auch Nichts mehr featuring Enyo. Und dann hat Fizzle nochmal Cosmo im Kitschkriegsteil rausgehauen.
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1: Um 18 Uhr mit Sarah Pradl. In der Ukraine ist die Zahl der Opfer nach den russischen Angriffen letzte Nacht weiter gestiegen. Nach Behördenangaben sind mindestens 20 Menschen getötet worden. Luftalarm gab es vor allem in Kiew. Da sollen mehr als 40.000 Menschen in der Nacht in Metrostationen geflüchtet sein. Die richtige Entscheidung, sagt dieser Luftwaffenexperte.
2: Wenn Luftalarm ertönt, ist es besser, sich unter die Erde zu begeben. Alles ist besser, als auf der Straße zu bleiben. Wir müssen uns an solche Angriffe gewöhnen, so schlimm das klingt.
1: Experten gehen davon aus, dass Russland die Angriffe auf die Ukraine wieder verstärken wird. Der russische Verteidigungsminister sprach jetzt von einem Vergeltungsschlag. In Polen soll es ab dem nächsten Schuljahr ein komplettes Handyverbot geben, und zwar für alle bis zur 8. Klasse. Ausnahmen sind nur drin, wenn die Nutzung des Mobiltelefons ausdrücklich Teil des Unterrichts ist. Die polnische Regierung hat dem Gesetz schon zugestimmt. Jetzt muss die Änderung da noch durchs Parlament. Von der Deutschen Bahn gibt's gute und schlechte Nachrichten. Die schlechte betrifft die Reisenden. Im Mai waren wieder nur rund 61% aller Fernzüge pünktlich. Das ist weniger als in den Vormonaten. Die gute Bahnnachricht freut vor allem die Politik, denn die Bahn macht mit der neuen Chefin jetzt nicht mehr so viel Minus wie in den vergangenen Jahren. Die EU hat sich zu Grenzkontrollen geäußert, die es gerade in mehreren Ländern gibt. Und sie legt denen nahe, diese Kontrollen jetzt schrittweise zu beenden. Ein Hauptgrund sei, dass in ein paar Tagen der neue Asyl- und Migrationspakt in Kraft tritt. Aus Brüssel berichtet Thomas Spickhofen.
3: Zu den EU-Mitgliedern, die zurzeit Kontrollen an ihren Grenzen durchführen, gehören Deutschland und seine Nachbarn, Dänemark, Niederlande, Frankreich und Österreich, sowie auch die Schweiz, die kein EU-Mitglied ist. Die meisten begründen die Kontrollen mit Bedrohungen für die öffentliche Sicherheit, die von unkontrollierter Einwanderung, organisierter Kriminalität oder terroristischen Aktivitäten ausgingen. Die Bundesregierung hat die Kontrollen, zu denen sie nach EU-Recht berechtigt ist, zuletzt bis Mitte September verlängert.
1: In den USA will Google etwas Ungewöhnliches gegen Stechmücken unternehmen. Die Firma hat einen Versuch beantragt und will 32 Millionen männliche Tiere freilassen. Die haben ein Bakterium im Körper, wodurch aus den Eiern der Weibchen dann keine neuen Mücken schlüpfen können. Die Idee ist, dass durch dieses Verfahren langfristig auch Krankheiten bekämpft werden, die von Stechmücken übertragen werden, wie zum Beispiel Malaria. Und das Wetter. In NRW und Bremen kommen heute noch Schauer und Gewitter runter, zum Teil auch mit Hagel, Starkregen und Sturmböen. In Berlin bleibt's trocken. Morgen ist es überall meistens bewölkt. Es kann auch immer wieder Schauer und Gewitter geben. Dazu in Köln, Bremen und Berlin maximal 21 Grad. Und auch der Donnerstag wird ziemlich wechselhaft.
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4: Hallo, hallo, das ist doch mal eine Meldung. Berlin kriegt in diesem Sommer ein neues Freibad quasi mehr. In Mitte, Rosa-Luxemburg-Platz vor der Volksbühne. Da will der neue Intendant Matthias Lilienthal ein 25-Meter-Becken aufbauen lassen. Gratis, ohne Ausweispflicht. Warum? Ja, zum einen, weil wenn zwei Leute sich nass spritzen, ist das auch ein theatralisches Event, meint der neue Intendant. Und als Protest gegen den Verfall der Infrastruktur, den man in Berlin so erlebe, sagt er, bei Bahnen, Schulen, Universitäten und eben auch Schwimmbädern. On top soll es übrigens auch noch eine Pommesbude geben. Von August bis Oktober ist das Ganze geplant. Ob es jetzt tief genug sein wird für Arschbomben, I don't know.
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0: Cosmo hier. Kennt ihr eigentlich dieses Meme mit dem Rapstar Future?
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0: Jetzt gibt's Neuigkeiten rund um die WM mit Future auch dabei.
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0: Fußball-WM der Männer startet ja einfach auch schon nächste Woche und es gibt jetzt einen neuen Soundtrack.

0: Statt so Shakira-Hüftkreisen ist hier Kopfnicken angesagt. Auch bei Anna Kravchikova aus dem Kosmusik-Team. Ich merke schon, du magst den Song scheinbar, ja?
1: Ja, und ist nicht nur eine persönliche Präferenz, sondern es ist auch einfach ein historischer Moment, weil es ist einfach der erste offizielle WM-Rap-Song aller Zeiten.
0: Gab's das noch nie?
1: Mhm.
0: Wusste ich gar nicht.
1: Hätte ich auch gedacht, aber tatsächlich.
0: Hip-Hop ist im Kommen.
1: Voll. Und Rapstar Future ist dabei und Sängerin Tyler aus Südafrika. Und da sind wir auch schon bei der zweiten Premiere, denn Tyler rappt auf dem Song.
0: What? 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Oh mein Gott, die South African Queen kann noch einiges. Also was kann Tyler nicht?
1: Ja, also das finden die Fans in den Kommentaren auch. Normalerweise ist sie ja eher bekannt für so Afrobeats, Pop und Amapiano-Sounds und jetzt also auch für Rap. Sie sagt auch, dass Future einer ihrer Lieblingsrapper ist und die beiden werden den Song auch nächste Woche bei der Eröffnungszeremonie in L.A. performen.
0: Okay, und es gibt ja wirklich nicht nur einen WM-Song, sondern einen ganzen Soundtrack, verschiedene Kollabos und ich habe ja schon gesagt, Shakira und die Hüften sind wieder mit dabei, aber diesmal eben mit Afrobeat-Star Burna Boy.
1: Ja, Die Die heißt der, ist bis jetzt der erfolgreichste WM-Song aus diesem Jahr, wenn wir uns so die Streams und Klicks anschauen. Über 60 Millionen YouTube-Streams hat er zum Beispiel. Aber ich muss echt sagen, im Vergleich zu früher werden die WM-Songs irgendwie echt nicht so viel gehört und angeschaut. Also ich habe mir mal angeguckt, Shakiras Waka Waka von 2010 hat zum Beispiel 4,5 Milliarden Klicks bei YouTube.
0: Er hat ja seit 2010 auch Zeit zu growen, ne?
1: Auf jeden Fall, aber ich finde auch, dass früher gab es irgendwie immer so einen Main-WM-Song.
0: Ja, stimmt, auf jeden
1: Fall. Jetzt gibt's halt irgendwie so 15 Stück und meistens gab es ja auch irgendwie auch immer so eine Hook, bei der dann auch so Fußball-Crowds dann auch irgendwie easy mitsingen konnten, wie hier zum Beispiel.
0: Vielleicht wird es dann auch mal Zeit, dass Herbert Grönemeyer auf dem Offiziell FIFA Soundtracks landet. Oder?
1: Petition.
0: Petition ist raus.
1: Herbert.
0: Petition können wir. Naja, auf jeden Fall, bis es soweit ist, hören wir den neuen Song von Future und Tyler. Ich glaube, Annas liebster WM-Song des Jahres.
1: Ja.
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0: Sie hört Cosmo und Popstar Dua Lipa, wir haben es alle im Netz gesehen, hat Sonntag geheiratet, so mit weißem großen Hut, ein bisschen wie Mick Jaggers Frau Bianca Jagger in den 70ern. Und da zeigt sie schon, Dua Lipa, die hat Stil und auch so ein bisschen Oldschool-Herz. Und die einen kennen Dua Lipa so ein bisschen für die Musik, andere kennen sie sogar eher für ihren Buchclub. Auf TikTok erzählen manche sogar:
1: I walked around for years not knowing.
2: Ich wusste bis vor kurzem nicht, dass Dua Lipa ein Popstar ist. Ich kannte sie aber nur wegen ihres Bookclubs, Service 95.
1: The Service 95 Bookclub.
0: Wie geil ist das? Oh, Cosmo-Kollegin Nusha Khalafi hat diesen geilen TikToker rausgesucht, der eigentlich denkt, dass Dua Lipa Booktokerin ist und wie auch immer. Naja, sie ist eigentlich größter Popstar ever, aber eben Nusha, wie sieht's aus? Sie verdient eigentlich ihr Geld mit Streaming, Social Media, Algorithmen und dann empfiehlt sie Bücher, Papier.
3: Ja, gerade das feiere ich echt an ihr. Bücher sind ja gefühlt das krasseste Gegenteil zu Social Media. Da braucht man auch mal mehr als 15 Sekunden Aufmerksamkeitsspanne. Normalerweise ist man ja auch gut ein paar Tage damit beschäftigt, aber gerade die Kombi funktioniert bei ihr total gut. Sie zeigt ihren Fans, man kann mit dem Trend mitgehen und sich trotzdem mit Kunst und Literatur auseinandersetzen. Und das wird mittlerweile sogar in der Literaturszene gefeiert. Dua durfte dieses Jahr sogar die Eröffnungsrede beim International Booker Prize halten.
0: Das ist auf jeden Fall ziemlich eine große Ehre. Aber es gibt ja viele so Promi-Buchclubs, also Oprah Winfrey, Reese Witherspoon und. Was macht jetzt den von Dua Lipa so besonders?
3: Ja, der Hype um ihren Club ist auf jeden Fall da. Allein auf TikTok und Instagram hat der Buchclub hunderttausende Follower und über 1 Million Likes. Und viele Fans sagen vor allem eins:
4: Dua Lipa has a YouTube channel.
5: Dua Lipa hat einen YouTube-Kanal, auf dem sie bekannte Autoren interviewt und ihnen wirklich sehr durchdachte und schöne Fragen stellt.
4: Thoughtful questions, very beautifully written questions.
3: Und genau das scheint das Geheimrezept zu sein. Viele Promi-Buchclubs sind ja eher eine Marke und es steckt nicht wirklich was dahinter. Yeah. Zum Beispiel wie der von Jimmy Fallon. Bei Dua Lipa checkt man einfach, dass sie selbst einfach begeisterte Leserin ist.
0: Okay, weiß man eigentlich, woher ihre Liebe zu den Büchern überhaupt kommt?
3: Ja, sie hat schon immer viel gelesen und sagt selbst:
6: I think books are the best thing in the world. I don't know, it just really...
7: Ich finde, Bücher sind das Beste auf der Welt. Sie erweitern den Horizont, geben Einblicke in die Erfahrungen anderer Menschen und eröffnen einem neue Perspektiven. Gleichzeitig verbinden sie Menschen. Über ein gutes Buch kann man sich wunderbar austauschen und ins Gespräch kommen.
3: Übrigens, mit ihrem Ehemann Callum Turner teilt sie diese Leidenschaft. Ja. Die beiden haben sich, wie soll es auch anders sein, beim Lesen kennengelernt.
0: Oh,
3: sie haben
0: Gott.
3: Das gleiche Buch gelesen und sie waren sogar auf derselben Seite. Und er soll daraufhin gesagt haben: I guess we're on the same page.
0: Oh mein Gott.
3: Wie cool ist das?
0: Wie cool ist das?
3: Also nicht nur wörtlich auf derselben Buchseite, sondern einfach auf einer gleichen Wellenlänge.
0: Das ist Romantik pur, klingt fast wie eine Rom-Com. Wie sieht's aus? Was liest sie denn gerade so?
3: Ja, thematisch sucht sie sich auf jeden Fall keine leichte Kost aus. Es geht meistens um internationale Literatur, gesellschaftliche Themen oder Bücher über Identität, Familie und Politik. Also meistens was, womit man noch so ein bisschen länger beschäftigt ist und wo man auch nach der letzten Seite noch mal ein bisschen drüber nachdenkt.
0: Ein paar Titel haben wir euch auf Cosmo Insta auch zusammengetan mit auch Hochzeitsfoto von Dua Lipa versehen. Ich meine, wenn man den Mann dann auch schon durchs Lesen kennenlernt, kann man das ja machen. Danke dir, Nusha.
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0: Cosmo hier. Ich hab's vercheckt. Ich sag, wie es ist. Ich hab's vercheckt. Es ist doch soweit. Wir wollen über Community sprechen. Wir haben uns ein bisschen, ja, angeschaut. Auf der TikTok for You Page steht doch immer wieder Self-Care, Me-Time, Grenzen setzen. Und wir sehen einfach, es trennt eigentlich alles rund um mentale Gesundheit.
1: And the best thing you can do for yourself is be selfish. You don't owe anyone an explanation. Not everything needs to be a conversation. If someone did something that bothered you, you should be allowed to just walk away.
0: Das sieht man ja nicht nur auf TikTok. Es gibt immer wieder auch Leute, vielleicht kennt ihr das aus dem Freundinnenkreis, die sagen, hey, denk mehr an dich und so, dies, das. Und natürlich ist es auch gut, über mentale Gesundheit zu sprechen, über Grenzen setzen zu sprechen. Aber im Netz gab es an diesen Takes auch ziemlich viel Kritik, weil eben Gemeinschaft, Community wichtig ist. Cosmo-Reporterin Mona Bergmann hat sich durch die Kommentare gelesen.
2: Ja, es wird kritisiert, dass sich vor allem unsere Generation auf der einen Seite mehr Verbindlichkeit und Gemeinschaft wünscht, sie aber oft selbst nicht einhält, wenn es mal etwas unbequemer für einen selbst wird. Mhm. Und viele Leute ziehen sich dann oft lieber zurück. Das sagt zum Beispiel eine Creatorin auf TikTok.
3: Eine Generation glaubt, dass 10 Stunden Schlaf wichtiger ist als eine Stunde länger in der Bar mit seinen Freunden. Und während wir uns 24/7 mit uns selbst beschäftigen, bleibt kaum Platz für andere. Dabei ist Freundschaft doch diese Liebe, die wir uns alle wünschen.
2: Ja, und das, auf jeden Fall ist das nicht nur ein Phänomen, worüber sich Leute auf Social Media aufregen. Alice ist 21, kommt aus Berlin und hat mir erzählt, dass sie mit ihrer Freundin kurz bevor wir gesprochen haben, genau darüber geredet hat. Also, dass sie das Gefühl hat, dass viele ihrer Friends Freundschaften vielleicht manchmal für ein bisschen zu selbstverständlich sehen.
4: Ich habe schon das Gefühl, dass so Leute nicht mehr so bereit sind, irgendwie einen Effort zu zeigen oder sich irgendwie Mühe zu geben oder so etwas zu tun, was für sie jetzt vielleicht unpraktisch ist.
2: Sie hat mir aber auch erzählt, dass sie denkt, dass es auch ein Problem in urbanen Milieus ist. Also in Städten wie Berlin, wo die Wege weit sind und Leute kommen und gehen. Und obwohl es halt irgendwie natürlich hier viele Menschen gibt, würde sie sich manchmal ein bisschen mehr Community wünschen.
0: Ja, das kann man auch nachvollziehen, ne? Die Gründe, warum es gerade so einen Shift in unserer Gesellschaft gibt, wenn es eben um Community, um Gemeinschaft geht. Vielleicht auch ein bisschen Blick auf Lösungen wollen wir euch gleich geben. Aber erstmal, passend zur Community gibt es erstmal jetzt einen Freundeskreis, nämlich den Freundeskreis. Halt dich an deiner Liebe fest.
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6: FK All Stars, in Reminiszenz an Rio Reiser. Halt dich an deiner Liebe fest. Oh yeah.

0: Georgia Smith. Was fürs Herz. Don't leave. 20 vor 7 haben wir jetzt. Es ist wirklich so ein Wort, das man online bei TikTok und so die ganze Zeit aufploppen sieht gerade. Community. Ist euch vielleicht auch aufgefallen? Wir haben ja gerade über Book Club von Dua Lipa gesprochen. Dazu gibt's mit einer Community natürlich. Dann gibt's eine Run Club Community und. Und Marken, Unternehmen, die werben auch richtig mit dem Begriff. On top gibt's noch Coaches, die versprechen uns, ey, ich zeig dir, wie du online super schnell eine fette Community aufbaust. Und wer denkt, da geht's wirklich um mega Bedürfnis an Gemeinschaft, da sagt Cosmo-Reporterin Mona Bergmann,
1: Ja, man muss natürlich sagen, dass Marken oder Creator, die auf Social Media mit dem Begriff Werbung machen, sich nicht wirklich nach Gemeinschaft sehen, sondern vielmehr den Zeitgeist der Nutzer und Nutzerinnen bedienen. Und er sagt auf jeden Fall, bei unserer Generation wächst das Bedürfnis nach echter Gemeinschaft. Google Search-Statistiken zeigen zum Beispiel, der Begriff Community ist so beliebt wie zuletzt vor fast 20 Jahren.
0: Krass, aber das passt ja auch dazu, es gibt ganz viele Studien, wie einsam sich viele fühlen, auch verstärkt durch Corona, gerade junge Leute. Könnte es da auch damit zusammenhängen?
1: Ja, das ist irgendwie auch so ein bisschen das Paradoxe an der Sache. Eine Studie der Bertelsmann Stiftung von 2024 zeigt, fast 50% der 16- bis 30-Jährigen fühlen sich einsam. Dabei zeigen mehrere Studien, dass Menschen mit starken, unterstützenden Beziehungen einfach viel länger und gesünder und glücklicher leben.
0: Aber es ist natürlich ein bisschen easier so, ne, das Haus nicht zu verlassen.
1: Ja, ja, voll. Also natürlich ist es irgendwie ein bisschen easier, wenn man irgendwie auf Instagram einfach Reels scrollt und am Leben anderer teilhabt, etwas zu tun. Das bemängeln auch einige auf Social Media.
2: Meine Generation hat verlernt, wie Freundschaft funktioniert. Während wir immer mehr auf unsere eigenen Bedürfnisse achten, vergessen wir die um uns herum. Wir vergessen, dass die soziale Batterie auch etwas länger aushalten darf, wenn eine Freundin uns braucht.
1: Ja, und dabei ist es natürlich nichts Schlechtes, wenn man auf seine eigenen Bedürfnisse achtet. Aber diese Ich-Zentrierung entsteht bei vielen jungen Menschen auch als Coping-Mechanismus. Wegen Mental Load, aus Angst vor der Zukunft, der Eskalation von globalen Krisen oder auch der Überwältigung von Inhalten online.
0: Das ist irgendwie so ironisch, auch ein bisschen paradox, dass es eigentlich helfen würde, wenn man tatsächlich in Gemeinschaft rausgeht so und sich eben nicht so zu Hause verkriecht. Aber genau das für viele junge Leute trotzdem so schwer ist.
1: Ja, voll. Und was da aber helfen könnte, sind mehr dritte Orte für junge Leute. Also Orte neben der Wohnung, der Arbeit, der Schule, die eine zentrale Rolle im Leben einnehmen können. Wie zum Beispiel irgendwie ein kostenloser Sportclub oder vorm Kiosk chillen. Das hat mir David Morsi erzählt. Er ist bei der Stadt Köln Mitgestalter von urbanen Räumen und findet, dass mehr und vor allem niedrigschwelligere dritte Räume jungen Leuten bei Community Building, aber auch bei der Wiederfindung zur Gemeinschaft helfen könnten.
3: Sitzt du da, triffst andere Leute, wirst gesehen und hast so einen Austauschraum. Und ganz oft ist es ja jetzt wirklich so, dass es sich so ein bisschen vermischt. Und das ist quasi dann, gehst du nach dem Joggen und nach deinem Run-Club, sitzt du überhaupt spät, trinkst da einen Kaffee.
1: Ja, und das Kreieren von dritten Räumen müsse auch von staatlicher Seite auch einfach ernster genommen werden, um Gemeinschaft und den Austausch für unsere Gesellschaft zu fördern.
0: Das ist jetzt so die große Ebene und im Kleinen kann natürlich jede oder jeder von uns auch nochmal drauf achten, wenn man verabredet ist und das vielleicht auch schon länger, dann nicht einfach kurz vorher wegen Me-Time oder dies, das absagen, sondern sich doch nochmal dran halten, weil mehr Verbindlichkeit und auch Community lieben doch alle gerade

0: Willkommen in Feierabendmodus mit Kenya Grace. Strangers. Deutschrap, ja, ist doch oft so hypermaskulin, oder? Mit all diesen ganzen Alpha-Boys. Und da fällt Maurice Konrad richtig auf mit seinen Songs.
1: Ihr redet über Männlichkeit und dass ihr echte Männer seid. Ich rede über Sex mit Männern, weil ich finde Männer geil.
0: Maurice ist non-binär, rappt über Männer, Sex, so heißt dieser Track auch. Das ist explizit, das ist spicy und das ist natürlich auch politisch.
2: Ich erwarte ja nicht, dass jeder jetzt durch die Gegend läuft und auf der Arbeit über Schwänze lutschen rappt und meine Outfits trägt. Das ist ja nicht das Ziel. Aber mir schreiben super viele Leute immer wieder, dass wenn ich mich jetzt schon traue, dann trauen sie sich quasi im Kleinen das zu machen, was sie eigentlich immer schon machen wollten.
0: Also ein Vorbild für viele queere Menschen, wenn so ein Rapper wie Maurice für Sichtbarkeit sorgt, ja? Und passend zum Pride Month hört ihr die Folge mit ihm in dem queeren Podcast Willkommen im Club gleich nach den Nachrichten. Ihr könnt es natürlich auch nochmal nachhören in ARD Sounds. Und ich bin Shanley Anwar. Sende jetzt hier Booker und das raus an euch. Wünsche euch noch einen schönen Feierabend und wir hören uns morgen.

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1: Um 19 Uhr, ich bin Benjamin Paris. Zuerst geht es um Armut in Deutschland. Die ist in den letzten Jahren wieder mehr geworden. Laut dem Paritätischen Gesamtverband gilt jede sechste Person als arm. Insgesamt sind das so viele wie seit der Corona-Pandemie nicht mehr. Mehr von Jan Bungartz.
2: Es geht um eine Armut im Vergleich zu anderen. Als betroffen gilt, wer weniger als 60% des mittleren Einkommens zur Verfügung hat. Bei einem Single sind das rund 1.400 Euro im Monat. Überdurchschnittlich oft gilt das für junge Menschen zwischen 18 und 25, weil sie oft noch in Ausbildung sind. Größer ist die Armutsquote aber auch bei Alleinerziehenden, Menschen ohne Job, mit niedrigem Bildungsabschluss oder Migrationsgeschichte. Der Wohlfahrtsverband fordert von der Bundesregierung, stärker auf arme Menschen zu achten. Zum Beispiel würden Kürzungen bei Sozialleistungen wie dem Wohngeld oder ein teurerer Nahverkehr die Probleme noch verschärfen.
1: Deutschland kontrolliert schon seit anderthalb Jahren seine Grenzen zu den Nachbarländern, um gegen illegale Einwanderung vorzugehen. Der EU gefällt das aber nicht. Sie sagt, dass die Grenzen eigentlich offen sein müssen und die Begründung der Bundesregierung nicht ausreicht. Außerdem hat sich die EU jetzt auf schärfere Abschieberegeln geeinigt. Deswegen wären Kontrollen jetzt nicht mehr nötig. Für Festivals in Deutschland wird die Lage offenbar schwieriger. Viele sind nicht ausverkauft. Für Wacken oder Hurricane und Southside sind zum Beispiel noch Tickets zu haben. Laut dem Veranstaltungsverband sind die Kosten stark gestiegen. Dazu gibt es immer mehr Auflagen und gleichzeitig sinkt wohl die Nachfrage, vor allem bei Jüngeren. Die deutsche Fußballnationalmannschaft ist auf dem Weg zur WM. Ihr Linienflugzeug ist von Frankfurt nach Chicago am Nachmittag gestartet mit etwas Verspätung. In der US-Stadt geht es für das Team mit der Turniervorbereitung weiter, unter anderem mit einem Testspiel gegen den Mitgastgeber USA. Das erste WM-Gruppenspiel haben die Deutschen in knapp zwei Wochen gegen Curaçao.
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3: Mit Sarah Geißler, guten Abend. Bis spät in die Nacht ziehen von Nordrhein-Westfalen bis Bremen Schauer und Gewitter durch, lokal mit Unwetterpotenzial durch Starkregen, Hagel und Sturmböen. In Berlin fängt es erst gegen morgen an zu regnen. Dazu Tiefstwerte in der Nacht von 16 bis 8 Grad. Morgen gibt es dann in Nordrhein-Westfalen und Bremen einen windigen Mix aus Wolken, Sonne, Schauern und vereinzelten Gewittern. Auch in Berlin wird es immer wieder mal nass. Dazu erreicht Aachen 20 Grad, Bremen und Berlin kommen auf 21. Und auch die darauffolgenden Tage gehen windig und wechselhaft weiter.
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4: Ich erwarte ja nicht, dass jeder jetzt durch die Gegend läuft und auf der Arbeit über Schwänzelutschen rappt und meine Outfits trägt. Das ist ja nicht das Ziel. Aber mir schreiben super viele Leute immer wieder, dass wenn ich mich jetzt schon traue, dann trauen sie sich quasi im Kleinen, das zu machen, was sie eigentlich immer schon machen wollten.
5: Mit einer Musik groß werden, die nicht deine Lebensrealität erzählt und dann selber Rap machen, der genau dein Leben erzählt und dich so sichtbar macht. Das ist die Geschichte von Maurice Konrad.
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6: Hallo liebe Clubmäuse, willkommen bei uns. Richtig schön, dass ihr heute wieder die Tür aufmacht.
5: Wir freuen uns, Sach. Und keine Sorge, wenn ihr euch jetzt denkt, boah, mit Rap, ne, da kenne ich mich halt gar nicht aus. Ihr müsst keine Rap-Texte heute können, versprochen. Heute geht's eher darum, wie Musik queere Identitäten sichtbar machen kann.
6: Mhm. Und wir sind natürlich mal wieder nicht ExpertInnen auf dem Gebiet.
5: Wir sitzen dabei,
6: aber wir haben uns jemanden ins Studio geholt. Der habt ihr vielleicht schon mal auf Insta oder TikTok gesehen oder ihr habt vielleicht schon mal die Songs gehört. Maurice Konrad ist bei uns. Schön, dass du da bist und hallo.
4: Hi, ich freue mich auch.
5: Maurice, du hast ja dieses Jahr dein Debütalbum gedroppt. Erstmal Congrats, das ist eine große Sache und steckt viel Arbeit hinter. Und du sagst selber in deinem Album, du machst Deutschrap wieder gay.
4: Also ich finde, dass Deutschrap natürlich, wenn man jetzt so genau hinguckt, natürlich nie so richtig gay war. Aber was Rap aus meiner Sicht eigentlich immer war, ist eine Sprache von Menschen, die in der Mainstream-Kultur

0: wie gefühlt alle auf Socials unterwegs.
1: Ja, stimmt. Ich habe tatsächlich Politik gemacht. Ich glaube, so 6 Jahre, 5 Jahre im Mainzer Stadtrat. Mhm. Und es war eine gute Zeit, aber ich habe auch für mich dann irgendwann entschieden, ich möchte mich jetzt mehr auf meine anderen Projekte konzentrieren.
0: Mhm. Ja. Nicht weniger politisch.
1: Nicht weniger politisch, aber ich bin noch jung und ich fand irgendwie, ich wollte auch nicht in so einem Politikbetrieb irgendwie versinken, sag ich mal. Also ohne, dass ich da jetzt irgendwen da für judgen möchte, das zu tun. Aber Kommunalpolitik ist natürlich auch eine ganz eigene Welt. Und ich hatte das Gefühl, ich kann auch was bewirken, wenn ich so ein bisschen im Arsch wackle. Und das ist natürlich auch, das kann nicht jeder so. Wenn das jetzt so ein Heterotyp macht, ist das langweilig. Und dann dachte ich, okay, dann können die in die Politik gehen und ich mache das jetzt. Nein, aber
0: geil. Irgendwann in der Politik mit dem Arsch wackeln.
1: Ja, maybe.
2: Wir gehen da jetzt mal direkt rein. Mhm. Dein Debütalbum heißt Safe for Work. Und ich würde sagen, wir hören jetzt erstmal rein, weil dann sind wir alle auf demselben Stand, Leute. Let's go.

0: Yes! Oh mein Gott, ich habe gerade meinen Klingelton gefunden. Ich flüster, steck ihn rein, denn das ist, was ich brauche.
1: Damit mal nicht auf lautlos in der Kantine klingeln lassen.
0: Oh mein Gott, ja. Oder in der U8 einfach mal laut anmachen.
1: Aber da werden die Leute nicht überrascht.
0: Ja, mach's und die mal Leute will mitmachen.
1: Ja.
0: Ist ja nicht gut. Ist ja nicht gut.
1: Okay, also ihr seid vorgewarnt, es wird explizit, Leute.
0: So, und ich habe Fragen, explizite Fragen. Aber erstmal gehen wir mal auf die Geschichte ein von deinem Albumtitel, Safe for Work. Wie kam der zustande? Was steckt dahinter?
2: Ja, was hinter dem Titel steckt, da müsste man jetzt so in die Psychoanalyse gehen. Also ich habe ja seit einigen Monaten und Jahren immer wieder Musik veröffentlicht. Wenn man Musik veröffentlicht im Internet und das als queere Person tut und sich, sagen wir mal, die gleichen Freiheiten nimmt, die auch heterosexuelle Cis-Personen so in der Musik, auch vor allem im Rap, sich nehmen, dann kriegt man eine ganze Reihe an Reaktionen. Und neben den netten Reaktionen gibt's halt auch immer wieder diese Reaktion, boah, das ist mir jetzt zu viel, das ist mir zu explizit, das ist mir zu sexuell, du darfst ja queer, schwul, bi, non-binary sein, aber du darfst es halt eigentlich nicht selbstbewusst machen und du darfst es nicht feiern, das soll niemand mitkriegen.
0: Werd nicht zu laut.
2: Genau, werd nicht zu laut. Und ich finde das immer so eine ganz faszinierende Reaktion, weil mir hat man wirklich, also es gibt so einen, das habe ich vor 4 Jahren bekommen, mal so eine Nachricht oder 3 Jahren, hat jemand geschrieben, ja, ich habe ja nichts gegen deine queere Attitude und deinen Rap und whatever, aber wenn es doch normal ist, dass du queer bist, dann rap doch nicht darüber, dann ist es doch normal. Und dann habe ich mir gedacht, naja, aber wenn es normal ist, dann mache ich ja gerade deshalb mache ich ja Musik draus. Und Safe for Work ist ja so ein bisschen angelehnt an Not Safe for Work. Und ich wollte damit aussagen, dass meine Musik Safe for Work ist. Dass sie quasi auch da sich abspielen darf, wo vielleicht kein super queerer, kinky, gay Sexparty-Room ist. Und ich natürlich auch nicht nur darauf reduziert werden möchte, sondern ich auch möchte, dass Menschen, die nicht queer sind, meine Musik feiern können und sich das lustig finden, wenn ich über Schwänze lutschen oder so rappe. Ich finde das ja auch witzig, wenn Rapper über ihre heterosexuelle Attitude rappen. Habe ich auch Spaß dran. Und genauso geht es umgekehrt.
1: Ich finde es auch voll lustig, weil du vorhin gesagt hast, okay, du machst Rap wieder gay. Und wenn ich so an Rap denke, so an Klischee-Rap, dann sind es halt cis-hetero-Männer, die zwar klar über Frauenbumsen singen so, aber wen sie am Ende eigentlich beeindrucken, sind andere Männer.
0: Mhm. Ja, genau. Ja, das weil das auch solche Alphas sind.
1: Und es ist aber, ich habe mal so einen Text gelesen von so, irgendwann aus den 80ern, von so einer Feministin, die sagt, Männlichkeit im Patriarchat ist das Homoerotischste, was es gibt.
0: Ja.
1: Aber ich würde sagen, wir driften hier gerade ein bisschen weg. Deswegen kommen wir mal zurück und zwar zu deinen Anfängen. Wir sind ja jetzt eingestiegen mit deinem aktuellen Debütalbum. Davor würde ich aber gerne wissen, wie bist du überhaupt beim Rap gelandet? Wie war das mit dir und dem Rap, als du jünger warst?
2: Ich und der Rap haben angefangen eigentlich so mit 10. Ich habe einfach Deutschrap gehört, weil mich diese Musik einfach angezogen hat. Ich glaube, da war ich nicht die einzige Person. In meinem Alter, ich fand es halt cool. Ich fand cool, wie Sido, damals Kollega Bushido, ich fand einfach cool, wie die halt einen Fick drauf gegeben haben, was so andere Leute von ihnen denken, sich Raum auch genommen haben, der ja nicht immer da war.
1: Mhm.
2: Und natürlich feiert man erstmal die Musik und gleichzeitig reflektiert man das ja auch bezogen auf sein eigenes Leben. Ich habe mich nie so wirklich damit identifiziert. Aber gleichzeitig ist es natürlich schon so, dass ich dann irgendwann gemerkt habe, okay, so ganz, ich passe da ja eigentlich gar nicht rein. Also das hat mich dann dazu gebracht zu sagen, okay, irgendwann, ich kann das auch. Und ich kann das aber natürlich auf meine Weise und ich werde halt Schwänze

0: und Arschficken genauso zelebrieren in dieser Musik und über mein Leben und meine Perspektive rappen, wie das halt Capital Bra macht oder andere Rapper, die ich zu dem Zeitpunkt irgendwie cool fand. Und das hat funktioniert. Ja, und dann hat man angefangen. Und dann geht es so weiter.
1: Finde ich sehr gut. Also du fandest das Genre nice und hast dir dann gedacht, okay, eigentlich sehr geil, was da passiert, so kunstmäßig, aber irgendwie sehe ich mich da gar nicht drin oder die Community und deswegen bin ich die Person, die diesen Weg auch vorbereitet für andere queer Artists, die hinter dir dann herkommen. Du meintest jetzt eben, du hast diese ganzen Texte geschrieben, ne?
0: Ja.
1: Schwänze lutschen, genau. Gebumst werden. Hattest du eine Hemmschwelle, das allererste Lied zu veröffentlichen mit diesen Texten?
0: Ja, safe hatte ich auf jeden Fall, weil ich natürlich davor noch kein Rap gemacht habe und ich weiß jetzt nicht, wie das bei euch ist, aber wenn man so anfängt, ein Hobby ernsthaft zu machen, hat man ja schon immer auch so ein bisschen die Angst davor, dass die Leute in dem eigenen Umfeld nicht ehrlich sind, sondern sagen, ja, nee, super.
1: Mhm. Und dann landet toll, man bei DSDS, bei den Castings.
0: Aber es ist natürlich extrem schwierig, objektiv auf das eigene Vermögen so zu gucken erstmal. Und das ist ja auch gar nicht sinnvoll zu sagen, ja, ich kann nicht rappen, also rappe ich nicht. Mhm. Das wäre ja Quatsch. Also ich habe es ja auch irgendwie mir beigebracht. Also Musik machen ist ja etwas, was man lernt, woran man irgendwie wächst. Und wer da am Anfang keine Hemmschwelle hat oder irgendwie Angst hat, dass das, weiß ich nicht, wack ist, dass es nicht cool ist, dass Leute das nicht wirklich feiern, der hat, glaube ich, ein zu dickes Ego. Und die Angst hatte ich natürlich bezogen auf die Texte, darauf willst du wahrscheinlich hinaus, hatte ich die jetzt nicht so sehr, weil ich habe ja auch ein bisschen Medienerfahrung davor gehabt. Also ich bin ja nicht so in so eine TikTok-Welt reingestolpert. Das ist auch, muss ich sagen, als Artist ganz praktisch, finde ich, ein bisschen älter zu sein als 16, wenn man so irgendwie auf Reaktionen und Reichweite stößt, weil ich wusste schon sehr genau, okay, wenn ich das jetzt auf Twitter droppe, damals war Twitter noch nicht komplett im Arsch, dann passiert das und das. Und das hat auch passiert.
1: Du konntest also halt die Hebel betätigen.
0: So. Genau, das war schon so. Also für mich war das schon auch, ja, ich habe da schon auch natürlich ins Marketing ein bisschen Überlegung reingesteckt, weil wenn man so viel Geld für ein Musikvideo ausgibt, dann will man natürlich auch, dass es am Ende jemand sieht.
1: Ja, und Marketing ist am Ende 50% hier vom Glück, muss man sagen.
2: 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Und wie war es denn dann bei dir? Wann hat sich so der Schalter umgelegt von so, ja, ich könnte es auch machen zu, ich mache es jetzt wirklich? Also wann hast du so ernsthaft angefangen?
0: Nach CSD in Sonneberg, weil CSD in Sonneberg habe ich noch so random irgendwie gemacht. Das war einfach, da habe ich nicht groß drüber nachgedacht, warum ich das jetzt mache, einfach gedroppt. Und danach war mir so klar, okay, ja, das ist jetzt kein Projekt, was sich irgendwie für mich sich erledigt hat, sondern da gibt es eine ganz große Welt, die ich betreten kann und ich kann ganz viele Stühle umwerfen, die noch stehen und diese Stühle will ich jetzt auch umwerfen.
1: Du hast dann irgendwann ja auch gecheckt, okay, so ich kann natürlich über verschiedene Thematiken rappen, aber irgendwie rappt keiner in Deutschland so wirklich über Männersex. Was ist hier los? Ja. Da ist eine Marktlücke, da ist eine Nische und die hast du bedient. Und da hören wir jetzt mal rein. Männersex.

0: jetzt.
1: So, nimm uns doch mal mit in den Prozess. Wie setzt du dich an so einen Song? Wie kommst du auf Ideen? Wie sieht Texten bei dir aus?
2: Männersex war der Song. Ich war da im Urlaub in Kroatien mit ein paar Freunden und ich habe diesen Beat gepickt und dann war ich so, okay, der Beat funktioniert. Ich schreibe jetzt diesen Text. Und ich hatte am Anfang eigentlich nur so eine Hookline. Das witzigerweise geht jetzt so ein bisschen zurück zu dem, was ihr vorhin gesagt habt, nämlich dieser Ironie eigentlich an der Zelebration von heteronormativer Männlichkeit, dass die ja auch was Queeres, was Schwules hat. Und diesen Witz habe ich eigentlich versucht in diesen Satz, ihr redet über Männlichkeit und dass ihr echte Männer seid. Ich rede über Sex mit Männern, weil ich finde Männer geil. Sozusagen versucht, da reinzupressen, um sozusagen also zu brechen, ne, zu sagen, ihr redet über Männlichkeit und so und ich rap halt über die echte Männlichkeit, in Anführungszeichen. Mhm. Ja, und dann habe ich den Text irgendwie geschrieben im Urlaub, so ein bisschen, habe so versucht, die Attitude rüberzukriegen. Wie das entsteht, ist bei mir eigentlich, das geht immer sehr schnell. Wenn ich eine Songidee habe, dann dauert das immer so 1 bis 2 Stunden und dann ist da der Song in der Regel fertig.
0: Wirklich?
2: Da auch nicht mehr, nee, da passiert nicht mehr viel.
0: Erst der Text oder die Melodie?
2: Meistens erst der Text bei mir. Also ich habe erstmal so einen Text. Ich arbeite halt meistens ja mit fertigen Produktionen. Das heißt, ich habe eine Produktion, da ist im Grunde eine Melodie schon ein bisschen vorgegeben und dann schreibe ich den Text und dann guckt man nochmal, ob man nochmal was ändert oder so. Das kann sehr schnell gehen. Ich habe jetzt zum Beispiel vorgestern einen neuen Track geschrieben. Den habe ich im Zug geschrieben, dann habe ich den aufgenommen und bis ich den da wirklich zu Ende gemischt habe, dauert es bestimmt nochmal, weil ich dann nochmal 10-mal drüber gehe, so mäßig, aber dann ist der, also das kann man an einem Tag machen auf jeden Fall,
1: krass,
2: wenn man jetzt wollen würde.
1: Voll gut.
0: Es ist schon spannend, wie Lieder entstehen und bei jedem ist der Prozess ja anders. Ne? So, ich erinnere mich an so ein Interview von Lady Gaga, ich glaube, die meinte, sie hat, war das Telefon oder Alejandro, irgendwie in 15 Minuten geschrieben.
1: Alter.
0: Ja, manchmal kommt es einfach aus einem raus.
2: Genau.
0: Ich glaube, es geht eher darum, sich selber zu vertrauen und zu sagen, das ist gut genug, ich schreibe das auf.
1: Wir haben jetzt gerade eben schon über CSD in Sonnenberg gesprochen. Mhm. Und vielleicht ist es auch ein Song, den die Clubbies da draußen kennen. Du hast ihn mit einem anderen Artist, Bruno, zusammen aufgenommen. Und ich würde sagen, da hören wir auch mal rein.

0: Das ist vielleicht jetzt der richtige Moment, um kurz ein bisschen Kontext zu geben. In Thüringen, also in Sonnberg, ist ja seit 2023 die AfD im Landrat. Und ich glaube, das Ding ist auch so, das Lied hat so ein bisschen damit gebrochen, dass man, glaube ich, oft so die Tendenz hat, irgendwie nach Ostdeutschland mit so einem abschätzigen Blick zu gucken und irgendwie zu sagen, oh Gott, was passiert denn da? Und dieses Lied schlägt es ja genau um ins andere Eck. Also du zelebrierst es ja und du feierst einen CSD, den es de facto zu diesem Zeitpunkt noch nicht gab. Später gibt es den CSD und du bist auch dort aufgetreten. Wie war das denn dann für dich?
1: Also es war vor allem im ersten Jahr unfassbar cool. Ich bin in auf vielen CSDs gewesen und ich kann sagen, der CSD in Sonneberg war ein sehr junger, ein sehr lauter und ein sehr, sehr mobiler CSD. Also es waren ja nicht 15.000 Leute da, das waren so 500. So Party gemacht hat kein CSD. Also die relative Lautstärke des CSD in Sonneberg war riesig und das hat man vor Ort gemerkt, das hat unfassbar Bock gemacht. Bruno und ich haben natürlich da auch so ein bisschen, glaube ich, für die Leute vor Ort, ich glaube, auch so eine Rolle erfüllt, dass wir irgendwie das Gefühl gegeben haben, Leute von außerhalb, die nicht nur aus dem Osten kommen, quasi interessieren sich dafür und sind auch bereit, sich damit zu assoziieren und auch was zu machen. Und das war einfach wunderschön, da aufzutreten. Das ist halt, ja, es war eine Win-Win-Situation. Und natürlich wirst du nicht den Ronny 88, NPD-Mitglied seit 15 Jahren in Sonneberg davon überzeugen, dass queere Menschen doch Existenzrecht haben. Nicht mit CSD in Sonneberg. Aber wir machen jetzt halt Sonneberg quasi extra bunt. Mhm. Und das ist aus meiner Sicht dazu geeignet, auch tatsächlich Menschen langfristig zu binden an das Konzept einer offenen, liberalen, freien Gesellschaft. Und auf einer emotionalen Ebene braucht es eben auch eine ganz konkrete Welt, die ich beschützen will. Wenn ich die ganze Zeit sage, ich beschütze meine Gesellschaft vor den Nazis, ja was denn? Beschütze ich die Demokratie? Das wird immer gesagt. Es ist ja nicht so, dass die AfD durch die Parlamente marschiert und sagt, wir schaffen morgen das Parlament ab. Die AfD hat antidemokratische Tendenzen und sie ist auch geeignet und gewillt, die Demokratie zu bekämpfen. Es ist ein sehr abstrakter Prozess. Und bildhaft zu machen und warum es sich lohnt, diesen Kampf zu kämpfen und sich zu positionieren, das mache ich nicht unbedingt mit dem Demokratiebegriff, zumindest nicht auf eine popkulturelle Weise. Ja, Songs für die Demokratie, die ja, holen keinen ab.
0: Ist, ja, ja, voll.
1: Aber ist für halt Arschficken, ja. Vielleicht.
2: Mehr relatable.
0: Die AfD macht es natürlich schwer, weil die halt immer einfach gegen alles schießt. Und dann zu sagen, aber wir sind doch für die Demokratie, das zieht halt nicht so doll.
1: Der AfD ruft sich auch auf die Demokratie. Natürlich kann ich in die Analyse gehen und erklären, dass der Demokratiebegriff der AfD Minderheiten ausschließt, dass er strukturell diskriminierend ist. Aber alle Worte, die ich gerade gesagt habe, sind Metaebene.
0: Ja.
1: Wenn wir über Demokratie immer reden und Demokratie verteidigen, müssen wir uns darüber klar sein, dass die Feinde der Demokratie nicht unbedingt damit durch die Gegend laufen und sagen, wir sind die Feinde der Demokratie, sondern sie profitieren ja auch von der Demokratie. Also indem ein Landrat in Sonneberg der AfD gewählt werden kann, kann er politische Macht bekommen. Ich sage nicht, dass man darüber nicht reden soll, dass die AfD demokratiefeindlich ist. Ich versuche sozusagen nur zu erklären, warum das auf dieser popkulturellen Ebene keine besonders wirksame Geschichte ist, zu sagen, Song für die Demokratie, Song für die Demokratie. Das funktioniert halt nicht. Das kann ich in Podcasts machen, das kann ich auch im Fernsehen erklären oder in Büchern und in ganz vielen anderen.
2: Aber es kommt da nicht an. Was du da nämlich geschafft hast, ist, du hast dich mit den Leuten in erster Linie connected. Ich glaube, deswegen hast du auch so eine Resonanz von diesen 500 Leuten bekommen. Weil wenn du, sagen wir mal, in Berlin auftreten würdest, hast du da 200.000 Leute, aber mit denen kannst du ja nicht Auge zu Auge connecten. Du bist da hingegangen und du hast für die Leute da Geschichte geschrieben und ich glaube, deswegen war auch der Pegel da so hoch, weil sie dich so gefeiert haben. Also bless your soul for doing the change.
1: Das ist super süß. Ich finde, man muss da immer so ein bisschen, man sollte sich da selbst nicht zu hoch loben. Ich glaube, die Leute haben sich vor allem selbst gefeiert und das auch zu Recht.
2: Du hast ihnen aber den Space dafür gegeben.
1: Das stimmt. Aber der CSD in Sonneberg ist ja nicht meine Veranstaltung, sondern der SonnebergerInnen, die da aktiv sind. Und ich bin einfach nur froh, dass ich, obwohl ich kein Sonneberger bin, Teil davon bin und offensichtlich meinen Teil dazu beigetragen habe, dass das möglich ist. Das ist auch einer der Gründe, warum ich, wenn ich auf CSDs spiele, auch immer ein bisschen gucke, dass es nicht nur die großen Städte sind, sondern dass wir halt auch in kleineren Dörfern zusagen, die nicht so viel Budget oder so haben, weil ich halt gerne ein Teil davon bin oder meinen Teil beitrage zu dem, was vor Ort halt passiert.
0: Mhm. Genau. Deswegen rufen wir auch immer wieder dazu auf, Leute, es gibt so viele Organisationen inzwischen, wo sich Leute zusammentun, um gerade an kleinere CSDs zu fahren. Macht es doch auch mal.
2: Show up.
0: Ich schreib's mir hinter die Ohren, diesen Allgäu-CSD dieses Jahr mal zu besuchen.
2: Ja, wir.
0: Im Oberallgäu, also in ganz Südbayern.
2: Da müssen wir hin.
0: da war ich noch nie.
1: Ich komme mit her. Euch. Wenn ihr kommt, dann komme ich auch.
0: Okay. Ja.
2: Guck mal.
0: Ich gucke mal kurz, wann der
1: ist. Das ist doch ein Deal.
0: Oh mein Gott.
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0: Okay, aber kurzer Themenswitch, worüber wir jetzt noch gar nicht gesprochen haben, war so über die Einbettung vom Rap. Du hast schon gesagt, es ist vor allem eben auch von marginalisierten Menschengruppen die Musikrichtung gewesen. Da kann man sich natürlich nochmal vor Augen führen. Rap hat seinen Ursprung vor allem in der Black Community. Die Hip-Hop-Kultur kommt aus den 70ern und aus den 80ern, vor allem eben aus der schwarzen Community aus den USA. Da geht's um Sichtbarkeit, da geht's um Protest, da geht's um die Geschichte von Menschen, die eben sonst kaum vorkommen. Rap ist also Black Culture. Und dass Deutschrap heute so groß ist, das hat viel damit zu tun, dass schwarze KünstlerInnen eben das Ganze aufgebaut haben und die Vorarbeit geleistet haben.
2: Ey, 100%. Und dann sollte man natürlich auch mal die Geschichte so dahinter kennen, ne? Ist ja dasselbe wie Ballroom-Community.
0: Ja,
2: so, du kannst nicht einfach dahin gehen und da tanzen und hoppeln, sondern du sollst schon kennen, woher das stammt. Und man muss auch sagen, innerhalb dieser Geschichte, also von der Rap-Geschichte, waren queere Menschen auch immer da.
1: Vor allem zu Beginn.
2: Genau, vor allem zu Beginn. Die wurden zwar immer aus der Szene rausgedrückt. Es wurde versucht, die immer stumm zu machen. Aber wenn wir uns jetzt die heutige Rap-Bubble in Deutschland anschauen, ist es ja auch so, dass immer mehr queere Artists aufploppen. Wenn du jetzt dein Debütalbum droppst, wie reagiert diese Deutschrap-Szene so auf dein Album?
1: Also auf das Album an sich sind die Reaktionen noch nicht so riesig, aber natürlich auf die Musik, die ich veröffentliche, erhalte ich immer wieder Reaktionen. Manchmal auch von gestandenen Männern aus der Musikindustrie, die sich sehr getriggert fühlen. Das fängt mit Flair an. Ich glaube, Animus.
0: Oh ja, der ist ja ganz groß im Peinlich.
1: So ein Kollege von Bushido, der hat mir sehr lange Hassnachrichten immer wieder mal geschrieben. So, es gibt unterschiedliche Reaktionen.
0: Ich finde es wirklich so next level unhinged, wenn so Leute mit einem bekannten Namen einem so.
2: Mit einem blauen Haken auf Insta und es bleibt dann deine DMs und sagen sowas. Ja.
1: Also da gibt's auf jeden Fall sehr viele Berührungsängste, glaube ich, in der Musikindustrie, vor allem im Deutschrap, vor allem auch mit männlich gelesener Queerness, sag ich mal. Ich habe auch manchmal das Gefühl, dass es Leute gibt, die sich ändern. Also ich habe zum Beispiel ein paar Leute, das sind jetzt natürlich Anekdoten, aber es gibt auch Leute, die haben mir vor Jahren auf jeden Fall noch geschrieben, dass ich übertrieben schlecht rappe und jetzt rappe ich viel besser. Kann sein, dass sie recht haben und ich einfach viel besser rappe. Kann aber auch sein, dass sie, weiß ich nicht, die Mucke jetzt halt feiern können, weil sie mit ihren eigenen Unzulänglichkeiten klarkommen. Mhm. Und das, was sie vorher nice fanden, aber es halt nicht nice finden wollten und durften, jetzt halt einfach nice finden.
2: Voll. Und du mischst das Ganze ja nicht nur musiktechnisch auf, also die ganze Rap-Bubble, sondern auch mit deinen Looks. Also wenn ich so an Rap denke, Deutschrap und Typen, denke ich so, okay, Baggy Jeans, irgendein T-Shirt mit einer großen Nummer drauf, Goldkette, Cappy, so, ne? Und du sitzt jetzt hier im Podcast-Studio mit einem Crop-Top, mit einem Röckchen. Leute, macht jetzt sofort das Video an. Wenn ich es jetzt immer noch nicht angemacht habe, dann kommt die Peitsche. Magst du kurz deinen Look zeigen?
1: Na klar.
2: Für die Slay Mama, so. Und das ist ja auch mal so frischer Wind, das ist mal was Neues. Wie wichtig ist dir das für deine Rap-Performance? Also die Looks, das Make-up, die Haare.
1: Also ich bin jetzt nicht so die krasseste Make-up-Maus, weil mir das zu aufwendig ist. Aber ich mag persönlich so männlich gelesene Kleidung nicht. Ich weiß, dass natürlich, also ich auch auf den ersten Blick dann auch immer männlicher gelesen werde als jetzt irgendwie genderqueer und so. Und da ist natürlich auch der Triggerpunkt, weil wenn ich jetzt total female gelesen werden würde, dann würde ja niemand sich über den Rock beschweren und aufregen. Aber ja, das ist Teil irgendwie meiner Kunstfigur, meiner Identity. Also ich muss halt auch sagen, Kunstfigur ist ja immer so eine Sache. Es ist jetzt nicht so, dass ich privat irgendwie total anders rumlaufe. Das ist schon eine Mischung. Also die Kunstfigur ist natürlich nicht ich privat. Da gibt's schon auch Dinge, die ich eher herausstelle in der Musik, aber es ist eine Version von mir. Also jetzt vielleicht nicht jedes Bühnenoutfit, aber ich laufe auch privat gerne im Rock rum. Das ist halt Kleidung, mit der ich mich wohlfühle. Und dann habe ich mir gedacht, als ob ich mir das jetzt auf der Bühne verbiete, nur weil irgendwelche Leute das doof finden. Und ich weiß natürlich auch, dass Leute das cool finden und dass es Leuten gefällt, wenn sich Musik auch über ein Outfit irgendwie verändert und sowas zelebriert werden kann. Ich als, sagen wir mal, genderqueere Personen einfach Representation zeige. Und man kriegt ja auch Feedback. Also mir schreiben immer ganz viele Leute, dass sie sehr inspiriert sind von mir. Also was so eine Sache ist, die ich super krass und super cool finde und wo ich auch so ein bisschen den Messgrad festmachen würde, dass das, was ich mache, eine Wirkung hat, ist, ich erwarte ja nicht, dass jeder jetzt durch die Gegend läuft und aus der Arbeit über Schwänze lutschen rappt und meine Outfits trägt. Das ist ja nicht das Ziel. Aber mir schreiben super viele Leute immer wieder, dass wenn ich mich jetzt schon traue, dann trauen sie sich quasi im Kleinen, das zu machen, was sie eigentlich immer schon machen wollten. Und dann sehe ich mich immer so ein bisschen als jemanden, der einfach kulturell da so ein bisschen als Vorbild, weiß ich nicht, dienen darf für Menschen und zeigen kann, okay, ich erkämpfe mir einen Raum, ich mache das sichtbar, ich mache das cool, ich mache das witzig. Und wenn mir irgendein Typ schreibt, ich würde deine Musik hören, aber du musst den Rock ausziehen, dann glaube ich ihm nicht, sondern, oder das ist mir dann halt egal, weil ich weiß halt, dass super viele Leute davon inspiriert sind.
0: Mhm. Ich finde ja auch, Rap lebt ja so krass von irgendwie Brüchen und von Provokation, wenn man so will. Also, und da gibt's ja wahnsinnig viele Artists gerade, die einfach so geil das machen irgendwie und die auch queer sind. Also gerade wenn wir so Bangerfabrik irgendwie oder Barankok oder Ikimel auch so leicht queer angehaucht, da gibt's ja wirklich massenhaft und ich bin so here for it. Ich habe auch das Gefühl, es ist wirklich das Genre, wo es gerade noch darin passiert. Also
1: 100 pro. Und es darf ja auch jeder mit dem Rock auftreten, der überhaupt nicht queer ist. Also das muss man ja alles irgendwie immer reflektieren. Und deshalb sage ich immer, ich finde es auch schön, wenn Leute irgendwie sagen, ey, weiß ich nicht, durch dich traue ich mich jetzt ein Kleid anzuziehen. Das,
0: ja.
1: Wenn ich das lese, weine ich. Weil ich
2: das ist das so, wow. Ziel, oder?
1: Ja.
0: Was würdest du denn sagen, wie queerfreundlich erlebst du Deutschland gerade?
1: Boah, Deutschland ist, glaube ich, insgesamt ein queerfreundliches Land. Ich war ja auch in den USA und habe da auch jetzt nicht da, wo ich so rumgehangen bin, aber habe auch mit ein paar Leuten geredet, die nicht nur aus New York kamen und habe schon gemerkt, dass es schon auch Regionen gibt, die sind auf jeden Fall rückständiger. Ich habe in Deutschland das Gefühl, dass so in den großen Städten, da kann man aktuell auf jeden Fall als queere Person sich ganz wohlfühlen und auch so sein, wie man sein mag. Es gibt natürlich eine starke politische Bewegung, die das halt verhindern will. Das ist uns bekannt. Im Vergleich zu Ungarn oder zu anderen Ländern ist Deutschland aktuell auf jeden Fall ein sehr sicherer Ort. Und ich finde, es ist ganz wichtig, dass man das so, dass wir das so lassen und dass wir das, ja, verteidigen. Und natürlich gibt es in Deutschland auch Angsträume für queere Menschen. Ich ziehe mir auch manchmal ein Hoodie an, wenn ich über den Kölner Hauptbahnhof oder Köln-Messe-Deutz irgendwie muss, weil ich halt weiß, dass da irgendwelche Leute sind, die ihre Probleme in ihrem Leben in dem Moment auf mich projizieren werden, wenn sie mich sehen, weil sie das halt triggert. Es ist, man muss sich halt immer schützen.
2: Ich brauche das Sicherheitsoutfit.
1: Ja, ich habe meistens ein anderes Outfit dabei. Also wenn ich wirklich im Sommer irgendwie wohin reise, habe ich immer ein langes T-Shirt oder so an, was man drüber ziehen kann, weil da hat man auch nicht immer Bock, diese Kämpfe zu führen.
0: Ja, checke komplett.
2: Kommt auch drauf an, wie das Selbstbewusstsein an dem Tag ist.
1: Ja, ja.
2: Ich wollte noch ganz kurz was fragen und zwar, das sind die Outfits, die du normalerweise trägst. Hast du schon mal irgendwas Negatives erleben müssen?
1: 100%ig natürlich. Also mich hat mal ein Mann im Baumarkt angespuckt, deswegen Mitarbeiter sogar.
2: Mitarbeiter?
1: Ja, ja. Nicht von dem Baumarkt selber, sondern von einem Subunternehmer, habe ich dann durch das Strafverfahren erfahren. Ja, natürlich. Ich habe halt auch oft Kopfhörer auf oder meine Sonnenbrille. Die Sonnenbrille ist auch ein Trick an der Stelle, kann ich empfehlen.
0: Ich finde übrigens Kopfhörer auch. Ich weiß noch, dass ich irgendwann letztens hatte keine Kopfhörer an und war so, mein Gott, Catcalling existiert ja immer noch.
1: Das ist krass, aber man kriegt ja auch immer wieder Komplimente. Und dafür lohnt es sich dann, denke ich mir, ja. Aber unironisch, ich bin der Meinung, dass Sonnenbrillen dabei helfen, nicht gecatcalled oder harassed zu werden, weil natürlich ist jede Form von Belästigung immer eine soziale Interaktion zwischen dir und der Person, die dich belästigt. Natürlich kann die Person dich belästigen, ohne dass du was dagegen tun kannst. Aber es hat immer mit sozialem Status zu tun und mit der Kommunikationsebene. Und wenn du die Augen verschließt, kann die Person ja keinen Blickkontakt mit dir aufnehmen.
0: Mhm.
1: Und das führt in der Tat dazu, dass du eine Distanz schaffst. Das ist natürlich irgendwie keine Lösung, aber es hilft. Und das ist wirklich auch der Grund, warum ich sehr gerne auch im Sommer Sonnenbrille trage, weil ich dann halt nicht so krass angegangen werde. Leute,
0: ist auf jeden Fall ein guter Tipp, den wir hier, glaube ich, noch nie hatten. Und das macht das so Sinn. Ey, also so eine Anna Wintour, die Chefin von der Vogue zum Beispiel, oder Charlie XCX, die tragen auch nicht ohne Grund immer eine Sonnenbrille. Du kannst halt dich...
1: Es ist eine soziale Barriere, die du quasi einführst. Und diese soziale Barriere schützt dich halt auch vor Übergriffen, weil die Leute sich nicht so getriggert fühlen. Also du schützt die Leute vor ihrer eigenen, vor ihrem Leiden an deiner Existenz.
0: Ja, du wirkst halt so unnahbar und dadurch bist du weniger Angriffsfläche.
2: Das werde ich bei meinem Sicherheitsoutfit jetzt dazu packen. Also eine Sonnenbrille, Clubbies, packt es euch direkt in den Warenkorb rein für die nächsten Prides. Bedeutet, du trägst das Röckchen, du trägst die Crop-Tops, du trägst die Brille. Und ich finde, damit kommst du auch diesem Schritt näher, was dein Ziel ist. Mach Deutschrap wieder gay. Mhm. Und ich finde, das schaffen wir in den letzten Jahren. Deutschrap wird tatsächlich immer queerer. Also ich denke da an Nura, Icky, Baran und so weiter. Aber auch international. Ich meine, Leute, Doji. Doji, diese Queen, wirklich.
0: Ja, ich weiß nicht, ich finde auch irgendwie... weil du gerade eben so viele queere Artists noch angesprochen hast. Ich finde auch, queerer Rap ist irgendwie so ein geiles Gegenangebot für sonstige queere kulturelle Angebote, die wir sonst haben, weil also
1: ja, 100 Pro.
0: Jetzt zum Beispiel auch unser Podcast. Wir sind so ein Aufklärungsformat. Wir sind irgendwie, klar, wir sind witzig und so, aber wir sind schon sehr pädagogisch auch, würde ich sagen.
2: Ja, also Leute, vertraglich gebunden kann ich hier nicht twerken.
0: Oder auch so,
1: aber ich.
0: Wenn wir uns so Stories angucken, dann sind es so oft diese Lines, wo es um Identitätsfindung geht und um Coming Out und so. Und ich finde es da so erfrischend, wenn es queere Popkultur gibt, die Queerness als Selbstverständlichkeit begreift. Und das finde ich irgendwie jedes Mal, wenn ich so ein Buch lese, in dem es so ist, freue ich mich. Und jedes Mal, wenn ich ein Lied höre, freue ich mich auch. Ja, hast du vielleicht noch Tipps für unsere Clubbies, was die Playlists angeht, damit die auch die Freude mit mir teilen können?
1: Boah, Playlists.
2: Welche Queer Artist kann man da noch so hinzufügen?
1: Ich würde sagen, hoch im Kurs ist auf jeden Fall Krankenschwester, mit dem ich sehr gerne gearbeitet habe in der Vergangenheit schon. Der macht richtig geile Mucke. Der wird auch noch richtig groß und bekannt. Ich weiß das. Ich weiß nicht, ob er es weiß, aber ich weiß das. ja, ich finde Mary Boo krass. Die Musik höre ich sehr gerne. Ventura the Gay, eher so eine Nische. Bushida kennt ihr vielleicht. Mhm. Auch eher noch Nische. Noch Nische, aber...
2: Kommt noch.
1: Kommt noch.
2: Bushida
1: kommt
2: noch. Muss ich mir gleich mal anhören. Kenne ich noch nicht.
1: Supergeil, supergeil. Aufmischen. Aufmischen ist krass. Die haut Banger nach Banger raus, macht, produziert crazy shit. Ist DJ, die macht alles. Ist musikmäßig, kennt die jeden. Wenn du irgendeinen Flinter-Artist in Deutschland, also vor allem im so Rap-Techno-Bereich, musst du mit Aufmischen reden, dann erklärt die dir das.
2: Geil. Ja. Also unsere Redaktion hat auch noch ein paar aufstrebende New Queer Artists rausgesucht. Und wir haben da Kerosin95, Alice D., Petermann, Kitana, Lila Sovia, Ventura the Gay hast du ja schon erwähnt. Mhm. Also ja, ich würde sagen, da hört ihr mal rein, Leute, weil wenn wir schon Musik hören, sollten wir auch unsere lokalen queeren Artists supporten.
0: So nämlich. Und natürlich sollen die Leute doch auch bei Maurice Konrad reinhören. Und ihr könnt uns ja auch gerne noch weitere Artists empfehlen, und zwar in den Kommentarspalten.
2: So, jetzt haben wir viel über aufstrebenden queeren Rap gesprochen. Aber die Sache ist, glaubst du, Deutschland ist bereit dafür? Für queeren Rap und vor allem auch für nicht-binäre Perspektiven?
1: Ich glaube, dass Deutschrap und Deutschland dafür von mir bereit gemacht werden, wenn sie es noch nicht sind.
2: Yes.
1: Und natürlich sind wir bereit dafür. Man muss den Leuten manchmal muss man sich zu ihrem Glück zwingen.
0: So nämlich. Ich würde gerne noch einen kleinen Reality-Check machen, weil man von außen ja viel Glitzer sieht. Man sieht Bühne, man sieht Musikvideo-Snippets. Es sieht ja alles wahnsinnig shiny aus, würde ich sagen. Kannst du aktuell von deiner Musik leben oder wie sieht dein Alltag wirklich aus?
1: Also von Musik leben kann ich nicht. Und ich bin auch sehr glücklich darüber, dass das aktuell noch nicht mein Ziel ist.
0: Mhm.
1: Und auch auf, glaube ich, kürzere, längere Distanz gar nicht mein Ziel ist. Ich habe das Privileg, dass ich ein Softwareunternehmen habe. Ich bin ja auch so Informatik-Software-mäßig am Start. Und ja, arbeite da sehr gerne tatsächlich aktuell. Ich kann mir meine Arbeitszeit relativ flexibel legen. Ja, ich bin tatsächlich eine IT-Maus und es macht mir sehr viel Spaß. Ich bin ultra glücklich damit, das zu haben und nicht nur meinen Arsch in die Kamera halten zu müssen. Also es macht wirklich sehr viel Spaß und ich habe meine Tour echt viel Spaß gehabt. Aber es geht ja auch immer so um Mental Health und was anderes zu haben, wo man, ich sag mal, einfach gut ist und, weiß ich nicht, Respekt bekommt, was schafft, was anerkannt wird. Ja, das ist, glaube ich, sehr wichtig, denn die Musikindustrie ist halt echt broken und komplett im Arsch. Das heißt, wenn du dein Leben darauf ausbaust, dass du diese Bestätigung von Musik bekommst, wirst du unter Umständen sehr unglücklich und depressiv. Und das wäre schlecht. Mhm. Das möchte ich nicht. Genau.
0: Weil du auch gerade schon so Mental Health angesprochen hast, es ist auch wirklich, ich glaube, die Leute unterschätzen, wie krass es ist, so die eigene Persona und die eigene kreative Arbeit so zum Produkt zu machen und sich so zur Schau zu stellen.
1: Also ich bin da auch, glaube ich, furchtbar privilegiert, gerade weil ich diesen Rückzugsort habe. Es gibt manchmal Wochen, da soll ich eigentlich Musik machen und ich ghoste mein Team die ganze Zeit, weil ich Rendering Engine programmiere und mich in Rust und SVG Puppeteer Rendering flüchte.
0: Ich verstehe gerade gar nicht.
2: Gar nicht. Aber ich finde es sehr gut, dass du so auf verschiedenen Gebieten ackerst und dir so diese Balance im Leben gibst, die du brauchst. Ich will auch an unsere Clubbies sagen, weil ich manchmal so höre, wie kann ich mit Social Media anfangen oder das? Leute, macht es nicht fürs Geld.
1: Nein,
2: macht es nicht fürs Geld, weil ihr bekommt jahrelang keine Asche rein, and that's not the point. Und bei Musik ist es deine Passion, du hast Bock, das zu machen, man merkt es, du hast so, wie sagt man, Feuer im Arsch, Hummel im Arsch? Du hast irgendwas im Arsch und auf jeden Fall motiviert es dich und du willst vor allem Veränderungen machen. So. Und das sollte immer die Motivation sein von einer Passion.
0: Ach Schatz, preach.
2: Preach, so.
0: Ich finde, du hast auch deutlich gemacht, dass eigentlich jeder und jede anfangen kann, wenn sie Bock hat. Und das, ja.
1: Ich glaube, das ist auch ganz wichtig, bezogen auf Sichtbarkeit von queeren Menschen im Internet, auf Social Media, einfach anfangen, das machen, worauf man Lust hat. Und bei queeren Menschen wird immer vorweggenommen, dass es eigentlich immer alles bierernst genommen wird und es wird dieser Raum nicht gegeben, uns auch auszutoben, uns auch auf den Putz zu hauen, zu übertreiben, Dinge ad absurdum zu führen. Und das finde ich halt gut, dass sich das ändert, weil diesen Raum müssen wir uns ja selber erkämpfen, den kriegen wir ja nicht geschenkt.
0: Ja.
1: So. Da gibt's, will ich gar nicht drüber reden, es gibt so viele Anekdoten. Aber ja.
0: Es ist auf jeden Fall ein guter Appell für alle da draußen, sich vielleicht es auch zu trauen, weil ich glaube, da ist so viel Bedarf noch da. Und wenn ihr Bock habt, euch auszudrücken, dann sind gerade, finde ich, die Schwelle ist relativ niedrig inzwischen durch Social Media und so, einfach sich auch selber auszuprobieren.
2: Und macht es, ihr müsst es nicht für eine andere Person machen. Erstellt euch diesen YouTube-Account, TikTok-Account, den ihr schon immer machen wolltet. Ihr müsst keinem davon erzählen. Probiert euch einfach aus. Vielen lieben Dank, Maurice, für deine Inspiration und dass du heute hier saßt, deine Story erzählt hast und vor allem alle Clubis da draußen motiviert hast, einfach hinter deren Passion zu stehen.
0: Danke dir.
1: Danke euch.
2: Adieu.
1: Adieu.
0: Tschüss.
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0: 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Die Nachrichten mit Marat Hellmann. Guten Abend. Im Süden von Dortmund läuft immer noch ein Großeinsatz der Polizei. Nach WDR-Informationen soll sich ein Mann mit mindestens 2 Kindern in einem Haus verschanzt haben. Vorher soll er mit einer Pistole auf einen Polizisten geschossen haben. Vom Einsatzort in Dortmund, Christoph Vogt für WDR aktuell.
1: Die gute Nachricht hier, der Polizist, auf den der Mann geschossen haben soll, ist offenbar nur leicht verletzt. Seine schusssichere Weste hatte das Projektil wohl gestoppt. Unklar ist, wie es jetzt weitergeht. Die Polizei ist mit einem Spezialeinsatzkommando hier. Viele Beamte tragen Maschinenpistolen. Rettungswagen, Notärzte und Seelsorger stehen bereit. Bei den 2 Kindern, die sich mutmaßlich bei dem Mann aufhalten, soll es sich nach unseren Informationen um seine eigenen Kinder handeln. Die Polizei spricht von einer Bedrohungslage.
0: Die EU-Kommission fordert ein Ende der Grenzkontrollen in Deutschland und anderen Ländern. Innerhalb der EU müsse das eine vorübergehende Ausnahme bleiben. An den deutschen Außengrenzen gibt es seit September 2024 Kontrollen durch die Bundespolizei, zum Beispiel an der A4 bei Aachen oder an der A3 bei Emmerich. Blitzeinschläge haben am Abend die Feuerwehr in Bergisch Gladbach beschäftigt. Ein Blitz setzte das Dach eines Mehrfamilienhauses in Brand. Verletzt wurde niemand. Die Feuerwehr konnte die Flammen löschen. Außerdem schlug ein Blitz in einem Baum ein. Dabei wurden Äste 50 Meter weit durch die Luft geschleudert. Ein Haus und mehrere Autos in Bergisch Gladbach wurden beschädigt. Die deutsche Fußballnationalmannschaft ist in den USA gelandet. Ihr Linienflug kam nach 8 Stunden Flugzeug in Chicago an. Das erste deutsche Gruppenspiel bei der Weltmeisterschaft ist am 14. Juni gegen Curaçao.
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0: In Bochum stehen wieder sogenannte grüne Zimmer in 2 Stadtteilen. Sie sollen bestimmte Orte in der Stadt grüner machen, Schatten spenden und sind Teil der städtischen Nachhaltigkeitsstrategie. Johannes Hoppe für WDR aktuell.
3: Sie sehen aus wie kleine Dschungel auf Rädern. Ein echter Hingucker. Eins der beiden 12,5 Quadratmeter großen grünen Zimmer steht aktuell auf dem Werner Markt in Bochum, das andere auf dem Buschallplatz in der Nähe des Unicenters. Ein Stadtsprecher sagt, die grünen Zimmer würden immer wieder gut angenommen, beispielsweise von Schulklassen, die dort Unterricht machen, oder von Nachbarn, die einfach im Schatten sitzen und quatschen wollen. Deswegen gibt es sie schon zum dritten Mal. Hier in NRW gibt es grüne Zimmer auch in Dortmund und Münster.
0: Das Wetter in Nordrhein-Westfalen. In der Nacht ziehen die Schauer und Gewitter ab. Die Temperaturen gehen runter auf 14 bis 8 Grad. Am Tag wird es windig und wechselhaft. Örtlich kann es auch wieder gewittern. Dazu in Brilon 18, in Bedburg 20 und in Herten 21 Grad. Und das war WDR aktuell.
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1: Die Nachrichten mit Marat Hellmann. Guten Morgen. In Dortmund-Höchsten läuft immer noch ein Großeinsatz der Polizei. Ein 51-jähriger Mann hat sich mit seinen Kindern in einem Haus verschanzt. Die Polizei war am Abend zu einem Streit gerufen worden. Bei diesem Einsatz soll der Mann auf einen Polizisten geschossen haben. Weil der eine Schutzweste trug, wurde er nur leicht verletzt. Aus Dortmund Julian Lang für WDR Aktuell zur aktuellen Lage.
2: Spezialkräfte der Polizei verhandeln mittlerweile seit mehreren Stunden mit dem Mann, der sich nach wie vor mit seinen drei Kindern in der Wohnung aufhält. Auf der Wittbrocker Straße in Dortmund stehen Dutzende Einsatzwagen der Polizei, Rettungswagen und schwer bewaffnete Polizisten. Die Polizei spricht offiziell von einer Bedrohungslage, da der Mann nach wie vor bewaffnet sei. Allerdings gehe man Stand jetzt davon aus, dass es allen drei Kindern gut geht. Die Ehefrau, die auch die Einsatzkräfte alarmiert hatte, wird aktuell medizinisch versorgt. Sie stehe unter Schock.
1: Die Europäische Union plant für diesen Sommer ihren bislang größten Einsatz gegen Waldbrände. Fast 800 Feuerwehrleute aus ganz Europa werden dafür in besonders gefährdete Gegenden geschickt, wie Griechenland, Frankreich oder Portugal. Im letzten Jahr hatten Brände in Europa mehr als 1 Million Hektar Erde verbrannt, so viel wie nie zuvor. Die deutsche Fußballnationalmannschaft ist am späten Abend in Chicago gelandet. Das erste deutsche Gruppenspiel bei der Weltmeisterschaft in den USA, Kanada und Mexiko ist am 14. Juni gegen Curaçao. Am kommenden Samstag hat das Team noch einen letzten Test gegen die USA.
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1: In Remscheid und Solingen hat die Polizei am Dienstagmorgen Wohnungen durchsucht wegen möglichen Terrorverdachts. Ein 25 Jahre alter Syrer aus Remscheid soll eine Reise in sein Heimatland geplant haben, um sich der Terrororganisation IS anzuschließen. Helge Rosenkranz für WDR Aktuell.
3: Nach ARD-Informationen stand der Verdächtige möglicherweise im Kontakt zu mindestens einem Angehörigen der berüchtigten Terrororganisation. Er soll sich grundsätzlich bereit erklärt haben, einen Anschlag zu verüben, um damit dem IS seine Treue zu beweisen. Es gebe aber, so ein Terrorexperte der ARD, Hinweise darauf, dass der Remscheider schon im Alter von 13 Jahren für den IS gekämpft haben könnte.
1: Das Wetter in Nordrhein-Westfalen. In der Nacht ziehen die Schauer und Gewitter ab. Die Temperaturen gehen runter auf 14 bis 8 Grad. Am Tag wird es windig und wechselhaft. Örtlich kann es auch wieder gewittern. Dazu in Lüdenscheid 18, in Halle 20 und in Minden 21 Grad. Am Donnerstag ein Mix aus Sonne und Wolken, teils Schauer und Gewitter und sehr windig bei 14 bis 20 Grad. Auch am Freitag sind noch Schauer möglich bei 13 bis 20 Grad. Und das war WDR Aktuell.
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